Dieser Track hier ist inzwischen über 40 Jahre alt. Das war ein Big Country mit dem Titeltrack aus ihrem zweiten Album Steel Town. Ihr hört die Sendung One Track Pony auf Byte FM. In dieser Stunde stelle ich euch das 7. Studioalbum der kanadischen Formation Northcote vor. Ich habe vorhin schon gesagt, dass Sänger Matt Goat die inhaltliche Richtung vorgibt. Die ist auf To Cherish geprägt von den Erfahrungen einer Trennung. Musikalisch unterstützt wird Goat durch Stephen McGillivray an der Gitarre, der diesem grundsätzlich amerikanisch geprägten Songwriting eine jänglige britische Note aufdrückt. Eric Paone spielt Bass und Mike Battle Percussion. Paul Rigby von Nico Case, der spielt dann auch noch die eine oder andere Note auf der Gitarre. Ich spiele euch jetzt einen weiteren Northcote-Track, der sehr mit diesen perlenden Gitarrenklängen spielt, die ich gerade angesprochen habe. Das ist Holding On To Nothing.

Bill Pritchett hat Anfang des Jahres sein neues Album Haunted herausgebracht. Daraus habe ich hier auf BaldFM den Track Lily gespielt, der wieder sehr direkt an sein erfolgreiches Debüt Jolie anknüpfen kann. Ich spiele gleich noch einen weiteren Track meines heutigen One-Track-Ponys Northcote. Vorher gibt's aber den King of Jangle Pop mit dem ersten Vorboten auf das kommende Album. Das Album wird The Age of Everything heißen, der Track heißt Spin und der Künstler ist Johnny Marr.

Aus dem 2026er Cribs-Album Selling a Vibe ist das einer meiner liebsten Tracks, das ist Self-Respect. Nicht zufällig habe ich dieses Stück direkt nach der neuen Johnny Marr-Single gesetzt, denn Marr war eine Zeit lang offizielles Bandmitglied der Cribs. Kommen wir zurück zu meinem heutigen One-Track-Pony. Hierbei geht es um das Album To Cherish der kanadischen Band Northcote. Entstanden ist die Idee auf der letzten Kanada-Tour von Matt Goat und Gitarrist Stephen McGillivray. Und da kam dann auch schon die Idee, das Album in Vancouver bei Jesse Gander aufzunehmen, der einen richtig guten Job gemacht hat. Alles klingt crisp, aufgeräumt und klar. Und Matt Goat erinnert einmal mehr an den Boss in dem nächsten Track. Hier kommt jetzt das weitere Beispiel dafür, dass Northcote mit Lessons in the End und direkt danach kommt dann, versprochen, tatsächlich auch Bruce Springsteen. 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

Ein Springsteen-Song aus dem 2014er Album High Hopes. Das ist Just Like Firewood. Ihr hört die Sendung One Track Pony auf Byte FM und ich habe einen weiteren neuen Track für euch. Denn auch von den Eels wird bald ein neues Album erscheinen. Cookie Happened soll Mitte Oktober rauskommen. Die erste Vorabsingle daraus heißt Cap in Hand und die hören wir jetzt.

Permafrost mit Tears and Bullets, die norwegische Band, gibt es schon seit Anfang der 1980er Jahre. Dieser Track hier ist aber ziemlich aktuell. Er erschien Ende 2025 bei uns. Am besten findet ihr die passende EP dazu bei Bandcamp. Die Band heißt, wie gesagt, Permafrost. So, jetzt habe ich es richtig. Jemand, der noch viel länger im Geschäft ist und schon mit Peter Green oder Pink Floyd gespielt hat, ist ebenfalls mit einer neuen Platte da. Ende Juni wird sein neues Studioalbum The Finishing Touch erscheinen. Daraus gibt es schon Vorboten. Die Rede ist natürlich von Snowy White. Der Track heißt Just the Way It Is Today. Ihr hört bei DFM.

Noch ein alter Bekannter mit frischer Musik, das ist Bruce Hornsby mit Indigo Park, hier in der Sendung One Track Pony auf Byte FM, in der ich euch heute die neue Platte von Northcote vorgestellt habe. Die heißt To Cherish. Eine Platte, die bisher so ein bisschen untergegangen ist aus meiner Sicht, ist das neue Soloalbum von Keyboarder Richard Barbieri. Das Album heißt Hauntings und ich habe daraus noch Artificial Obsession für euch. Alles, auch den letzten Track dieser Stunde, den könnt ihr übrigens immer als Freunde von Byte FM in unserem Archiv komplett nochmals nachhören. Ich bin Frank Lechtenberg und sage Tschüss.

0: 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Es ist 3 Uhr.
1: Ihr hört die allererste Ausgabe der Sendung Echokammer hier auf Byte FM, moderiert von mir, Sonka Hinders. Hi.

Mit den Zeilen "I didn't know you then, not like I know you now" haben Red Boys aus Chicago gerade ihren Song eröffnet. "Ich kannte dich damals noch nicht, nicht so wie ich dich jetzt kenne." Fand ich auch einen ganz guten Einstieg für die erste Ausgabe einer neuen Sendung, wo es auch so ein bisschen ums Kennenlernen geht. Ich bin Sonka Hinders, einige von euch kennen mich vielleicht schon aus anderen Sendungen hier auf BYTE-FM, zum Beispiel 10 bis 12. Jetzt freue ich mich aber, euch meine neue Sendung Echokammer zu präsentieren. Wieso der Name Echokammer? Das klären wir nach einem Song, in dem es auch schon mal um Echos geht. Echolalia von Eve Tumor.

Eve Tumor aus den USA mit dem Song Echolalia. Ein Song, den ich heute für die Playlist ausgewählt habe, weil er mit dem Wort Echo im Songtitel gut zum Namen dieser neuen Sendung hier auf BYTE.FM passt. Die heißt Echokammer. Den Namen habe ich gewählt, weil ich die unterschiedlichen Bedeutungen ganz interessant finde. Echokammer kann sich einerseits auf einen Teil von Tonstudios beziehen, der so gebaut ist, dass der Hall verstärkt wird. Und ich muss sagen, ich bin manchen Genres mit Hall wie Dreampop oder Shoegaze durchaus zugeneigt. Es geht mir bei Echokammer aber nicht nur um den reinen Sound. Der Begriff wird andererseits auch oft als Metapher benutzt. Ein Beispiel kennt ihr vielleicht aus den Nachrichten oder aus Debatten. Da steht Echokammer für die Annahme, dass öffentliche Kommunikation immer mehr in abgetrennten Kammern abläuft, zum Beispiel durch Bubbles auf Social Media. In den einzelnen Kammern schwirrt eine vorherrschende Meinung wie ein Echo umher, aber es gibt keinen Austausch mehr mit anderen Meinungen und daraus ergibt sich eben die Sorge für die Gesellschaft, dass Polarisierung zunimmt. Ich versuche den Begriff Echokammer etwas positiver zu benutzen hier in der Sendung. Ich lade euch ein in meine Echokammer mit Songs, die mich beschäftigen, die in meinem Kopf herumechoen und vielleicht ja auch bald bei dem einen oder der anderen von euch.

Change Your Mind von Barbro, ein Act aus Dänemark. In dem Land schaue ich mich immer mal wieder nach neuer Musik um. Ich finde es ganz spannend, mal zu gucken, was auch kleinere europäische Länder so im Programm haben musikalisch, auch wenn die in der internationalen Musikszene sonst eher nicht so groß abgebildet werden. Auch den nächsten Song habe ich im dänischen Radio kennengelernt. Der ist eine Kooperation vom dänischen Newcomer-Trio Farwe Blind und der US-amerikanischen Solokünstlerin Kay Flay. Hier ist Things.

Cross My Heart von Limegarden auf Byte FM. Den Song hat die Band aus Brighton im April auf ihrem zweiten Album Maybe Not Tonight veröffentlicht. Für mich eine Wiederbegegnung mit der Band nach, ich würde mal sagen, so circa 6 Jahren. 2020 habe ich sie mal entdeckt und fand sie damals ganz gut, habe sie aber irgendwie nicht so richtig weiterverfolgt, habe auch das erste Album irgendwie verpasst und dann habe ich vom zweiten erfahren letztens und war wieder dabei. Sowas ähnliches ist mir tatsächlich jetzt nochmal bei der nächsten Künstlerin passiert, Filia aus Österreich. Ich war irgendwie fest überzeugt, dass ihr neues Album A Deep Breath Out ihr Debüt ist. Tatsächlich ist es aber auch hier wieder das zweite Album. Wir hören davon den Song This Is Not Fun.

This is not fun von der österreichischen Indie-Pop-Künstlerin Philia erinnert mich vom Gesang irgendwie so ein bisschen an Lord, also den Popstar aus Neuseeland. Es gibt noch eine zweite Künstlerin, an die ich beim neuen Philia-Album denken musste. Der Song Sad Girl with a Punchline erinnert mich an Sharon Van Etten. Ihr hört bei BeatFM.

Das hier ist die Sendung Echokammer auf Byte FM. Ein Raum, den ich besonders mit Hall und Echo verbinde, ist ein Schwimmbad. Und an genau so einem Ort ist die Niederländerin Evje de Visser Ende letzten Jahres aufgetreten. Zu ihrer Musik gab es beim Konzert dann noch eine Wasserballett-Performance. Das war nicht das erste Mal, dass Evje de Visser was mit Schwimmbädern gemacht hat. Auch das Musikvideo zum nächsten Song aus dem Jahr 2019 spielt in einem Schwimmbad. Bittersud.

Bittersud von der Niederländerin Eefje de Visser. Ich habe sie Anfang des Jahres live gesehen und hatte da bei diesem Song irgendwie so richtig Gänsehaut. Der Song hat sowas Eindringliches, Schwelendes für mich. Vielleicht auch durch diesen einen Synthesizer-Ton, der da in der Strophe immer wieder wiederholt wird, wie so ein Countdown. Das war jetzt allerdings schon ein etwas älterer Song von Eefje de Visser von ihrem drittletzten Album. Bei der nächsten Künstlerin kommen wir jetzt wieder zu einem aktuellen Album. Die Kanadierin LEX hat Ende 2025 ihr viertes Album Happiness is Going to Get You veröffentlicht. Für sie neu hat sie auf dem Mal einige Barock-Pop-Sounds eingebaut. Da muss ich persönlich sagen, nicht unbedingt mein Lieblingsgenre. Ich kann auf Cembalos eigentlich ganz gut verzichten. Aber dann habe ich im Internet einen Performance-Mitschnitt gesehen vom Album-Opener und den fand ich dann doch irgendwie ganz gut, vor allem den echomäßigen Background-Gesang. Hier ist Anybody Out There von LEX.

Is Anybody Out There von LEX auf BYTE FM, ein Song über Isolation und darüber, eine Nachricht in die Dunkelheit zu schicken. Das sagt die Alternative-Pop-Musikerin selbst über den Song. In die Dunkelheit gehen wir auch mit der nächsten Künstlerin in Dark Wave und Elektropunk aus der Berliner Underground-Szene von Cozy Müller. Ich verfolge ihre Musik schon seit ungefähr 2 Jahren, als ein Freund sie mir mal gezeigt hat, und war ganz erfreut, als Cozy Müller dann in letzter Zeit mit ihrem neuen Album auch in einigen Sendungen hier auf BYTE FM aufgetaucht ist. Von diesem Album namens Embodiment of Denial kommt jetzt auch nochmal ein Song, Nimm mich.

Das war die Band Pom aus Amsterdam mit dem Song Lovers vom aktuellen Album Enlightened Baby. Ihr hört Byte FM. Eine Sache, die ich hier bei der Arbeit am Radio liebe, ist neue Bands zu entdecken, die echt noch ganz am Anfang stehen und die noch niemand sonst auf dem Schirm hat. Die schreiben manchmal an uns hier in der Redaktion und fragen, hey, wollt ihr nicht mal unseren Song vorstellen? Und da kann man auf jeden Fall einige Entdeckungen machen. Eine Band, bei der das vor kurzem der Fall war, ist Only Tears, ein Duo aus Belgien. Wir hören eine ihrer ersten Singles, Silence.

Shoegaze von Only Tears in der Sendung Echokammer. Bei Musik aus der kanadischen Region Quebec war in den letzten Monaten vor allem eine Band im Gespräch, eine gewisse Band, die immer in gepunkteten Outfits auftritt, Angine de Poitine. Dabei gibt es in der Provinz Quebec noch weitaus mehr hörenswerte Band, die vielleicht noch nicht so doll das Gespräch dominieren. Zum Beispiel La Sécurité aus Montréal. Das hier ist ihr Song Deny.

Deny von der kanadischen Band La Sécurité, ein Song von ihrem Album Bingo, gerade im Juni erschienen. Ebenfalls aus Montreal, ebenfalls mit einem neuen Album aus diesem Jahr und ebenfalls mit Lyrics auf Englisch und Französisch, BB Club hier jetzt mit ihrem Song A Different Light.

Bibi Club auf Byte FM. Ihr hört Echo Kammer, eine neue Sendung hier im Programm. Und zum Kennenlernen in dieser ersten Folge dachte ich, ich streue auch ein paar kleine Infos zu mir ein. Und dafür habe ich den nächsten Song ausgewählt, der heißt She Plays Bass. Und das mache ich auch, also in meiner Freizeit spiele ich Bass. Und deshalb freue ich mich auch immer, wenn Songs coole Basslinien haben. Das gilt auch für den nächsten von Bia Badoubi. Hey.

Bea Badouri mit She Plays Bass in der Sendung Echokammer. Hier folgt jetzt noch Heartworms mit Retributions of an Awful Life. Und das war's dann auch schon mit der ersten Folge dieser neuen Sendung hier auf Byte FM. Vielen Dank an euch, wenn ihr zugehört habt. Viel Spaß mit dem Folgeprogramm auf Byte FM. Ich bin Sonka Hinders. Ciao.

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1: Moin Moin, ihr hört Kalamalu bei Byte FM. Mein Name ist Till Lorenzen und diese Ausgabe heißt entweder Schau heimwärts Engel oder Bau mir ein Haus. Die wenigsten Songs haben wirklich etwas mit Zuhause oder Häusern zu tun, aber sie verbindet alle irgendwie so ein gewisses Gefühl von Wehmut und Ankommen. Hier sind Yvonne Ambré und Asaf Spector mit 5, 4, 3, 2, 1.

Das ist Yvonne Ambré mit ihrem neuesten Song 5, 4, 3, 2, 1. Die Musikerin ist in Berlin geboren, lebt aber oft auch in Brooklyn und pendelt so zwischen den Welten. Und so beschreibt sie auch ihre Musik. Und ich finde, das passt ziemlich gut zu unserem Motto heute hier bei Color Malou. Sie sagt nämlich selbst, sie schreibt Musik, die eine Brücke schlägt zwischen Time and Space, Earth and Sky, also Zeit und Raum, Erde und Himmel. Und wir fragen uns ja so ein bisschen, wo ist das Zuhause, wo ist das Haus, wo ist das Ankommen? Und irgendwie hat dieser Sendungstitel doch einen ziemlich konkreten Anlass, nämlich kürzlich habe ich erst wieder Sophia Kennedy live gesehen und jedes Mal spielt sie ihre Studioversion live ja doch dann nochmal wieder ein bisschen anders. Man weiß nie so ganz genau, was als nächstes aus der Wundertüte Kennedy rauskommen könnte. Und sie hat ja einen Titel, der heißt Build Me a House und der ist auf ihrem Debütalbum Sophia Kennedy von Sophia Kennedy drauf. Build Me a House.

Worldbuilding braucht Zeit, große Welten zu kreieren. Und das Ziel von der Leipziger Band Welten ist immer, neue Welten zu schaffen. Und jetzt kommt ein neues Album raus zum 10-jährigen Jubiläum dieser Band rund um ihren Saxophonisten Laurenz Welten. Mit so einem Nachnamen, da ist man ja prädestiniert, eine Band zu gründen, die eben große Klanglandschaften kreiert. Embrace wird Anfang September rauskommen von Welten aus Leipzig. Nun kommen wir zu Asaf Avidan hier bei Kalamalu auf Byte FM. Asaf Avidan hat sich in seinen ja bald 20 Jahren auch immer wieder musikalisch verändert. Und wer ihn nur auf eben One Day Reckoning Song reduziert, der verpasst sehr, sehr viel. Er ist auch jetzt im Sommer unterwegs. Unter anderem gibt es zum Beispiel Konzerte beim Weimar Summer Open Air am 31.07. Vorher ist das schon am 24.07. im Kulturzentrum Schlachthof in Bremen. Dann spielt er auch am 19.07. in Wolfsburg. Also ein paar Deutschlandtermine sind bei Asaf Avidan mit dabei. Und wir hören jetzt einen Song, der da heißt A Man Without a Name. Und in dem geht es eben ja auch um die Frage letztendlich irgendwo, sich selbst zu finden in dieser immer wieder kompliziert werdenden und immer komplizierter werdenden Welt. Asaf Avidan.

Das sagt sich so leicht. Don't worry about the government, der Regierung sozusagen einen Freifahrtschein ausstellen. Und ja, dieser Song von den Talking Heads, der ist doch eine ziemlich ironische Nummer, wenn sich wir Menschen einfach so quasi in fast schon einem Gottvertrauen irgendjemandem angedeihen und sagen, ja, die Welt, die wird es schon für uns richten. Die Politik, die Technikkonzerne und so weiter und so fort. Sie haben doch bisher es immer so schön angenehm für uns gemacht. Und hier kommt tatsächlich auch ein Haus drin vor, denn David Byrne singt ja hier, I see the clouds that move across the sky, I see the wind that moves the clouds away, und jetzt, it moves the clouds over by the building, I pick the building that I want to live in. Also so ein bisschen sind wir direkt im Haus angekommen, aber eben auch bei alter Musik, und das ist eine schöne Brücke jetzt zu den Butthole Surfers aus Texas. Die gibt es ja schon seit Mitte der 70er Jahre und seit 2001 aber haben sie keine Platte mehr rausgebracht, damals war das Weird Revolution, und nun ist aber After the Astronaut rausgekommen, und das ist keine neue Platte, sondern eine, die sie bereits 1998 aufgenommen haben, aber aufgrund von Streitigkeiten mit der Plattenfirma nie rausgebracht haben. Jetzt aber ist es soweit und dementsprechend, wie sagt man so schön, they're bringing it home. Hier sind die Butthole Surfers mit Venus. Sound aus den späten 90ern.

Musik hat mein Leben gerettet, sagt Joan Rossa. Joan as Policewoman nennt sie sich ja als Künstlerin. Und das gerade war ein Stück namens Save Me. Und im Original ist das nicht mit Iggy Pop. Im Original ist das auf ihrem Debütalbum Real Life drauf, 2006 erschienen. Nun, 20 Jahre später, hat Joan as Policewoman das Ganze als Real Life Evolution neu rausgebracht und sich neue Musikpartner gesucht, wie in diesem Falle eben Iggy Pop. Und das ist sehr, sehr schön, was sie sagt übers Musikmachen generell, denn sie werde häufiger gefragt, ob sie denn nicht auch manchmal gelangweilt davon sei, die alten Songs immer und immer wieder zu spielen. Und dann sagt sie nein, denn jeden Song kann man ja jedes Mal auch wieder etwas anders angehen. Und genau das findet sie spannend, aufgrund von einer Basis herauszufinden, was man mit einem Song sonst noch so alles machen kann. Wie in diesem Falle eben sich als Feature-Gast Iggy Pop dazu zu holen. Wir bleiben so ein bisschen im Alterssegment Iggy Pop. Wir kommen nämlich zu Peter Gabriel, der hat eine neue Single draußen und die kündigt sein neues Album O.I. an, nachdem ja vor ein paar Jahren I.O. rausgekommen ist. Und dieser Song, der sollte eigentlich damals auch dann da schon drauf sein, hat dann das Ganze aber nicht auf den Weg auf die erste Platte gefunden, denn er ist nicht so ganz fertig geworden, aber I Belong to the Sky ist auf jeden Fall ein Herzenstrack von Peter Gabriel, der auf jeden Fall sagt, wenn wir weiterhin als Menschen große kreative Bilder malen, können wir daran glauben, dass wir es in der Hand haben, die Realität zu unseren Gunsten zu verändern, die Wirklichkeit zu formen. Peter Gabriel, I Belong to the Sky.

Ein spätes Musikdebüt von einem, der aber schon immer von Musik begeistert war und auch vom Meer. Das war gerade Nikolaus Gelbke, Saxophonist und Gründer der Zeitschrift Mare, die sich ja mit allerlei Themen rund um das Meer befasst. Und das gerade war Fjord 1, aufgenommen auch in Norwegen und auch vom norwegischen Jazz sehr, sehr inspiriert. Und er sagt selbst darüber, Fjord 1 entfaltet sich als freie Improvisation über eine H-Moll-Kadenz, getragen von der charakteristischen nordisch dunklen Klangfarbe dieser Tonart. Also er hat sich sozusagen klanglich eine Heimat in Norwegen gemacht. Nikolaus Gelbke, Fjord 1 und das Debütalbum, das wird dann am 11.09. erscheinen. Ålesund 63. 63 auf Norwegisch kann ich jetzt leider nicht. Hätte ich mal meine Hausaufgaben besser gemacht. Ihr hört Kalamalu bei White FM und wir bleiben instrumental, werden jetzt aber viel weniger in sich gekehrt, sondern beschwingt mit Tal Mashiach, einem Gitarristen, der vor allem an der Seite von Arnold Cohen an der Klarinette schon reichlich Erfolge gefeiert hat, aber immer eher so der Sideman war. Und jetzt gibt's eben ein Album, das ihn in aller Pracht zeigt, Who's Around, eine sehr international besetzte Band und sehr häufig vom brasilianischen Samba inspiriert, generell von Musik, die eher für das Hüftschwingen und weniger fürs Nachdenken gemacht ist. Hier ist das Intro und dann der Song, Titu.

Jetzt habe ich hier schon wieder so wahnsinnig viel geredet in der Sendung. Ich möchte aber noch zwei Tracks unterbringen, deswegen mache ich es ganz schnell. Das gerade waren Karate Boogaloo mit Tremendo bei Coal Mine Records rausgekommen. Sehr, sehr schöner Instrumental Soul, vor allem die Orgel natürlich. Und jetzt kommen wir zu einer englischen Band, die irgendwie den Psychedelic Rock auf sehr erfrischende Art und Weise aufmischt. Und das ist die Gruppe Little Barry und deren aktuelle Single heißt More Bad Miles Off Road. Wir gehen also weit fern ab der eigenen Heimat des Zuhauses irgendwo staubig in die Wüste. Little Barry.

Das Ende dieses Songs, das hätte sicherlich auch auf Piper at the Gates of Dawn oder danach A Saucer Full of Secret von Pink Floyd sein können, Little Barry. Klanglich hier vielleicht ein bisschen gitarrenmäßig an Syd Barrett orientiert. Das war's mit Kalamalu hier auf BeideWM. Mein Name ist Till Lorenzen. Ein Stück habe ich noch, bevor gleich Rock the Casbah mit Burkhard Rausch hier übernimmt. Und das ist Ed O'Brien, Radiohead-Gitarrist. Incantations heißt dieses Stück. Und Blue Morpho, das aktuelle Album, Soloalbum von Ed O'Brien. Eine sehr, sehr schöne, irgendwo Trip-Hop-folkige Nummer, die von der walisischen Landschaft inspiriert wurde. Ed O'Brien, Incantations, macht's gut.

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Neue Musik von Calibro 35, italienisches Projekt, die nicht zuletzt bekannt sind, weil sie gern mal gesampelt werden von Leuten wie Damon Albarn, Jay-Z oder Dr. Dre, denn die machen sehr schöne eigene Musik und covern immer auch mal Soundtrack-Klassiker. Dies eben ein neuer Track, L.A. Confidential heißt der, und Hardboiled-Krimi-Fans wissen, das ist ein James Ellroy-Titel des ersten L.A. Quartetts, Krimi-Reihe, die in den 50er Jahren spielt. Ziemlich brutalisierte Welt, in der das alles stattfindet, und das ist kein Zufall, denn diese Musik stammt aus einer Dokumentation über James Ellroy und sein Los Angeles und ist gleichzeitig Teil des im Herbst erscheinenden neuen Albums von Calibro 35. Und damit willkommen zur heutigen Kantine. Wir machen gleich weiter. Hier ist aktuelle Musik von Takeshi's Castle. Nein, Takeshi's Cashew heißen die. Operator heißt dieser Track.

Operator. Musik der Wiener Band Takeshi's Cashew. Vorbote eines Albums Planet Odyssey 64, das jetzt für Ende Oktober angekündigt ist, das dritte Album dieser Band. Und da findet sich der schöne Begriff paneuropäischer Kosmofunk im Info, der auch gleich hinleitet, dass das so eine Mischung ist, eben aus Rückbesinnen auf Analog-Soundwurzeln aus den 70er Jahren, Kraftwerk, Neu und derlei, gleichzeitig aber auch eben beeinflusst von den Retro- und sozusagen weltmusikalischen Exhumierungs Arbeiten bei Labels wie Analog Africa oder HBB Funk, die dann wiederum Bands wie Altin Gün, Yin Yin oder Leclerc hervorgebracht hätten. Da ordnet man sich von Takeshi's Cashew aus gern ein. Und ich schlage hier jetzt einen Bogen zu einem Projekt aus Oakland, das da für meine Ohren eigentlich auch gleich ganz gut dahinter passt, obwohl dort eine andere Begrifflichkeit dann verwendet wird. Psychedelischer Funk ist da, glaube ich, irgendwo im Info als Beschreibung der Musik von Space Moth gewählt. Das ist das Projekt von Mariam Kudus. Die ist eigentlich als Engineerin in Oakland bekannt geworden, wo sie bei Toro Imoa und solchen Acts im Studio eine entscheidende Rolle spielte, hat aber eben auch ihre eigene Musik. Inward Eye heißt das Album, das gerade erschienen ist und von dem wir hier den Titel Cloud of Echoes hören.

kosmisch-psychedelischer Pop aus Oakland, das gerade war, Space Moth mit Clouds of Echoes, einem Track von ihrem aktuellen Album Inward Eye. Und von Oakland kommen wir jetzt wieder zurück nach Köln. Da sitzt meiner Einschätzung nach immer noch das Projekt Keshavara, die uns eine neue Single jetzt gerade geliefert haben, die hier natürlich sofort aufliegt. Pambu Mukan Onkel heißt diese Nummer und der Onkel, der da Pambu Mukan ist sozusagen, bezieht sich auf eine Welt, die mir bisher noch nicht geläufig war, auf Kollywood. Das ist eine indische Filmfabrik, die eben nicht Bollywood in Bombay, dem ehemaligen, also dem heutigen Mumbai ist, sondern in einer im Bundesstaat Chennai gelegenen Stadt stattfindet, deren Name ich hier gerade nochmal lieber ablese, nämlich Kudambakkam. Das ist ein in Chennai ein Stadtteil. Da sagt man offensichtlich Kollywood zu der dort ansässigen Filmindustrie. Und es gibt einen Theme Park, in dem die der Macher von Keshavara, Keshav Purushottam, mit seiner Schwester Shahana Naresh gerne als Kinder unterwegs war und dem sie diesen Song gewidmet haben. Und die Schwester findet hier nicht zuletzt Erwähnung, weil sie die Vokalistin auf diesem Pambu Mukan Uncle Track ist.

Keshavara featuring Shahana Naresh mit Pambu Mukan Ankel und das sei Tamil für den Onkel Nasenschlange, eben eine der Figuren dieses Theme Parks im Kollywood Südindiens, der da beschrieben ist. Hier ist die Kantine auf Byte FM. Wir machen weiter mit Jungle, Projekt eines neuseeländischen Musikers, den es nach Berlin verschrieben hat. Eine Single von ihm liegt hier auf, die heißt Stolen Places.

neuseeländische Musiker Brody White, alias Jungle, mit Stolen Places, EP gleichen Namens, folgt in diesem Monat. Von da geht's jetzt nach München zu Carl Hector and the Malkoons, alias Jan Weißenfeld und Zdenko Kurulija. Die haben Jolek ihr aktuelles Album draußen, eine wunderbar den Krautfunk einheimsende Geschichte. Daraus hier nochmal der Titel Zentopia.

Zentopia, Musik vom Album Jolek von Carl Hector and the Malkoons, Projekt von Jan Weißenfeld und Zdenko Kurulia, die da diesem Projekt, das eigentlich mal Afro-Funk betrieben hat, jetzt eine Portion Münchner Kulturgeschichte sozusagen eingeschrieben haben, indem sie sich auf Amundyl, Popol Vuh und Embryo beziehen, die sozusagen lokale Krautrock-Größenordnung da nochmal ergänzen. Von München geht's jetzt nach London zur Indie-Art-Rock-Band Mary in the Junkyard, deren Debütalbum ist gerade erschienen. Trio, die mit Role Model Hermit ein ziemlich gutes Album vorgelegt haben, als Auszug daraus hier der Titel Blood.

City of Love. Musik von Ir Otilde, eine norwegische Musikerin, deren EP You Leave the City mit diesem Track hier im Programm der Cantina auf Byte FM ist Alternative Rock, nennt sich das im Info. Da kommen wir jetzt in also eine Region, wo das ja hin und her geht. Will man das jetzt Alternative Indie, wie auch immer nennen? Das könnte man jetzt auch fragen, wie es heißen wird, wenn dann I Don't Wanna Question How I Feel herauskommt. Das Album von Mary and the Sharks, Künstlerin aus Berlin, die schon 2 Singles dazu draußen hat. Ich lege hier nochmal die erste der beiden auf, Mary and the Sharks mit Right Kind of Magic.

0: Mary and the Sharks mit Right Kind of Magic hier im Programm der Cantina auf Byte FM. Und da kommt noch mehr dies Jahr von Mary and the Sharks. Hier geht's jetzt bei uns weiter nach Frankreich zu einem Projekt, das sich Institut nennt und das jetzt ein Album vorbereitet, Changer de Paradis. Tout simplement einfach das Paradies wechseln, das im Oktober herauskommen soll. Es gibt 2 Singles dazu, das ganze elektronische Musik aus einem Umfeld, das auch Astroball nicht weit weg hat. Und dann sind wir ganz schnell bei Stereolab und Co. Aber Institut stehen für ihr ganz eigenes musikalisches Dasein, haben auch ziemlich gute Videos dazu. Ton visage en boucle heißt das, glaube ich, ich das halbwegs richtig ausspreche, dein Gesicht auf Dauerloop hier in der Cantine.
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Institut, ton visage en bouclé hier im Programm der Cantine. Freue ich mich schon aufs bevorstehende Album Changer de Paradis tout simplement. Am 9. Oktober soll dieses Album erscheinen. Im Moment nur mit Singles zugange ist der West Coast Elektronikmusiker Tycho, aber die sind immer sehr bekömmlich und passen hier gut ins Menü. Also auch die aktuelle Another Wave, die er mit der Dream-Pop-Künstlerin C. Lemon zusammen realisiert hat und gerade veröffentlicht.

pazifische Klänge sozusagen. Another Wave an den Vocals. Sea Lemon alias Natalie Lou aus Seattle bei einem neuen Stück von Tycho Scott Hansen aus Sacramento. Von dieser West Coast Welt der USA geht's jetzt wieder ins zentrale Europa und zwar genauer gesagt nach Wien. Von da kommen Kalk und ihr neues Album Smogstar ist für September angekündigt. Im Info immer gerne als Schwebezustand zwischen Euphorie und Überforderung beschrieben, was da ästhetisch umgesetzt wird und mir mal wieder sehr gut gefallen in Form der aktuellen Single Weiß nur, wer ich nicht bin und darum natürlich hier auch im Programm.

Weiß nur, wer ich nicht bin. Aktuelle Single von Kalk zu ihrem Album Smogstar, das im September erscheinen wird. Hier ist die Cantine auf Byte FM und wir kommen zur französischen Schlagzeugerin und Komponistin Lucie Antunes, die ihr Album Biebel gerade veröffentlicht hat. Nein, Bell heißt das Label. Silence heißt das Album. Auf dem hat's mir eine Nummer angetan, die den deutschen Künstler Wolfgang Tillmanns als Gastvokalisten dabei hat. In a Smile heißt diese Nummer. Boah.

Wolfgang Tillmanns als Gast auf In a Smile, Musik von Lucie Antunes, Musikerin und Komponistin, die ihr Album Silence nicht einfach nur als Album konzipiert hat. Das Ganze ist eine auch als Choreografie und Tanzinstallation oder Tanzaufführung, Performance umgesetztes Werk, das man wahrscheinlich irgendwann sich mal angucken sollte. Ich glaube, das ist ziemlich gut, was sie da gemacht hat, zusammen mit einer bekannten Choreografin, Mathilde Monnier. Hier in der Kantine geht's jetzt weiter mit einem Stück vom Album Detached from the Rest of You. Das ist nicht ganz taufrisch, aber vor ein paar Wochen erschienen und liegt bei mir in der Vorbereitungs-Prep sozusagen Playlist schon rum, weil ich das unbedingt nochmal spielen wollte. Lorraine James, britische Musikerin, hatte auf diesem Album eine ungewohnt introspektive Seite von sich hervorgekehrt, vielleicht am stärksten ausgeprägt auf dem Titel Peak Again, auf dem Alan Sparhawk von Low Eardem als Gastvokalist dem Ganzen textlich auch noch eine gewisse Tiefe beimisst.

Titel und Text her, könnte man meinen. Wir sind hier in der Nachtischabteilung der heutigen Canteen-Menüführung. White Chocolate hieß der Track eben und ich habe da irgendwas von Creme Brûlée auch rausgehört. Aber Interlaken Tapes, das Projekt, das hier gerade auflag, haben irgendwie dann doch keine Süßwarenqualität. Gordon Spanger nennt sich der Musiker, wenn er sich nicht Interlaken Tapes nennt und wohnt in Bottrop. Die Platte, von der das hier gerade stammt, ist sein Debütalbum und angeblich in seinem Garten entstanden, beziehungsweise in einem Gartenschuppen. Dance heißt dieses Debütalbum, alles in Großbuchstaben geschrieben. Hier in der Canteen geht's jetzt weiter mit einem Künstler, der sich auch so ein bisschen in der Vergangenheit bedient, denn bei Interlaken Tapes White Chocolate höre ich Gitarren heraus, die mich an The Glove haben denken lassen, ein Mid-80er-Projekt von Robert Smith von The Cure und Steve Severin von Susie and the Banshees, als die parallel zur gemeinsamen Arbeit bei letztgenannter Band auch noch so ein psychedelisches Pop-Album produziert haben, das solche Gitarren hat, wie wir sie eben bei White Chocolate hörten. Und Robert Smiths Gitarre höre ich irgendwie auch raus bei der aktuellen Single von Tricky zu seinem Album Different When It's Silent. I'm Yours heißt dieser Titel.

Tricky mit aktueller Musik hier im Programm der Canteen. Different When It's Silent, das kommende Tricky-Album, Ende nächster Woche dann erhältlich. I'm Yours hieß dieser Titel und Tricky war gerade schon auf Tour, um dazu ein paar Konzerte zu geben und das zu bewerben. Und das war eins der Konzerte, wo ich sozusagen ein bisschen froh war, nicht dabei gewesen zu sein hier in Hamburg, denn er hat das nach recht kurzen 20 Minuten oder 25 Minuten wunschlos abgebrochen, weil ihn irgendwas störte, die Notausgangslichter oder derlei. Kennt man ehrlich gesagt von Tricky schon so ein bisschen, das leicht divahafte Verhalten, das manchmal solche Erlebnisse dann natürlich fürs Publikum nicht so schön macht, aber ohne das Erlebte eigentlich wieder mal ganz schöne neue Musik von Tricky. Und das Gitarren-Bass-Riff da am Anfang oder durchgehend auch drunter liegend hat mich doch sehr stark an The Cure erinnert. Darum liegt jetzt hier einfach mal Musik von einer Band, auf die live auf jeden Fall immer volle Bedienung liefert und sich meiner Meinung nach schon lange nicht mehr irgendwie auf der Bühne komisch verhalten hätte. The Cure hier im Programm mit Faith, der Nummer, an die mich das vorige Stück doch sehr deutlich erinnerte, vom dritten gleichnamigen Album 1981, hier jetzt in voller Länge.

Faith, das epische Schlussstück des gleichnamigen Albums von The Cure aus dem Jahr 1981, da zum Trio geschrumpft und auf dem Weg vom noch relativ straighten 17 Seconds Album zum dann komplett dystopischen Pornography, ein Einschnitt in der Bandgeschichte, die sich danach neu erfinden musste, weil man sozusagen an eine ästhetische Wand gefahren war in Vollform, die ein letztes hervorragendes Ergebnis hervorbrachte, aber eine Richtung eingeschlagen hatte, die dann nicht mehr weiterging. Faith hingegen, das pastorale Mittelstück Stück dieser drei Alben und eine sehr schöne Platte, die ich damals sehr abgefeiert habe als junger Mensch und in der Form zu jung war, um das Vorbild Joy Division verinnerlicht zu haben. Ich war eher Generation New Order, die damals dann loslegten und die mich in ihren ersten drei LPs als Fan hatten. Dann bin ich so ein bisschen davon abgekommen. Das wird mir zu High Energy Italo Disco-like mit den Synthesizern bei ihnen. Nichts gegen Synthesizer, aber bei New Order mochte ich immer einen anderen Sound. Umso schöner, dass ich jetzt, nachdem ich ein 45 Jahre altes Stück von The Cure gespielt habe, ein tatsächlich in diesen Tagen 25 Jahre alt werdendes Stück von New Order auflegen kann. Eine Single, die sich damals nicht nur für mich so darstellte als eine Rückkehr zu ganz alter Form, eine ihrer besten Singles, wie ich bis heute finde, und darum jetzt hier gerne im Programm. Das wunderbare Crystal von New Order, später dann auf dem Get Ready Album 2001 veröffentlicht, aber im Juli erstmal als Single vorab released.

0: in diesen Tagen, genau gesagt am 11. Juli, dann auch schon 25 Jahre her, das New Order Crystal herausbrachten, diese wunderbare Single, die wir gerade hörten. 2026 ist da einiges nicht mehr ganz so beieinander. Es kam vor kurzem die Meldung, dass bei den anstehenden New Order Live Dates dann nur noch Bernard Sumner von der Originalbesetzung auf der Bühne stehen wird. Gillian Gilbert und Stephen Morris seien aus gesundheitlichen Gründen nicht dabei und Peter Hook ist ja schon lange mit dem Rest der Band verstritten. New Order dies Jahr trotzdem zu dritt wahrscheinlich noch zu Gange, wenn sie in die Rock'n'Roll Hall of Fame ist es, glaube ich, aufgenommen werden sollen. Aber natürlich als Ikonen hier gern gehört im Programm. Trotzdem Zeit, in die Gegenwart zu kommen, zu einem Künstler, der, glaube ich, dies Jahr seine Karrierekurve nicht mehr ganz nach oben kriegt, obwohl er es vielleicht verdient hätte, denn das Album Somewhere Between Asleep and Awake von Ben Kitson ist im Februar erschienen und nicht wirklich besonders populär geworden, verstehe ich gar nicht so richtig. Ich finde das ziemlich gut in so einem Pop-Sinne, eher was für eine größere Glocke, an die das sich hätte hängen können. Der Mann war auch schon mal Vorprogramm von Robbie Williams und derlei, aber vielleicht wird da ja nochmal ein großer Britpop-Wurf draus. Von den großen Ikonen aus Manchester, New Order, jetzt also zu einem noch jungen, nicht ikonischen Britpopper aus Süd-London, Ben Kitson hier im Programm mit dem wunderbaren Titel Mortified.
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Mortified. Musik von Ben Kitson von seinem Album Somewhere Between Asleep and Awake. Schon so ein bisschen älter, aber in meinen Ohren eigentlich so ein kleiner Hit. Und ich bin gerade in Hit-Laune, darum liegt jetzt auch nochmal Generic Actress auf. Track vom gleich nach sich selbst benannten Album des Duos Paycheck. Amerikaner, die sich in Los Angeles zusammengefunden haben und irgendwie eine europäische Popmusik der späten 80er, frühen 90er wieder aufleben lassen.

Generic Actress, das Du Paycheck mit der Amit von ihrem Debütalbum Paycheck, und dahinter verbergen sich eine amerikanische Musikerin und ein kanadischer Musiker, die sich dann in Los Angeles für dieses Projekt zusammengefunden haben, das mich immer wieder an sowas wie Prefab Sprout und Thomas Lehr und derlei aus den 80er und frühen 90er Jahren denken lässt und sozusagen in einer Reihe steht von Indie-Musik der letzten 10, 20 Jahre, bei der sozusagen ein Retourkutsch Verkehr unterwegs ist, wenn man das so sehen will. Der spiegelt, was mal in den 60er Jahren die British Invasion war, als die britischen Bands quasi amerikanische Blueswurzeln in ein neues, in neue Form brachten und den Amerikanern ihr eigenes kulturelles Erbe frisch und sehr erfolgreich verkaufen konnten. Wir reden von Beatles, Rolling Stones und solchen Bands. Und in den letzten 20 Jahren gibt es sehr viele amerikanische Acts, die eigentlich sehr europäische und dabei dann sehr oft natürlich britische Musik sich vorgenommen haben und als Shoegaze oder eben hier gehört gerade Sophisticated Pop Act dann auftauchen und hier in Europa landen. Paycheck auf einem Berliner Label, Menschen sind Millions mit ihrem Album unterwegs und auch die folgende Band bringt ihre Musik bei einem europäischen Label heraus. In Manchester beheimatet sind Melodic Records, wo Abracadabra ihre EP Peel Away herausbringen. Das Stück, das jetzt aufliegt, war vor einigen Tagen hier Track des Tages, Face Card, und da ist die Redaktion hier mit mir auch einer Meinung. TomTom Club und ESG zusammengewürfelt ergeben einen guten Teil des Sounds, der bei Face Card von Abracadabra zu hören ist.

Abra, da war ich zu früh. Abra Kedabra, Duo aus Oakland mit Face Card. Track von einer EP, die Peel Away heißt, die Tage jetzt erscheint. Und der Track war hier Track des Tages. Das ist so eine redaktionelle Eigenschaft, die bei TFM auszeichnet, Tracks des Tages zu haben. Genauso wie es hier Alben der Woche gibt. Beides zusammen dokumentiert auf der Webseite byte.fm, wo eben auch der Freundeskreis erreichbar ist. 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Ein Album der Woche war vor kurzem Bingo der kanadischen Band La Sécurité. Das passt mir jetzt hier musikalisch. Die will dann auch in den frühen 80ern mit ihrem Sound Art Punk steht da irgendwo drüber, wie sich das anhört. Zu überprüfen am Stück Detour vom Album Bingo von La Sécurité.

seit 40, 50 Jahren ein irgendwie zeitloser Sound, hieß früher mal Punk-Funk, hier bei dem Titel Detour von La Sécurité, von deren Album Bingo, ist die Rede von Art Punk, eine Musik, die immer wieder gut funktioniert und einfach auch im Sound keine Spielereien braucht, die das Ganze mit einem Zeitstempel versehen. Ein Zeitstempel kann man ja immer dann sehen, wenn etwas betont auf Vintage hinweist. Das ist dann so wie bei Möbeln oder Mode mit so einer gewissen nostalgisch-sentimentalen Beimischung versehen. Vintage Pop nennen zum Beispiel Pom Pham, ein Duo aus Schweden, ihre Musik, die jetzt hier als nächstes auflegen, wie die das interpretieren, zu hören am Titel Love Junkie.

Love Junkie von Pomfam und das schwedische Duo, das sich selber als Vintage-Pop-Band bezeichnet, hat hier zumindest auch mal in eine B-52s-Platte reingehört, bevor die Vocal Harmonies entstanden sind, würde ich mal behaupten. Und damit sind wir schon in der Schlusskurve der heutigen Canteen. Darum verabschiedet sich am Mikrofon schon mal Christian Thiaben und wünscht viel Vergnügen hier im weiteren Programm. Wenn ihr die Erstausstrahlung hört, ist es gleich 14 Uhr. Es folgt dann ein Magazin heute mit Norman Müller. Wenn ihr die Wiederholung am Sonntag hört, ist es gleich 17 Uhr. Und im Anschluss läuft eine runde Stunde mit Götz Bühler. Die letzten beiden Stücke der heutigen Sendung gleich hintereinander weg. Zwei Hochkaräter. Erst ein neues Projekt beim ehrwürdigen Jazzlabel Blue Note. Fathers heißt eine Platte, die eine Gruppe von Musikern zusammenbringt, die um den Drummer Nate Smith zusammengekommen sind, als sie 2023 beim Jazzfest in Montreux so mal live gespielt haben. Jetzt gibt's das in Studioform. Klingt ein bisschen wie so eine gediegene Yachtrock geprägte Fusion-Jazz-Rock-Welt der späten 70er, wenn nicht gar eher 80er. Da ist Nate Smith einer der herausragendsten Drummer, die man sich überhaupt vorstellen kann. Unter anderem beim Wolfpack immer wieder mit großem Vergnügen, auch in diesen tollen Videos von denen zu sehen. Am Start dann ein Bassist namens Cartoons, der seinen Teil dazu beiträgt. Auch ein hochgehandelter Musiker, der bei George Clinton oder Roy Ayers schon gespielt hat, aber auch für Usher oder Freddie Gibbs am Bass schon stand. An den Keyboards

klassischen MPS Records Tracks hier in der Divas-Version läuft. Belooped heißt dieses Projekt, von dem dann Wave hier aufliegt. Ein Stück, das eigentlich 1969 von Oscar Peterson für das deutsche Jazz-Label eingespielt wurde. Opulent orchestriert von Klaus Ogermann und von Divas jetzt nochmal in eine Remix-Fassung gebracht. Erst also Nate Smith, Kiefer Cartoons, Kenny Beats als Fathers, dann Divas und Oscar Peterson und damit von mir. Bye-bye.

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0: 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Es ist 7 Uhr. 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
3: Ich bin Babette Büchner. Füttern, wickeln, spielen. Wer künftig für sein Baby eine berufliche Auszeit nimmt, muss sich auf Änderungen beim Elterngeld einstellen. Die Leistung soll nach einem Gesetzentwurf des Familienministeriums künftig nur noch 12 statt 14 Monate gezahlt werden und auch nur dann, wenn Mütter und Väter jeweils mindestens 3 Monate berufliche Auszeit nehmen. Gleichzeitig soll der Mindestbetrag nach dem Vorschlag auf 330 Euro und der Höchstbetrag auf 1.900 Euro angehoben werden. Ab 2027 sollen Rum, Wodka und Co. teurer werden. Das sieht der Haushaltsentwurf vor, den das Kabinett gerade beschlossen hat. Die Regierung erhofft sich hunderte Millionen Euro Mehreinnahmen. Der Spirituosenverband hält das jedoch für Wunschdenken.
4: Der Verband spricht von einem Rechenfehler. Absatzrückgänge durch höhere Preise oder Ausweichreaktionen der Kunden auf andere Getränke wären in der Kalkulation des Finanzministeriums gar nicht berücksichtigt. Auf Rum, Wodka und Korn sollen ab dem Jahreswechsel 20% mehr Steuern fällig werden. Erhöht werden auch die Steuern auf Champagner, Sekt und Alkopops. Tanja Wagner, Nachrichtenredaktion.
3: In Ankara startet heute der NATO-Gipfel und damit ein neuer Bewährungstest für das Bündnis. Im Zentrum steht die Frage, ob US-Präsident Donald Trump bei der Stange gehalten werden kann.
5: Kurze Sitzungen und ein extrem kurzes Schlusspapier. Beim Gipfel in Ankara nehmen die Verbündeten schon ganz viel Rücksicht auf den US-Präsidenten. Erstens will Trump weniger für die NATO ausgeben. Das bedeutet, die Europäer müssen mehr tun. Vor allem für die Ukraine. Die soll zweitens 140 Milliarden Euro für 2 Jahre bekommen von den Europäern. Für 80 Milliarden Euro steht die Finanzierung noch nicht wirklich. Drittens ist Trump verärgert und zwar über mangelnde Unterstützung für seinen Irankrieg. Aus Brüssel, Dieter Ebeling.
3: Und zum Sport. Die Niederlage konnte auch Stürmer Balogun nicht verhindern. Die USA sind bei der Fußball-WM ausgeschieden. Das Team verlor gegen Belgien mit 1:4. Das Spiel war in die Schlagzeilen geraten, weil die FIFA die Rotsperre von Balogun vorher zur Bewährung ausgesetzt hatte und er deshalb eingesetzt werden durfte. Vorausgegangen war ein Anruf von US-Präsident Trump. Im zweiten Achtelfinale hat Spanien mit 1:0 gegen Portugal gewonnen. Das Wetter, die aktuelle Vorhersage des deutschen Wetterdienstes. Es bleibt zweigeteilt. Im Norden und Osten halten sich dichte Wolkenfelder. Es kann hier auch immer wieder regnen. In der Südwesthälfte wird es hingegen oft sonnig und ist meist trocken. Die Temperaturen erreichen im Norden Höchstwerte zwischen 18 und 24 Grad. Ansonsten werden 24 bis 32 Grad erreicht. Am Oberrhein sind sogar bis zu 34 Grad möglich.
0: Das waren die Nachrichten.

Der Assistent Wender Scirocco weht aus seinem neuen Album Ultramarin. Ein Song, der bei euch offenbar hängen geblieben ist in den letzten Wochen, denn er gehört zu den Stücken, die ihr euch besonders häufig gemerkt habt. Falls ihr Freund oder Freundin von BeatFM seid, also Mitglied in unserem Förderverein, kennt ihr die Funktion vielleicht schon. Ihr könnt Songs im Player oder auch in der Playlist mit einem Herz markieren, auf unserer Website oder auch in der App. Ich kann dann sehen, welche Songs die Herzen quasi nur so zufliegen. Songs, die besonders oft von euch gespeichert werden, landen hier in dieser Sendung, eine Auswahl davon, in den Favoriten. Und dazu zählt auch dieser Song von Widowspeak, If You Change.

If You Change von Widowspeak. Ein Indie-Duo aus Brooklyn. Am 5. Juni haben Widowspeak ihr neues Album Roses veröffentlicht und daraus stammt auch dieser Song. Ein Song, der euch offenbar gefallen hat, er gehört nämlich zu euren Favoriten. Und wir bleiben noch kurz bei neuen Alben. Schon 2 Wochen vorher, also Ende Mai, hat auch Juju Rogers eine neue Platte veröffentlicht. Juju Rogers, ein Hip-Hop-Produzent und Rapper, geboren in Schweinfurt, aufgewachsen mit einer österreichisch-deutschen Mutter und einem afroamerikanischen Vater aus New Orleans, der Jazz-Hauptstadt schlechthin. Jazz war für ihn also schon früh Teil der musikalischen Umgebung. Gleichzeitig hat ihn seine Biografie auch früh mit Fragen von Herkunft, Zugehörigkeit, kultureller Identität und Rassismus konfrontiert. Und all das spielt in seiner Musik auch immer wieder eine Rolle. Persönliche Geschichten, politische Perspektiven, Soul, Jazz und Hip-Hop und sein Blick auf das, was Identität eigentlich bedeutet. Sein neues Album trägt den Titel Pink Guitars, Spaceship and Voodoo Dolls. Juju Rogers beschreibt den Sound des Albums als Afro-Funk und daraus hören wir jetzt einen Song zusammen mit Jamila Woods, Elohim.

Musik aus dem aktuellen Album von Juju Rogers hier bei BYTE.FM. Elohim heißt der Song, zusammen mit Jamila Woods, einer von euren aktuellen Favoriten aus unserem Programm hier bei BYTE.FM. Und im Idealfall gefällt euch auch immer unser Album der Woche und nicht nur uns. Ein ziemlich gutes Indiz dafür ist es, wenn gleich mehrere Songs daraus in euren Favoriten landen. So war das auch im Mai bei Pigeon und ihrem Album Outer National. Die Band lebt im englischen Margate, einem Küstenort, der nicht gerade als Sehnsuchtsziel für den ewigen Sommer bekannt ist. In einem ihrer Songs heißt es trotzdem, if you close your eyes, it's just like Miami. Das klingt erstmal nach Urlaub, Sonne, Eskapismus, ist aber eigentlich ziemlich ironisch gemeint. Sänger Fale Nioke kommt ursprünglich aus Guinea und lebt seit 2018 in England. Dort hatte er immer wieder Probleme mit seiner Staatsbürgerschaft und konnte lange mit seiner Band nicht ins Ausland reisen. Also blieb die Band erstmal dort, wo sie war, und aus diesem Feststecken ist Outer National entstanden. Ein Album zwischen Post-Punk und Afrobeat. Aus Outer National gefällt euch aktuell besonders gut der Song Black James Dean. Das sind Pigeon hier bei BYTE.FM.

Black James Dean von der Gruppe Pigeon hier in den Favoriten bei Byte FM. Und wir bleiben noch kurz in Großbritannien. Anfang Juni hat euch Sebastian Hampf in seiner Sendung The Good Nights seine liebsten Neuerscheinungen der vergangenen Wochen präsentiert. Auch dabei war Musik von Laura Misch, die euch gut gefallen hat. Lithic heißt ihr aktuelles Album. Ein Album zwischen sanften Naturgeräuschen, Pop und auch ein bisschen Klassik. Dabei steht das Saxophon oft im Mittelpunkt. Einer der beatlastigeren Songs hat euch daraus gut in der Sendung von Sebastian Hampf gefallen. Das hier ist Laura Misch mit Siren.

Das war die britische Musikerin Laura Mish mit Siren aus ihrem aktuellen Album Lithic. Vielleicht kommt euch der Nachname Mish bekannt vor. Laura Mish hat nämlich einen Bruder, der ebenfalls Musik macht, Tom Mish. Und auch der hat vor ein paar Wochen ein neues Album veröffentlicht, Full Circle, sein zweites Soloalbum. Auf dem Album blickt Tom Mish auf die letzten 8 Jahre zurück, auf Momente, die ihn geprägt haben, auf Familie, Freundschaften, Natur und auf die Arbeit daran, wieder mehr zu sich selbst zu finden. Ob seine Schwester Laura dabei auch eine Rolle spielt, weiß ich ehrlich gesagt nicht genau. Auf dem nächsten Song ist sie jedenfalls nicht zu hören. Stattdessen übernimmt Kaidi Akinibi das Saxophon. Wir hören Days of Us von Tom Mish.

The Breeders hier in den Favoriten bei Byte FM mit dem Song Cannonball. Kim Deal, Sängerin und prägende Figur der Band, ist am 10. Juni 65 Jahre alt geworden. Und aus diesem Anlass war Cannonball bei uns Track des Tages hier bei Byte FM. Und offenbar hat euch die Auswahl gut gefallen. Der Song zählt nämlich zu euren meistgemerkten Songs aus unserem Programm. Meistens sind unsere Tracks des Tages allerdings eher neue Songs. Und so ist es auch bei eurem nächsten Favoriten. Der kommt von Matias Aguayo, ein deutsch-chilenischer Elektronikproduzent, der mittlerweile in Mexiko stattlebt. Ende der 90er Jahre veröffentlichte Aguayo seine erste Single als Teil des Duos Zimt zusammen mit Michael Mayer, der heute auch zu den Mitinhabern des einflussreichen Kölner Techno-Labels Kompakt gehört. Sein neues Album Anenor hat Matias Aguayo in Mexiko Stadt komponiert. Die Energie seiner neuen Umgebung, das Gemeinschaftsgefühl, die Bewegung der Stadt, all das ist in diese Platte eingeflossen. Unser Track des Tages war der Album Einstieg. Hier ist Matias Aguayo mit

Musik aus Mexiko-Stadt von Matias Aguayo. Sentimientos Encontrados heißt der Song hier bei Byte FM. Und wir bleiben bei spanischsprachiger Musik. Sofia Corteses kommt aus Peru, lebt aber schon seit vielen Jahren in Deutschland. Bevor sie selbst als Produzentin und DJ bekannt wurde, war sie unter anderem auch als Bookerin unterwegs. Inzwischen steht sie selbst hinter den Decks und veröffentlicht eigene Musik. Und in diesem Jahr ist für sie ein kleiner Traum in Erfüllung gegangen. Sie durfte einen eigenen Mix für die renommierte DJ-Kicks-Reihe des Berliner Labels K7 zusammenstellen. Mit dabei sind nicht nur Tracks anderer KünstlerInnen, sondern auch ein paar eigene Stücke, zum Beispiel dieser hier, Los Poemas No Siempre Riman. Das ist Sofia Corteses.

Ihr hört die Favoriten hier bei Byte FM und das war Los Poemas No Siempre Rimán von Sofia Cortezes. Zu ihren Mentoren zählt unter anderem Daphne und auch DJ Kotze. Dessen DJ Kicks Mix ist für Sofia Cortezes fast so etwas wie Teil ihrer musikalischen DNA geworden. So oft hat sie ihn gehört, sagt sie selbst. Und DJ Kotze taucht auch bei euch regelmäßig in den Favoriten auf. Vor kurzem waren es gleich beide Tracks seiner aktuellen EP Spiralen, die bei euch ziemlich weit oben auf der Liste der meistgeherzten Songs gelandet sind. Auf der EP sind, wie gesagt, nur zwei Stücke, beide aber über 7 Minuten lang. Für beide reicht hier die Zeit in den Favoriten leider nicht. Deshalb hören wir jetzt den titelgebenden Track. Das hier ist DJ Kotze mit Spiralen.

Was? Nach 16 Jahren gab es neue Musik von The Dorothy Cullum. In euren Favoriten ist aber vor allem dieser ältere Song weit oben gelandet. Mehr dazu hört ihr auch in unserem Archiv als Freund oder Freundin von Byte FM. Und live läuft die Sendung Regler rauf, Regler runter, alle zwei Wochen donnerstags um 13 Uhr. Hier sind also The Dorothy Cullum mit Sketch for Summer, einer von euren Favoriten hier bei Byte FM.

Nina Simone hier in den Favoriten bei Byte FM mit Ain't Got No, I Got Life. Und damit sage ich Tschüss. Das waren die Favoriten für diesen Monat, die Sendung mit euren Top-Songs aus unserem Programm hier bei Byte FM. Zum Abschluss habe ich noch einen Dance-Mix für euch, Visit Venus mit For A Few Euros More im Aerobic-Dance-Mix. Mein Name ist Liz Remter, das waren die Favoriten. Bis zum nächsten Mal. Ciao.

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0: 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Es ist 8 Uhr.
2: Die Sendung heißt Regler rauf, Regler runter. Mein Name ist Christoph Freimann. Hi. Ich habe gar nicht so viel neue Musik dieses Mal. Wir machen uns das aber trotzdem schön. Und das hier, das ist zumindest ein neuer Song. Ein neuer Song von This is Lorelei.

This is Lorelei, das ist der Amerikaner Nate Amos. In New York lebt er und hätte noch ein zweites Musikprojekt. Das hat den Namen Water from Your Eyes. Da macht er dann an der Seite von Rachel Brown Musik, die oft ins Elektronische geht. Das hier hörbar anders. Billy Came Back, der Song, der ist Teil einer neuen Platte, die erst noch erscheinen muss, einer Platte, die als Konzeptalbum angelegt ist. Und da gibt es eben eine Person mit dem Namen Billy. Hallo nochmal zu Regler rauf, Regler runter. Viel Zeitloses habe ich gesagt, aber jetzt widerspreche ich mir schon wieder, denn auch das hier ist ein neuer Song. Olivia Rodrigo liegt jetzt hier auf. Die ist ja so etwas wie der Superstar der Stunde, 23 Jahre alt. Ihre Karriere ging ganz früh los als Schauspielerin im Alter von 12, dann auch schnell so in Disney-Produktionen. Viele Leute feiern jetzt die neue Platte, ich feiere sie nicht so sehr, aber ich finde sie interessant. Und interessant auch dieser Song hier, den hören wir uns mal an, ich finde ihn gar nicht so gelungen, aber wir sprechen gleich drüber.

Jetzt habe ich den Song vielleicht schon im Vorhinein so ein bisschen madig gemacht, das wollte ich gar nicht. Ich finde nur, von dieser neuen Platte von Olivia Rodrigo ist das einer der schwächeren Songs. Trotzdem ganz interessant hier der Schulterschluss mit dem Superstar Robert Smith, der da zu hören war, im Hintergrund zumindest. Und wie kam das zustande? Nun ja, Olivia Rodrigo ist ein großer Fan und Robert Smith geht es genauso. Auch wenn der gerne zugibt, dass sich die Songs nicht so richtig an seine Altersgruppe richten. Ich finde es trotzdem ganz interessant, dass die beiden was zusammen gemacht haben, denn Olivia Rodrigo macht das immer mal wieder, also die stand auch schon mit David Byrne auf der Bühne, genauso mit Billy Joel, von Tori Amos hat sie sich beeinflussen lassen, von Alanis Morissette, und zu zeigen, wo man herkommt und dass man sich so ein bisschen auf andere bezieht, die mittlerweile viel, viel älter sind, das finde ich ganz cool und finde es auch ganz stark, wenn jetzt Leute zum Beispiel über diesen Song, also Leute, die ganz jung sind, über diesen Song The Cure entdecken. Wäre doch eine tolle Sache. Jetzt kommen wir noch The Cure and Nothing Lasts Forever aus der großartigen Platte Songs of the Lost World.

The Cure hier natürlich in Regler rauf, Regler runter bei Byte FM. Es gibt so Stile, die werden niemals alt und die werden auch nicht so richtig weiterentwickelt. Shoegaze zum Beispiel gehört dazu. Das ist aus meiner Perspektive ein Genre mit null Entwicklungspotenzial. Aber muss hier auch nicht, wenn das eigentlich schon so großartig ist, so wie es ist. Also hier auch im nächsten Song, das sind so die üblichen Zutaten. Viel Hall, die Stimme kann man kaum erkennen, schwebende bis kratzende Gitarren. Das Ganze führt zu einem tollen Ergebnis. Das hier, glaube ich, meine Shoegaze-Band des Jahres. Deary sind hier mit dem Song Darfi von der Platte Birding.

Also, das hier, das war die Band Deary, der Name des Songs Elfie und die Platte dazu heißt Birding. Es gibt was Neues von Julia Holter. Da wird ein neues Album erscheinen, Materia der Name. Im August kommt das raus. Und hier jetzt der Song Fantasy. Julia Holter hat gesagt, dass sie mehr als ein Jahr an diesem Stück gearbeitet hat und rausgekommen ist. So ein Song, der ziemlich leichtfüßig ist und unruhig wirkt und den man vielleicht das lange Arbeiten gar nicht anmerkt. Aber so ist das eben. Auch ein guter journalistischer Text, der einem viel Arbeit gemacht hat als der schreibenden Person, klingt am Ende am besten nicht so, als hätte er Arbeit gemacht, sondern leichtfüßig und schön zu lesen, so wie das hier auch schön zu hören ist.

Julia Holter mit Fantasy hier in Regler rauf, Regler runter bei Byte FM. Ein Song kommt jetzt noch hier von der US-Amerikanerin aus dem Album Loud City Song, eine Platte aus dem Jahr 2013. Und sie hat über das Album Loud City Song mal gesagt: Wir leben heute in einer sehr lauten Welt. Ich bin gar nicht grumpy wegen dieser Lautstärke, aber sie interessiert mich. Lautstärke kann klaustrophobisch wirken. Zitat Ende. Die Musik von Julia Holter wirkt nicht klaustrophobisch, sondern sie kann eher so eine große Weite erzeugen, so einen Gegenpol setzen zur Hektik, die uns umgibt. This is a true heart, Julia Holter vom Album Loud City Song.

Julia Holter war das jetzt hier und weiter geht's mit Musik, die erst vor kurzem wieder ausgegraben wurde. Swallow heißt die Band, aus London kommt sie und der Song heißt Love Sleep.

Der Song Love Sleep von Swallow. Anfang der 90er ist die Band in London entstanden, ein Duo so in der britischen Independence-Szene. Das Debüt Blow erschien dann im Juli 1992 bei 4AD, also bei einem großen, wichtigen Indie-Label. Dann sind die auch auf Tour gegangen mit anderen etablierteren Alternative Acts. Trotzdem ist die Platte irgendwie in Vergessenheit geraten, traf nicht so richtig auf Resonanz, was schade ist, was tolle Musik ist. Gut dagegen, sie wurde jetzt ausgegraben, wieder veröffentlicht, die Platte Blow. Und daraus kommt jetzt hier noch ein zweiter Song, der den Namen Sugar Your Mind hat.

Sugar Your Mind von Swallow hier in Regler rauf und runter bei Byte FM. Und ich finde es ganz spannend, die haben natürlich ihre Musik damals auch nicht im luftleeren Raum entwickelt, sondern da gab es natürlich Vorbilder, ob man wollte oder nicht. Cocteau Twins zum Beispiel oder My Bloody Valentine. Sowas klingt immer mal wieder an. Es gibt neue Musik von Nicht Seattle. Jetzt sage ich schon wieder neue Musik. Ich dachte, ich habe gar nicht so viel Neues dabei. Aber das hier ist neu und es ist toll. Ich habe diesen Song Dallas gehört. Zu einem Zeitpunkt, da war es draußen richtig schön. Die Sonne schien richtig warm, noch nicht ganz so brütig heiß. Und eigentlich also alles toll. Und dann habe ich die Musik angemacht und die Stimmung war gleich wieder hin. Aber sie war hin auf eine gute Art, wie das nur Nicht Seattle bei mir machen kann.

Tisch sitzen kann. Nicht Seattle mit dem Song Dallas. Es geht irgendwie um die Liebe. Es geht vielleicht auch um die Liebe in der Familie. Aber der Song, so kann man es lesen, handelt auch von Self-Care. Er handelt von verschiedenen Therapieansätzen, um den stark belasteten Körper immer wieder in Balance und Schwung zu versetzen. Das habe ich gelesen. Und das ist ja auch das Tolle bei den Songs von Nicht Seattle. Man kann die ganz oft hören, immer wieder was Neues, was anderes entdecken. Beim ersten Hören kapiere ich oft gar nicht so richtig, worum es geht. Das entfaltet sich dann erst so nach und nach. Und vielleicht checke ich auch nie so ganz, worum es sich dreht so in den Songs. Was ja aber auch toll ist, denn ein Gefühl zumindest hinterlässt diese Musik immer bei mir. Nicht Seattle war das sie mit Dallas und es wird eine neue Platte geben, der Name Große Liebe. Aus Berlin, da lebt Nicht Seattle jetzt nach Wien. Da sind die Mitglieder von Kalk zu Hause.

welche, die sich um gesellschaftskritische Themen drehen, zum Beispiel die Angst von Frauen auf dem Nachhauseweg in der Nacht zum Beispiel. Das hier, das war ein neuer Song von Kalk, 2018 der Name, und es wird eine neue Platte geben, Smogstar heißt sie. Das hier ist neue Musik von Wishy, der Song Lovesick. Und wer sind Wishy? Eine Band aus den USA, das sage ich schon mal. Hier jetzt erstmal der Song.

Also, Wishy waren das jetzt hier, der Song Love Sick, eine Band aus den USA. Nina Pitch-Kites heißt die Sängerin und sie sagt, dass sie sich beim Songschreiben und beim Singen von Robert Smith von The Cure inspirieren lässt. Da haben wir ihn wieder. Robert Smith hatten wir vorhin schon mal bei Olivia Rodrigo. Ich finde, bei Lovesick, naja, wenn man es hören möchte, kann man es hören, aber da stecken natürlich noch ganz andere Bands drin. Vor allen Dingen interessanterweise britische, wie ich finde. Das hier war nun Regler rauf, Regler runter. Ich wünsche viel Spaß mit dem Anschlussprogramm von Byte FM. Raus geht es mit The Wake. Das wäre so eine britische Band, eine Band aus Glasgow, an die ich mich zum Beispiel erinnert gefühlt habe, als ich Wishy gehört habe. Der Song hier heißt Oh Pamela. Macht's gut und tschüss.

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0: 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Es ist 9 Uhr.
2: Ihr hört die Byte FM Charts, den Countdown der meistgespielten Alben und EPs auf Byte FM in der Vorwoche. Ich zähle von Platz 15 mit euch runter. Mein Name ist Sonka Hinders. Hi.

Softcover von Widow Speak. Das New Yorker Duo steht mit dem Song und dem zugehörigen Album Roses auf Platz 15 der BeatFM Charts. An einer Stelle im Song haben sie gerade übersetzt gesungen: Ich könnte dich trinken wie den süßesten Tee. Eine Zeile, die man romantisch finden kann, aber vielleicht auch ein bisschen schräg. Schräge Lyrics, das ist auch die Spezialität von Aldous Harding aus Neuseeland. Mit dem weirden Folk von ihrem Album Train on the Island ist sie dieses Mal auf Platz 14. Wir hören als nächstes ihren Song What Am I Gonna Do?

Das war der Song Na Na Na vom Album Neon Summer Skin auf Platz 13 der BYTE-FM Charts. Veröffentlicht hat den Song die syrisch-amerikanische Solokünstlerin Bedouin. Sie weist mit ihrem Künstlerinnennamen auf eine Gruppe Menschen hin, die als NomadInnen herumziehen. Und ähnlich sieht es in ihrer eigenen Lebensgeschichte aus. Bedouin ist in Syrien geboren, in Saudi-Arabien aufgewachsen, dann in die USA gekommen. Und innerhalb der USA ist sie auch mehrfach umgezogen, hat schon in den Bundesstaaten Massachusetts, Texas, Georgia und Kalifornien gelebt. In noch eine andere Ecke der USA entführt uns So Amber auf Platz 12 der BYTE-FM Charts. Tennessee Welcomes You deklariert ein Schild auf dem Cover vom aktuellen So Amber Album. Aus der Region kommen dann auch die Sounds, Blues und Folk, zum Beispiel im Song Thousand Years vom Album Eyes Full.

Wide Awake vom Duo Pearl and the Oysters. Gegründet haben sie sich in Frankreich, inzwischen wohnen sie in den USA. Mit ihrem neuen Album Monkey Mind stehen sie auf Platz 11 der Byte FM Charts. Ein Duo mit Verbindung nach Frankreich steht auch auf dem nächsten Platz. Das ist das französisch-kubanische Schwestern-Duo IBI. Ihr neues Album Offering ist mit 4 Jahren Abstand zum Vorgängeralbum erschienen. Die Schwestern haben einige Zeit getrennt in unterschiedlichen Städten gelebt, musikalisch dann aber wohl doch wieder zueinander gefunden. Auf Platz 10 der Albumsong Asset von IBI.

IBI in den BYTE-FM-Charts. Der Bandname bedeutet Zwillinge und das sind die Mitglieder dieses Duos. Das Wort IBI stammt aus der westafrikanischen Sprache Yoruba, die wird vor allem in Nigeria, Benin und Togo gesprochen. Ebenfalls in Westafrika, allerdings in anderen Ländern, liegen Einflüsse von Fatoumata Diawara. Sie singt überwiegend auf Bambara, einer Landessprache in Mali, und verbindet das Musikgenre Wassulu aus Mali und angrenzenden Ländern mit Jazz und Pop. Mit ihrem Album Massa ist sie dieses Mal auf Platz 9 der BYTE-FM-Charts. Fatoumata Diawara jetzt mit dem Song Mogo.

Ihr hört die BYTE-FM Charts. Seit ihrem Debüt vor über 10 Jahren sind die Briten von Temples für psychedelische Sounds bekannt. Was anfangs relativ retro klang, hat mit der Zeit modernere Synthesizer dazu gewonnen. Das können wir aktuell auch wieder auf einem neuen Temples-Album hören. Es heißt Bliss und ist Ende Juni erschienen. Dieses Mal neu mit dabei in den BYTE-FM Charts sind auf Platz 8. Hier ist der Albumsong Glimmer von Temples.

Temples auf Platz 8 der Byte FM Charts. Fernsehzeitschriften, die sehe ich inzwischen eigentlich nur noch, wenn ich meine Oma mal besuche. Und da frage ich mich natürlich, was macht die Fernsehzeitschrift TV Guide im aktuellen Songtitel eines Rappers, der gerade mal in seinen 30ern ist? Ganz einfach, Vince Staples benutzt die Fernsehzeitschrift als Aufhänger, um dann auf Themen wie verzerrte Darstellung in den Medien oder Desinformation einzugehen. TV Guide ist Teil vom Album Crybaby, das auch über diesen Song hinaus noch viele gesellschaftspolitische Momente hat. Das Album ist dieses Mal Platz 7 der Byte FM Charts. Hier ist Vince Staples.

Vince Staples mit dem Song TV Guide. Auf Social Media rankt die kanadische Band La Sécurité ihre Lieblingssnacks oder zeigt auch mal in Videos, wie sie auf Tour einen Waschsalon besucht. Alltagssituationen mit Witz darstellen, das machen sie nicht nur im Internet, sondern auch in ihrer Musik zusammen mit Post-Punk und Synth-Pop. Vor kurzem ist das neue Album Bingo von La Sécurité erschienen und davon hören wir auf Platz 6 der ByteFM-Charts den Song Na Na.

Nach nach singt die Post-Punk-Band La Sécurité aus Kanada. In den Kinos scheint diesen Sommer Horror das heiße Genre zu sein. Zumindest gibt es zwei Horrorfilme, die gerade viel diskutiert werden, Backrooms und Obsession. Der erste, also Backrooms, hat eine Verbindung zu den BeiterFM-Charts, die ihr gerade hört, denn dort läuft während des Abspanns der Song The World Becomes Flesh von Boards of Canada. Und dieser Song gehört zum Album Inferno auf Platz 5 der BeiterFM-Charts. Geheimnisvolle Elektrosounds für einen Film über ein verworrenes Labyrinth in einem Möbelhaus.

Boards of Canada auf Platz 5 der BYTE-FM Charts. Der Albumtitel Inward Eye von Space Moth soll für den Blick nach innen stehen, für Erinnerung und Reflexion über das Erlebte. Während die afghanisch-US-amerikanische Solokünstlerin an Inward Eye gearbeitet hat, hat sie im Hintergrund Videos aus ihrer Kindheit laufen lassen. Damals wie heute hat sie Gitarrenloops aufgenommen. Die aktuellen Loops und psychedelischen Synth-Klänge von Inward Eye erreichen Platz 4 der BYTE-FM-Charts. Das hier ist einer der neuen Songs, Do We Exist?

0: Do We Exist von Space Moth. Die Künstlerin ist neben ihrem Soloprojekt noch Producerin und Soundingenieurin, außerdem Tour-Keyboarderin bei La Luz. Ähnlich jongliert die nächste Künstlerin hier in den BeiterFM-Charts mit den Jobs. Aleuia war schon Model, Malerin, Graffiti-Artist und Animationskünstlerin, bis es dann zur Musikkarriere kam. Ihr Debütalbum Zero war letzte Woche Album der Woche bei BeiterFM und ist jetzt auf Platz 3 der BeiterFM-Charts, inklusive Song Night Drive. Hier ist Aleuia.
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Ihr hört die Byte FM Charts. Vor einigen Wochen war schon der Sohn von John Lennon hier in der Sendung vertreten und jetzt gibt's noch mehr aus dem Beatles-Universum, denn Paul McCartney hat ein neues Album veröffentlicht, The Boys of Dungeon Lane. Das steht dieses Mal an zweiter Stelle der Platzierung. Hier ist Paul McCartney mit Mountaintop.

Paul McCartney auf Platz 2 der ByteFM-Charts. Die Spitzenposition bleibt dieses Mal unverändert. Wie in der letzten Ausgabe finden wir dort das J-Pop-Album Ultramarin vom Berliner Der Assistent. Bevor wir den Titeltrack hören, verabschiede ich mich schon mal aus der Sendung. Mein Name ist Sonka Hinders. Viel Spaß mit dem Folgeprogramm auf ByteFM. Ciao.

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2: Ich bin Babit Büchner. Die Koalition will strengere Regeln für Krankschreibungen. Der CDU-Arbeitnehmerflügel warnt jedoch vor Misstrauen gegenüber kranken Menschen. Der Vorsitzende Dennis Radke sagte im ZDF:
3: Es darf nicht der Eindruck entstehen, die Menschen seien zu faul. Leute, die keine Lust haben, die blau machen, die hat es immer und zu jeder Zeit gegeben. Aber wir haben vor allen Dingen ein Problem mit den Langzeitkranken.
2: Nach einer Analyse des BKK-Dachverbands der Betriebskrankenkassen sind lange schwere Krankheiten wie psychische Erkrankungen und Muskel-Skelett-Leiden die großen Kostentreiber für gesetzliche Krankenversicherungen. Wer künftig für sein Baby eine berufliche Auszeit nimmt, muss sich auf Änderungen beim Elterngeld einstellen. Nach einem Entwurf von Familienministerin Karin Prien sollen nur noch 12 statt 14 Monate gezahlt werden. Es soll aber auch etwas mehr Geld geben.
4: Die Länge des Elterngelds soll um 2 Monate gekürzt werden. Und Eltern erhalten es nur, wenn Mütter und Väter jeweils mindestens 3 Monate die berufliche Auszeit nehmen. So der neue Gesetzentwurf. Väter sollen dadurch mehr in die Erziehungsarbeit mit eingebunden werden. Aber es geht auch darum, Geld einzusparen. Trotzdem sollen Mindestbeitrag und Höchstbeitrag leicht ansteigen. Und es soll grundsätzlich bei der Regelung bleiben, dass das Elterngeld bei 65% des Nettoeinkommens liegt. Aus Berlin, Tine Klimach.
2: Die Ukraine hat Russland in der Nacht mit hunderten Drohnen angegriffen. Viele davon waren Richtung Moskau unterwegs. Über 450 unbemannte Flugobjekte seien über 17 russischen Regionen abgefangen worden, teilte das russische Verteidigungsministerium mit. Schäden meldeten unter anderem die grenznahe Region Belgorod und ein Industriegebiet südwestlich von Moskau. Und zum Sport. Die Niederlage konnte auch Stürmer Balogun nicht verhindern. Die USA sind bei der Fußball-WM ausgeschieden. Das Team verlor gegen Belgien mit 1:4. Das Spiel hatte für Aufsehen gesorgt, weil die FIFA die Rotsperre von Balogun vorher zur Bewährung ausgesetzt hatte und er deshalb eingesetzt werden durfte. Vorausgegangen war ein Anruf von US-Präsident Donald Trump. Im zweiten Achtelfinale hat Spanien mit 1:0 gegen Portugal gewonnen. Das Wetter, die aktuelle Vorhersage des deutschen Wetterdienstes. Im Norden und Osten bleibt es grau mit Wolkenregen und Gewittern. In der Südwesthälfte zeigt sich dagegen häufig die Sonne. Die Temperaturen erreichen im Norden Höchstwerte zwischen 18 und 25 Grad. Ansonsten werden 26 bis 33 Grad erreicht. Am Oberrhein sind sogar bis zu 35 Grad möglich. Morgen setzt sich der Trend dann fort. Es bleibt wechselhaft im Nordosten und sommerlich sonnig im Süden und Südwesten.
0: Das waren die Nachrichten. 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
5: Ihr hört 10 bis 12 am Dienstagvormittag. Ich bin Sonka Hinders. Hi.

Jin Gamray von Barming Tiger auf BYTE-FM. Das ist eine Gruppe aus Südkorea. Sie nennen ihre Musik Alternative K-Pop. Pick of the-

Boys Alive von Pink Panthers in der Sendung 10 bis 12 am Dienstagvormittag. Space Synthesizer wie von Stereolab treffen auf Hip-Hop-Beats und R&B-Gesang. Diese ungewöhnliche Kombination erklingt in einem neuen Song von Portraits of Tracy. Das ist eine US-amerikanische Sängerin und Rapperin. Und woher hat sie diese unterschiedlichen Einflüsse? Das erklärt sie im Titel ihrer aktuellen EP Question, Where Do Our Primal Instincts Originate? Answer MTV. Auf MTV hat die Künstlerin früher Acts wie Stereolab kennengelernt und bringt das in neuer Mischung jetzt in unsere Zeit. Die Single Caught in a Jam von der EP ist heute Track des Tages bei Byte FM. Hier ist Portraits of Tracy.

Caught in a Jam von Portraits of Tracy. Dieser Song ist heute Track des Tages bei Byte FM. Und das hier ist Bim Bim von Jazz.

My Everything von Kutiman um 20 nach 10. Freiheit im künstlerischen Schaffen ist ein wichtiges Thema in der Musik von Dominique Fils-Aimé. Die kanadische Musikerin hat schon eine Albumtrilogie zur Geschichte afroamerikanischer Musik herausgebracht, also Musik, die an vielen Stellen Erfahrung mit Unterdrückung und Diskriminierung behandelt und Auswege sucht. Aber auch außerhalb von diesem historischen Projekt taucht das Thema Freiheit immer wieder in ihrer Musik auf, zum Beispiel im Song Birds. Dominique Fils-Aimé beschreibt eine Szene in diesem Song von Aufbruch zusammen mit den Vögeln im Morgenlicht. Vor kurzem hat BeatFM-Moderator Benjamin Löhner Birds in seiner Sendung Beat Repeat vorgestellt und einige von euch waren angetan von den reduzierten Jazz-, Soul- und R&B-Sounds. Ihr habt Birds vermehrt mit einem Herzchen markiert auf unserer BeatFM-Website. Das könnt ihr als eingeloggte FreundInnen von BeatFM in der Playlist-Ansicht, um euch Lieblingssongs abzuspeichern. Und so hören wir ihn jetzt nochmal als Favoriten, den Song Birds von Dominique Fils-Aimé.

New Gold von Gorillaz featuring Tame Impala und Booty Brown. Wir haben es gleich 10:30. Das letzte Album von der dänischen Pianistin und Sängerin Agnes Obel liegt schon 6 Jahre zurück. Das heißt aber nicht, dass sie eine Pause vom Musikbusiness macht. Sie hat in den letzten Jahren an Filmmusik gearbeitet und weiter getourt. Das setzt sich demnächst in Hamburg fort. Am 14. August bringt Agnes Obel ihren Chamberpop in die Stadt, präsentiert von Byte FM. Eine vereinzelte Single gab es von ihr nochmal in letzter Zeit. Hier ist Frozen von Agnes Obel.

Frozen von Agnes Obel. Die dänische Künstlerin spielt am 14. August in Hamburg, präsentiert von Byte FM.

0: Echo and the Bunnymen auf Byte FM mit dem Song Lips Like Sugar. Der Zucker, der hier im Titel vorkommt, ist eines der Lebensmittel, um die sich das diesjährige Klimaströme-Festival dreht. Unter dem Motto Fabulous Food Futures geht es um Fragen wie, welche Geschichten stecken im Zucker, den wir jeden Tag zu uns nehmen und wie wollen wir in Zukunft damit umgehen. Das Klimaströme-Festival ist ein kostenloses Kunst- und Forschungsfestival in Hamburg. Das richtet sich speziell an Kinder in den Sommerferien. Ab dem 13. Juli können sie an Workshops mit KünstlerInnen und WissenschaftlerInnen teilnehmen. Und am 25. und 26. Juli folgt dann das Festivalwochenende. Über Details zum Festival spreche ich jetzt mit der Projektkoordinatorin Skadi Sarnoch. Hallo und herzlich willkommen.
1: Hallo, sehr schön bei euch zu sein.
0: Schön, dass du da bist. Beim Namen Klimaströme hören die meisten wahrscheinlich schon raus, dass es um Zukunftsthemen wie Umweltschutz geht, also Stichwort Klima. Bei den Ausgaben in den letzten Jahren hattet ihr dann auch noch so einen sehr starken Fokus auf den Strömen, also es ging stark um die Gewässer in Hamburg. Davon seid ihr mit dem diesjährigen Essensthema jetzt abgerückt. Wie ist der neue Schwerpunkt dieses Jahr entstanden?
1: Ja, genau. Wir müssen ja jedes Jahr einmal schauen, in welche Richtung das so gehen kann. Unter anderem sind da auch die Fördermittel ein Teil so des Themas. Aber wir sind tatsächlich auch gar nicht so weit weg von den Strömen. Weil der Essensschwerpunkt hat ja auch was mit dem Strömen zu tun. Weil wir nämlich dieses Jahr ganz konkret darüber reden, wer wir hier alle in der Stadt sind, wie wir zusammenleben, welche Geschichten sich auch über das Essen übertragen, von Familie, über Herkunft, so in ganz verschiedenen Richtungen gedacht. Genau.
0: Ich krieg auch ab und zu mal so die Beschwerde mit, also einerseits von der älteren Generation, aber auch von betroffenen jüngeren Menschen, so nach dem Motto, in der Schule lernt man gar nicht mehr so praktische Sachen für den Alltag, wo vielleicht Kochen und Ernährung ja auch mit reinfällt. Ist das für euch auch so eine Lücke, die ihr mit dem Festival dieses Jahr so bearbeitet?
1: Ist interessant, dass du das jetzt gerade so sagst. So habe ich das noch gar nicht gesehen. Ich glaube, bei uns geht es tatsächlich bei dem Essen auch so richtig darum, dass wir alle verstehen oder alle in uns gegangen sind, vielleicht als allererstes einmal und dann festgestellt haben, dass eigentlich Essen ja auch, also ein schöner Moment ist, den man gemeinsam teilt, mit dem man, wo man sich austauscht, wo man irgendwie auch was Neues erlebt und gemeinsam eigentlich an was auch immer, wo auch immer sitzt und reden kann. Und ich meine, jetzt in Hamburg kriegt man das auch gerade mit, dass es halt, es geht auch viel, viel mehr insgesamt um Essen. Vielleicht ist das ein Punkt, den Hamburg speziell aufgegriffen hat. Oder aber auch so eine Tendenz, die wir insgesamt halt auch spüren, weil wir vielleicht auch merken, okay, wir wollen eigentlich demokratische Dialoge fördern und wir merken halt gerade ein bisschen, auch der Rechtsruck, also wenn ich das jetzt so sagen kann, und auch eben ein gegenseitiges nicht mehr zuhören führt uns vielleicht wieder ein bisschen mehr zu uns selbst und auch zu unserem Alltag selbst, wo wir eben über das Essen vielleicht auch versuchen wollen, wieder mehr ins Gespräch zu kommen, sich zuzuhören und genau gemeinsam auch Unterschiede zu besprechen. Also auch gerade das eben auch versuchen als Kultur oder als Wesen wieder aufzugreifen.
0: Genau, Essen als Kultur hast du jetzt schon sehr schön erklärt. Natürlich hängt Essen aber ja auch mit sowas wie Anbau und Lieferketten zusammen. Also vielleicht könnte man sagen, eher so trockenere Sachen. Und ich finde, da merkt man jetzt schon ganz gut diese Kombination aus Kunst und Wissenschaft, die sozusagen beim Festival und bei den Workshops stattfindet. Kannst du vielleicht anhand von einem Beispiel erklären, wie so diese beiden Disziplinen Wissenschaft und Kultur da ineinander greifen?
1: Ja, das kann ich eigentlich ganz gut machen. Wir haben das in verschiedenen Workshops, kann man das sehen. Unter anderem haben wir den Workshop Schwimmende Gärten, wo zum Beispiel die Ackerperlen mit Salasata zusammen kooperieren oder zusammen ein Team bilden und diesen Workshop geben. Die Ackerperlen kümmern sich ja um Permakultur und bauen die an, haben quasi einen eigenen Garten. Mona ist Biologin, Piet Koch und Sala kommt halt aus der Kunst und bringt ganz, ganz andere Ideen mit, wie quasi auch Essen, wie mit Essen umgegangen werden kann, wie es genau platziert werden kann, genau, wie es auch Leute zusammenbringt. Das ist zum Beispiel so eine Sache. Da haben wir die Möglichkeit, haben die Kinder dann dort zum Beispiel, dass sie Gemüse ernten können, was vorher dort angebaut wurde. Und können dann mit Sala zum Beispiel versuchen, was aus diesem Gemüse nochmal anders zu machen. Das auch zu gestalten, ein Essen zu gestalten, ist halt auch irgendwie eine Sache, mit der wir uns vielleicht auch mehr beschäftigen mittlerweile, weil es halt dann ansprechender für uns ist oder auch, weil sich eben die auch Sorten, die es gibt, verändern, auch in Zukunft verändern werden, zum Beispiel.
0: Was das Programm, abgesehen von diesem ersten Beispiel, noch beinhaltet, das besprechen wir nach Musik von Feridun Bahrami und Athena Eshtiaghi.

Prowl heißt dieses Stück auf Byte FM. Am Cello war darin die Musikerin Athena Eshtiagi zu hören. Sie tritt im Rahmen des Klimaströme-Festivals am 25. und 26. Juli in Hamburg auf. Das Klimaströme-Festival ist ein kostenloses Kunst- und Forschungsfestival für Kinder. Und über die weiteren Programmpunkte erfahren wir jetzt noch mehr von der Projektkoordinatorin Skadi Sarnoch. Das Festival findet am 25. und 26. Juli statt. Das ist allerdings noch nicht alles. An den Tagen davor gibt es ein Programm mit Workshops.

0: verbalisieren oder auch in ihren künstlerischen Arbeiten halt dann ausstellen. Wir haben zum Beispiel den Zucker-Workshop Spuren und Speicherstadt von Will und Dr. Christopher Burkett. Das wird, glaube ich, auch ein richtig toller Workshop, weil es eben wirklich auch Zucker thematisiert, hattest du ja auch schon gesagt, und sich auch mit der Geschichte der Speicherstadt und auch von des Zuckers eben beschäftigt. Und ich glaube, das hat ganz, ganz viele Kinder auch schon gezogen in diesem Workshop, weil der ist nämlich auch schon voll, sich damit einmal ein bisschen zu beschäftigen. Auf jeden Fall wird das ein kleines bisschen in auch die Geschichte Hamburgs zurückgehen und die Handelsrouten auch zwischen Hamburg und Jamaika ein bisschen ins Licht rücken. Genau, dann haben wir noch einen anderen tollen Workshop quasi, der heißt Samen, die wir tragen, von Razan Sabag und Sarah Savanlapur. Dieser Workshop findet im Altona Museum statt und beschäftigt sich mit Essen, Migrationsgeschichte und quasi einer Performance noch da drin. Da soll quasi mal untersucht werden. Also die nächste Frage, die da gestellt wird, ist, welche Geschichten beinhalten eigentlich Gewürze für jedes Kind selbst, was dann da ist. Genau, und das ist eigentlich ein toller Workshop. Da gibt es nämlich noch Plätze und das wäre auch richtig toll, wenn es dann noch ein paar mehr Leute geben würde, weil der ist wirklich richtig schön. Also da geht es ein bisschen auch so um die eigene Geschichte, genau, welchen Hintergrund du auch immer hast und genau, und bearbeitest quasi aus der Sicht von Essen so ein bisschen, was auch in dir steckt. Genau. Und siehst, was in anderen Alltagslösungen vielleicht auch von Essen genau passiert. Genau.
1: Nach den Workshops gibt es dann ja noch die Festivaltage. Wie genau ist da der Zusammenhang zwischen den Workshops und dem, was beim Festival stattfindet?
0: Wir haben bei den Präsentationstagen, genau, das ist das Festivalwochenende, was diesmal auf der Stubnitz stattfindet. Da freuen wir uns richtig, dass wir mal auf ein Schiff direkt an der Elbe kommen. Genau, da werden die Ergebnisse aus den Workshops von allen präsentiert. Wir hoffen, dass auch wirklich alle Kinder kommen können. Also viele haben auch schon zugesagt, dass sie bei diesen Präsentationen dabei sein können. Und genau, da ist alles zu erleben von dem, was die Kinder produziert haben, von genau neuem Essen, vielleicht auch, wie sie ihre eigene Geschichte in eine Performance oder in Musik packen, zu neuen gestalteten Essen auch. Und genau, man kann an allem teilnehmen. Genau, der Zugang ist kostenlos, auch auf der Stubnitz. Also da wird es keine Eintrittskarten geben. Und da ist das Wochenende, also jeden Tag von 14 bis 23 Uhr, nee, am Sonntag nur bis 20 Uhr, aber erlebbar innen drin wird es auch noch ein Spiel geben, und zwar Playing Food. Jetzt habe ich das einfach schon mal so gesagt. Das ist das Game, was Studio Places und Klimaströme sozusagen in Wien gemacht haben und in Kooperation auch mit der Klimabiennale entstanden ist. Genau. Und dieses Spiel, das kann dort selbst erlebt werden. Da haben die Kinder ihr Lieblingsessen in kleiner, also aus Ton gefertigt. Und man kann in diesem Spiel quasi auf die Suche nach den Zutaten gehen und das einfach zusammensammeln und ein bisschen zuhören, was eigentlich auch die Kinder schon mitbringen und in den Workshops dort auch gelernt haben. Genau.
1: Du hast gerade schon die Kooperation mit Wien erwähnt. Das ist ja nicht die einzige internationale Kooperation, die ihr dieses Jahr habt. Und das ist auch was Neues tatsächlich. Was genau steckt dahinter?
0: Ja, wir waren ein bisschen so, ach, zu uns gehört eigentlich auch eine internationale Kooperation.

0: oder gehören internationale Kooperationen. Und das ist eigentlich auch, was wir machen können, wollen wir eigentlich sowieso teilen. Also in Hamburg haben wir schon das Gefühl, wir wollen international, genau, oder sind international vielleicht sogar auch, und dadurch gehört das halt auch einfach so zusammen. Genau, wir waren nämlich mit dem nächsten, wir haben noch einen Workshop gemacht, nämlich in Brüssel. Die Stadt in einem Topf hieß das da. Und da werden auch Ergebnisse nämlich aus der Fermentation an dem Wochenende zu sehen sein, auf der Stubnitz, mit verschiedenen Kefir-Sorten im Angebot. Genau.
1: Genau, Mitte Juli geht's dann los mit den Workshops und dem Klimaströme-Festival. Die Workshops und das Festivalprogramm, du hast es gerade schon gesagt, sind kostenlos. Für die Workshops ist allerdings eine Anmeldung auf der Festival-Website notwendig. Was Kinder bei dem Kultur- und Wissenschaftsfestival in Hamburg erleben können, das hat uns Gadi Saar noch erklärt. Vielen Dank für deinen Besuch.
0: Danke euch. Schön, dass ich hier sein konnte. Tschüss.
1: Tschüss.

Say Goodbye von Khan featuring Julie Cruz im Low Soul She's Homeless Mix. Ihr hört die Sendung 10 bis 12 als nächstes mit Feels Like It's Love von Makin' Time.

Jungle of Abundance von Cat, ein Song vom Album A Different Life. Das hat die deutsche Songwriterin letztes Jahr veröffentlicht. Ihre neuen Songs präsentiert sie aktuell live auf Tour und heute Nachmittag im Gespräch auf Byte FM. Ab 15 Uhr ist sie zu Gast im Byte FM Magazin bei unserer Moderatorin Sophia Hoffmeister. Das hier sind die Sterne.

Mood von Pearl and the Oysters. Das französische Duo, das in den USA lebt, hat diesen Song gerade auf seinem neuen Album Monkey Mind veröffentlicht. Das ist das aktuelle Album der Woche bei Byte FM. Monkey Mind beschreibt einen Geisteszustand, wo die Gedanken wild herumhüpfen wie ein Affe von Ast zu Ast. Entsprechend gibt es auf dem Album Musik, die unruhig ist, irgendwo aber auch gut gelaunt sein kann, Melancholie und Exotica-Pop. Am springenden Affen und springenden Gedanken orientiert sich auch das Mixtape der HörerInnen in dieser Woche. Wir suchen eure Songwünsche zum Thema Sprunghaft. Schickt eure Vorschläge gerne online an uns. Eine Auswahl an Songs hört ihr dann in der Sendung am Donnerstag ab 19 Uhr, moderiert von Christa Herdering.

Girl with No Face von LEX. Wir haben es jetzt 20 nach 11. Fatoumata Diawara ist aktuell auf einer Reise durch die Jazz-Festivals Europas. Den Sommer über spielt sie zum Beispiel auf dem Bergamo Jazz Festival, dem Gent Jazz Festival oder dem Copenhagen Jazz Festival. In Hamburg geht's für sie dann aber auch mal auf eine Klassikbühne. Am 15. August bringt Fatoumata Diawara traditionelle malische Musik, Jazz und Pop in die Elbphilharmonie, präsentiert das Ganze von Byte FM. Besonders im Vordergrund steht dabei ihr neues Album Massa und davon hören wir jetzt schon mal den Song Tati Bakari.

Tati Bakary von Fatoumata Diawara. Sie tritt am 15. August in Hamburg in der Elbphilharmonie auf, präsentiert von Byte FM.

Adventures in Stereo mit When We Go Back um kurz vor 11:30. 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

Swimming von Double Talk. Einfach, aber wirkungsvoll ist das Motto der neuen Sendungsausgabe von 80% hier auf Byte FM. 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

Sweeter von Julie Doiron, ein Song aus der anstehenden neuen Sendungsausgabe von 80% mit dem Motto Einfach aber wirkungsvoll. 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

Glasshouse von Papa Rod in der Sendung 10 bis 12. Die Location ist eine Kirche, der Sound beinhaltet eine Orgel und trotzdem ist es kein Gottesdienst und auch kein typisches Kirchenmusikkonzert, was ihr am 9. August in Hamburg erleben könnt. Da treten die Musiker Tobias Preisig und Stefan Rusconi in der St. Gertrud-Kirche auf und mischen Klänge von den Instrumenten Orgel, Klavier und Geige mit Elektro. 2018 sind die beiden schon mal zusammen in der St. Gertrud-Kirche aufgetreten. Dieses Jahr sind sie dorthin zurückgekehrt, um ihr neues Album Levitation aufzunehmen. Das ist auch das Album, das Tobias Preisig und Stefan Rusconi dann im August live in der Kirche vorstellen, präsentiert von Byte FM. Zu den Albumsongs gehört auch dieser hier, Jillian.

Jillian von Tobias Preisig und Stefan Rusconi. Am 9. August treten die beiden in Hamburg in der St. Gertrud-Kirche auf, präsentiert von Byte FM.

0: Car on a Hill von Joni Mitchell.
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0: Das ist unsere BYTE-FM-Sendung für NewcomerInnen und ab und zu auch eine Rubrik hier in der Sendung 10 bis 12. In der stellen wir euch jedes Mal eine neue Band oder einen neuen Solo-Act vor. Wobei, dieses Mal gibt es sogar zwei auf einmal. Für den Song Wind Waker haben sich Das Bisschen Totschlag und Lona Lee zusammengetan. Das Bisschen Totschlag ist eine Shoegaze-Band aus Hamburg und Berlin. Anfang des Jahres gab es schon ihr neues Album Zero dB Headroom und jetzt den neuen Song mit Lona Lee. Sie ist eine Singer-Songwriterin aus Hamburg. Hier sind sie also zusammen mit Wind Waker.

0: Wind Waker von Das Bisschen Totschlag und Lona Lee. Sie haben uns eine Mail geschrieben an anstoß@byte.fm, um den Song für unsere NewcomerInnen-Rubrik Anstoß vorzuschlagen. Das könnt auch ihr machen, wenn ihr aufstrebende MusikerInnen seid und Material auf Lager habt. Schickt uns einfach einen Download-Link zu eurem Song als MP3 an anstoß@byte.fm. Das hier ist Rosie Plain mit dem Song Help.
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Hebe von To Athena. Die Schweizerin hat mit Have I Lost My Magic ein neues Album mit Chamberpop und Mundart rausgebracht. Dieses Album ist eines der Themen in der anstehenden neuen Sendungsausgabe von Trail of Songs. Die hört ihr heute ab 19 Uhr auf BYTE FM, moderiert von Arne Schumacher. Und mit dem Ausblick aufs Programm mache ich hier jetzt noch ein bisschen weiter. In wenigen Minuten ist es nämlich 12 Uhr und dann startet Rock-Ola hier auf BYTE FM, moderiert von Heinz-Jürgen Maaßen. Einen Song habe ich vorher aber noch für euch auf Lager. Das ist Chariots von Nadim Dingabisi. Mein Name ist Sonka Hinders. Ich wünsche euch viel Spaß mit dem Folgeprogramm auf BYTE FM. Bis zum nächsten Mal. Ciao.

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2: Ich bin Babette Büchner. Die Bundesregierung muss sparen. Die Förderung von Wärmepumpen und anderen klimafreundlichen Heizungen soll daher in den nächsten Jahren deutlich sinken. Das geht aus einer Vorlage für den Haushaltsausschuss des Bundestags hervor, die der Deutschen Presseagentur vorliegt. Rund 2,1 Milliarden Euro sollen damit bis 2030 eingespart werden. Die Koalition will strengere Regeln für Krankschreibungen. Der Chef des CDU-Arbeitnehmerflügels Dennis Radke warnt jedoch, dass schärfere Vorschriften nach hinten losgehen könnten. Er sagte am Morgen im ZDF:
3: Die Rückmeldung, die ich aus der Praxis in den letzten Tagen bekommen habe, war eher die Sorge so nach dem Motto, viele Menschen, die jetzt vielleicht einen Tag fehlen, werden dann demnächst direkt für 3 oder 5 Tage krankgeschrieben. Das muss man jetzt einfach auch nochmal diskutieren.
2: Es dürfe zudem nicht der Eindruck entstehen, die Menschen seien zu faul, so Radke. In einer angespannten internationalen Lage kommen die Staats- und Regierungschefs der NATO-Länder heute zu ihrem Gipfeltreffen in Ankara zusammen. Thema ist unter anderem der Ukraine-Krieg. In der Nacht hatte Kiew Russland mit hunderten Drohnen angegriffen, viele davon mit dem Ziel Moskau.
4: In Moskau wurden bislang keine Schäden gemeldet. Nur die Fluggäste mussten sich einmal mehr mit den stundenlangen Sperrungen der Airports rund um die Hauptstadt arrangieren. In den russischen Regionen gingen derweil Industrieobjekte in Flammen auf. Medienberichten nach handelt es sich um Betriebe, die zur Öl- und Gasindustrie gehören, mit der Russland seinen Krieg gegen die Ukraine finanziert. Der ukrainische Präsident Selenskyj hatte erst in der Nacht gesagt, dass der Luftkampf zur bestimmenden Kriegskomponente werde. Die Ukraine könne dort nun mithalten, versicherte er. Aus Moskau, André Berlin.
2: Es sind neue Höchstwerte. Die Lebenserwartung in Deutschland ist im vergangenen Jahr weiter angestiegen. Für Frauen lag sie bei 83,6 Jahren, teilte das Statistische Bundesamt mit. Das sind 2 Monate mehr als im Vorjahr. Die Lebenserwartung von Männern lag demnach bei 79 Jahren und einem Monat und damit 3 Monate höher als 2024. Das Wetter, die aktuelle Vorhersage des Deutschen Wetterdienstes. Im Norden und Osten bleibt es grau mit Wolkenregen und Gewittern. In der Südwesthälfte zeigt sich dagegen häufig die Sonne. Die Temperaturen erreichen im Norden Höchstwerte zwischen 18 und 25 Grad. Ansonsten werden 26 bis 33 Grad erreicht. Am Oberrhein sind sogar bis zu 35 Grad möglich. Morgen setzt sich der Trend dann fort. Es bleibt wechselhaft im Nordosten und sommerlich sonnig im Süden und Südwesten.
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herzlich willkommen zur Sendung Rock Ola auf Byte FM und zum Rückblick auf vergangene Jahrzehnte. Begrüßt euch recht herzlich Heinz-Jürgen Maaßen.

Tommy James and the Shondells mit Hanky Panky und unter Hanky Panky und My Baby Does the Hanky Panky. Da konnte man sich nun alles Mögliche vorstellen. Ich bin davon ausgegangen, dass es sich um eine Art Tanz handelt. Ein Riesenhit im Sommer 1966, vor allen Dingen in Amerika, aber auch hier in Deutschland. Ja, wir sind immer noch in der Rockola-Sommerpause in der dritten Woche und in den letzten beiden Wochen habe ich Sommerhits aus dem Jahr 1976 gespielt und jetzt sind wir mal 10 Jahre weiter zurück in die Vergangenheit gegangen, ins Jahr 1966. Angefangen haben wir also mit Hanky Panky, einem Song aus der Songschmiede von Jeff Barry und Ellie Greenwich. Sie hatten ihn 1963 für ihre Gruppe The Raindrops geschrieben, aber den Hit hatten damals eben Tommy James and the Shondells 3 Jahre später. Die Rückseite, ein ganz kurzes Stück, möchte ich noch spielen. War ein Surf-Instrumental, simpel, aber irgendwie ging es in die Beine.

Immer populärer wurde so in der Mitte der 60er Jahre so eine Art Folk-Rock-orientierter Sunshine-Pop. Natürlich mit Beat-Elementen und oft auch mehrstimmigem Gesang, sicherlich getriggert von den Birds oder auch von Mamas and Papas. Eine rein amerikanische Angelegenheit in dieser Hinsicht war die Band The Circle. Sie wurden aber von einem Briten entdeckt und unter Vertrag genommen, und zwar von keinem geringeren als Beatles-Manager Brian Epstein, der sie als erste amerikanische Band unter Vertrag nahm. Ihr erster Hit war eine Komposition von Paul Simon und wurde an Platz 2, Red Rubber Ball.

Nochmal die Circle. Ich habe die Single einfach mal umgedreht. Red Rubber Ball haben wir gehört, das war der Hit. Und eine sehr schöne Nummer, wie ich finde, war die B-Seite How Can I Leave Her? Wir sind in Amerika im Sommer 1966. Ich spiele Hits aus diesem Sommer 1966. Und eine Band, die immer wieder in den Charts zu finden war, vor allen Dingen dort in den USA und kaum hier bei uns, waren Gary Lewis and the Playboys. Ja, Sugar Gonna Miss Her, das Stück, was jetzt als nächstes kommt, das ist schon im Frühjahr erschienen, war ein Top-Ten-Hit damals.

Eine rein amerikanische Sunshine-Pop-Erfolgsgeschichte. Gary Lewis and the Playboys waren das hier mit Sure Gonna Miss Her, Top 10 1966. Zwei Singles hatte diese Band im Sommer 1966 in den Charts. Und hier kommt der nächste, Green Grass, auch ein Top 10-Hit.

Ihr hört heute Happy Go Lucky Sunshine Sommerpop aus dem Jahr 1966 aus den amerikanischen Charts im Sommer 1966. Das waren gerade Gary Lewis and the Playboys und die Four Seasons waren auch in den Charts mit Opus 17.

Die Hitserie der Four Seasons riss auch 1966 nicht ab. Working My Way Back to You, das war ein Top Ten Hit im Frühjahr gewesen. Und Opus 17 hier aus dem Mai 66 erreicht im Sommer 66 sogar den Platz 1. Aber nicht nur die britischen Beatbands konnten 1966 in den US-Charts punkten. Auch englische Popgrößen waren in den Hot 100 zu finden. Und eine der besten weißen Soul-Sängerinnen, zumindest konnte sie Soul singen, wenn sie wollte, war Dusty Springfield. Sie war in den Charts mit You Don't Have to Say You Love Me. Das Original war UK Non Vivo Senza Te, ich kann ohne dich nicht leben, glaube ich, übersetzt. Eine italienische Komposition, ein Jahr vorher beim Europäischen Chanson Festival vorgetragen von Pino Donaggio, der den Titel auch geschrieben hatte. Es war eine bombastisch arrangierte Heartbreaker-Ballade erster Güte, trotz des düsteren Textes auch ein Welterfolg. Neben Dusty Springfield haben Brenda Lee, Richard Anthony, Carl Thomas, Elvis Presley, Cher, Helen Reddy und viele andere das Lied auch aufgenommen. Die Rückseite möchte ich dann auch spielen, Every Ounce of Strength. Das war dann schon eher eine Soul-Nummer, denn es war auch eine Komposition von Steve Cropper, Isaac Hayes und David Porter.

Es waren noch mehr Schmachtfetzen in den amerikanischen Charts auf den höheren Positionen im Sommer 66. Ja, die spiele ich auch noch, aber zwischendurch doch mal was anderes noch, nämlich eine gemeinschaftliche Arbeit von Gene Clark, David Crosby, Roger McGuinn war der Titel 8 Miles High. Er kam ja auch auf dem Album 5D heraus und das stand für Fifth Dimension. Es war ein überirdisches Stück Rockmusik, mit dem die Birds ihre Folk-Rock-Wurzeln in Richtung Psychedelic-Rock transzendierten. Top 20 in Amerika und in England reicht es noch für Platz 24.

Rock Ola ist in der Sommerpause und wir sind im Jahr 1966 in den USA in den Charts und ich suche da die Sommerhits raus heute. Und der nächste ist eine Komposition von Burt Bacharach und Hal David. Jerry Butler hatte den Song Message to Martha bereits 1962 aufgenommen, aber er hatte keinen Erfolg. Den hatte dann in England zumindest Adam Faith mit diesem Lied 1964 und das auch nur in den britischen Charts. Die Version von Dionne Warwick, die entstand 1966 in Frankreich unter der Regie von Sacha Distel und aus Martha wurde Mike.

Ihr hört Rockola auf Byte FM, heute mit der Sommerpause und Schwerpunkt der heutigen Sendung sind die Sommerhits aus dem Sommer 1966 aus den USA. Das gerade gehörte Secret Agent Man von Johnny Rivers wurde von Steve Barry und P.F. Sloan für die Secret Agent Fernsehserie komponiert. Bemerkenswert bei der Version von Johnny Rivers, das war die famose, simple, aber sehr effektive Gitarre. Es gibt hörenswerte Coverversionen von den Ventures, aber auch noch von Mel Tormé, aber den großen Hit hatte damals die Version von Johnny Rivers. Die New Yorker Band The Young Rascals hatte ihren ersten Erfolg mit Good Lovin', geschrieben von Rudy Clark und Arthur Resnick. Die Originalversion stammte von der West Coast Rhythm and Blues Band The Olympics, aber die Young Rascals gab dem Song deutlich mehr Tempo und Energie und vor allem Beat. Später sollte man solche Musik dann Blue-Eyed Soul nennen. Zu den Young Rascals gehörten damals Eddie Brigati, Felix Cavaliere, Gene Cornish und Dino Danelli. Mit Good Loving erreichten sie den ersten Platz in den amerikanischen Charts. One, two.

Ich hatte noch einen Schmachtfetzen versprochen. Ich hatte sogar mehrere geplant, aber die Zeit reicht nur noch für eine Platte, weil ich will noch zwei Neuvorstellungen gleich bringen. Und der Schmachtfetzen, von dem ich hier rede, das ist der Crooner-Schmalzhit aller Zeiten. Strangers in the Night von Frank Sinatra. Die Melodie stammte von Burt Kempfert und der englische Text von Charles Singleton und Eddie Snyder. Als man Frankie Boy ein Demo vorspielte, soll er gelacht und gefragt haben, warum er so einen Mist aufnehmen solle. Aber als er dann aber erfuhr, dass Jack Jones den Song im April 66 aufgenommen hatte und eine Single veröffentlicht werden sollte, änderte er seine Meinung zwar nicht, aber er war genug Kenner der Musikszene, um das Hitpotenzial des eingängigen Doobie-Doo-Wee-Doo-Songs zu erkennen, ließ sich ein spezielles Arrangement schreiben und nahm dieses dann am 11.04.1966 auf. Sofort nach der Feststellung wurde die Single gepresst und per Expresspost an die Radiostation verschickt, sodass seine Version noch vor der von Jack Jones zu hören war. Der Aufwand hatte sich gelohnt. Platz 1 in England, Platz 1 in Amerika, Platz 1 hier auch hierzulande. Ein Welthit und heute kann man sagen ein Evergreen.

Sehr angenehm, sehr angenehm. Wenn die Bands sich selber ansagen, dann hat der Moderator mal ein bisschen Pause. Wenigstens für einen Moment. Und die Band Solange, die haben sich gerade ja selber angekündigt. Und damit sind wir jetzt aus dem Jahr 1966 in das Jahr 2026 gesprungen, in den Sommer 2026. Pünktlich zum 25-jährigen Jubiläum kommt Solange mit einem neuen Album daher. Keep the Funk Alive, und das macht seinem Namen alle Ehre. Ihr Motto: gut eingespielte Band trifft auf gute Soul-Sangestalente. Und zu den ganz alten Freunden der Solange gehört der Sänger Johannes Oerding, der schon seit 2005 immer wieder mit Solange zusammengearbeitet hat. Und er war diesmal auch gerne bereit, beim 25. Solange-Geburtstag mitzumachen. Dass bei der Band aber nicht nur Abtempo-Nummer angesagt sind, wie das Stück Mystery gerade, sondern auch Balladeskes, das hören wir im zweiten Ausschnitt.

Soweit die Band Soul Lounge mit ihrem neuen Album zu ihrem 25-jährigen Jubiläum. Ich schau mal auf die Uhr. Für eine Single reicht die Zeit noch. Die zwei Virtuosen der Rockgitarre Joe Satriani und Steve Vai haben sich ja bekanntlich schon im letzten Jahr zu einer Art Supergroup zusammengetan. Satch ist ja der Spitzname von Satriani und die Band haben sie dann also Satch Vai genannt. Eine große Nordamerika-Tournee haben sie bereits hinter sich gebracht, obwohl es noch gar kein eigenes Album gibt. Aber es gibt Singles. Drei Stück sind bisher erschienen und hier ist die aktuellste. Soweit ich weiß, ist sie aber schon aus dem März oder da ist sie zumindest erhältlich gewesen. Dancing heißt sie und mit Dancing möchte ich mich verabschieden, bedanke mich fürs Zuhören. Hier geht's jetzt weiter mit den Tracks des Tages, moderiert von Henning Tudor Kasbom. Oder falls ihr die Wiederholung gerade am Freitagmorgen gehört habt, dann kommt jetzt Out of Spectrum mit Oliver Courtals. Und jetzt kommen noch Satch Vai und ich sage Bye-bye, bis zum nächsten Mal. Und in der Sommerpause bleiben wir dann nochmal bei den Sommerhits 1966. Also bis dann, ciao.

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0: 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Es ist 13 Uhr.
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wild, ungestüm und tendenziell spirituell uplifting starteten wir in diese Show mit dem Track My Spiritual Forklift von den Tar Babies, einer Band aus Wisconsin, die Ende der 80er Jahre ein paar tolle LPs auf dem legendären Label SST Records veröffentlichte. Zu großem Berufen schien, jedoch leider schnell erstmal wieder etwas zu beruhigen, versammeln wir uns nun zu einem Funeral on the Beach, einem Song von 1969 der ebenfalls kurzlebigen Band West, im Hintergrund zu hören, bevor es mit den Stücken Gente Grigia von India, Serigelli aus Italien und Euran 2 von Meitei aus Japan zunächst relativ gemächlich weitergeht. Doch das wird nicht so bleiben, denn wir sind ja schließlich

Es war ein Hofheim, es war im Taunus, in den frühen 80er Jahren, als eine junge Bankauszubildende namens Christel Schönheit ihr eigenes Do-It-Yourself-Punk-Projekt ins Leben rief und es Knusperkeks nannte. Seinerzeit blieb das auch in der Underground-Öffentlichkeit weitgehend unbemerkt, doch Lieder wie das gerade gehörte Popper-Familie sind einfach zu gut, um für immer vergessen zu bleiben. Ebenfalls sehr schön, aber deutlich anders unterwegs und viel populärer waren die Anita Kersingers, deren 69er-Version von Never My Love sich gerade dazu anschickt, dabei zu sein.

Nebulosa von Tenorio Junior, ein überaus eleganter Samba aus dem Jahr 1964, den wir hier gerade in einem behutsamen Edit von Yakin aus Kyoto hörten. Vom Rio de Janeiro der mittleren 60er bewegen wir uns nun in San Francisco der frühen 80er, als Tuxedo dort eine der wirkmächtigsten und freiesten New Wave Bands war. Ihr Song 59 to 1 legt davon eindrucksvoll Zeugnis ab. Es herrscht kein Fachkräftemangel hier.

dem Globus schier endlos weit, auf Montage nur ein Katzensprung, der Weg von Frisco nach Hagen. Ebenfalls in den frühen 80er Jahren formte sich dort eine Band, die es sogar bis auf die Nummer 1 der US-Charts schaffen sollte. Allerdings nicht mit diesem Song. Das Land der Elefanten ist ein eher selten gehörter Albumtrack einer obskuren Underground-Band namens Nena. Ich musste erst nach Tokio ziehen, um ihn dort zu entdecken. Dazu passend im Anschluss thematisch, temporal und auch regional Elefantendisco von Pyrolato aus Düsseldorf, weltbekannt als ein Drittel der Gruppe Der Plan. Ein wahrer Meisteringenieur und als solcher natürlich hoch willkommen.

Und schon kommt Westküsten-Widerspruch auf die Elefantendisco. This is not a disco song von Snakefinger, ein Musiker aus dem Umfeld der seltsamen Residence. Er gehört allerdings zu jenen Künstlern, die ihre Kritik an Disco vorzugsweise mit den Mitteln von Disco formulieren. Den nachdenklichen Wehrpflichtigen aus dem Hamburg der frühen 80er Jahre muss man dagegen schon ein wenig auf die Sprünge helfen, um ihr jetzt wieder ganz aktuell wirkendes Lied Heutiger Soldaten tun und lassen so etwas wie eine discoide Anmutung angedeihen zu lassen. Sie lassen das nicht so heraushängen, anders als The Hombres, ein paar seltsame US-Freaks von 1967, zu deren Let It Out, Let It All Hang Out seinerzeit bestimmt auch gut abgedanced und alles rausgelassen wurde. Genauso wie hier.

Wir blieben in der Disco, zogen jedoch in eine andere weiter. Zunächst zum Boho Dance, der großen Joni Mitchell aus ihrem, wie man so sagt, essentiellen Album The Hissing of Summer Lawns von 1975. Anschließend gab es sogar Sex mit Skritti Politti aus ihrem 82er Album Songs to Remember. Und bevor auch diese Show wieder zu Ende geht, erwarten uns noch zwei weitere Höhepunkte. Im Hintergrund läuft sich bereits Brian Augers Oblivion Express warm, auf dessen All the Time There Is aus dem Jahr 1971 dann schließlich doch The End of the Affair folgt. Dem schönsten Stück aus dem Album La Varieté der englischen Band Weekend, erschienen 1982. Soweit so gut, so gut, so gut. Wir hören uns wieder in 3 Monaten und dann geht es erneut zusammen.

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2: Ich bin Dirk Zeitler. In einer angespannten internationalen Lage kommen die Staats- und Regierungschefs der NATO-Länder heute zu ihrem Gipfeltreffen in Ankara zusammen. Unklar ist, welche Rolle die USA in Zukunft spielen wollen. Von US-Präsident Trump kommt immer wieder Kritik auch an Deutschlands NATO-Beitrag. Bundeskanzler Merz zeigte sich vor dem Abflug nach Ankara dennoch optimistisch.
3: Von diesem Gipfel soll die Botschaft ausgehen. Wir bauen eine europäischere NATO, damit die NATO transatlantisch bleiben kann.
2: Die NATO bereitet sich derweil auf eine massive Ausweitung der Kriegsführung mit Drohnen vor. Im Zuge einer neuen Initiative wollten Verbündete in den kommenden 5 Jahren mehr als 40 Milliarden Dollar in Fähigkeiten zur Drohnenabwehr investieren. Das kündigte NATO-Generalsekretär Rutte an. Das Europäische Parlament hat für ein Prüfverfahren gegen die rechtspopulistische Parteienfamilie Europa der souveränen Nation gestimmt. Die zuständige Aufsichtsbehörde soll nun mögliche Verstöße der ESN-Partei prüfen. Dem Zusammenschluss gehört auch die AfD an. Die Lebenserwartung bei Geburt in Deutschland ist im vergangenen Jahr im Vergleich zum Vorjahr angestiegen. Für Frauen lag sie bei 83,6 Jahren, wie das Statistische Bundesamt mitteilte. Das sei ein Anstieg von 2 Monaten im Vergleich zum Vorjahr. Die Lebenserwartung von Männern lag demnach bei 79,1 Jahren. Und damit 3 Monate höher als noch 1 Jahr davor.
4: Für die Bundesländer wird die Lebenserwartung für 3 Jahreszeiträume angegeben. Im aktuellen Zeitraum hatte Baden-Württemberg sowohl bei Männern als auch bei Frauen die höchste Lebenserwartung. Mit 84,4 Jahren bei den Frauen und 80,3 Jahren bei den Männern. Dass wir immer älter werden, ist auch Teil der aktuellen Rentendebatte. Erst kürzlich hatte dazu ein Vorschlag Schlagzeilen gemacht. Die Rentenkommission hatte die Idee, die Rente an die Lebenserwartung zu koppeln. 1 Jahr mehr Lebenserwartung sollte 8 Monate längeres Arbeiten und 4 Monate längeren Rentenbezug ergeben. Tine Klimach, Nachrichtenredaktion.
2: Die Bundesregierung muss sparen. Die Förderung von Wärmepumpen und anderen klimafreundlichen Heizungen soll daher in den nächsten Jahren deutlich sinken. Dies geht aus einer Vorlage für den Haushaltsausschuss des Bundestages hervor. Zum Wetter, die aktuelle Vorhersage des Deutschen Wetterdienstes. Im Norden und Osten bleibt es heute Nachmittag grau und es kann regnen. In der Südwesthälfte kommt dagegen häufig die Sonne durch. Die Temperaturen erreichen im Norden noch 18 bis 25 Grad maximal. Ansonsten werden 26 bis 33 Grad erreicht. Am Oberrhein sogar bis 35 Grad. Ganz ähnlich geht es morgen weiter. Im Nordosten bleibt es wechselhaft. Im Süden und Südwesten dagegen sommerlich, sonnig und warm.
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5: Am Dienstagnachmittag, den 7. Juli und live im Studio begrüßt euch Sophie Hoffmeister. Schön, dass ihr dabei seid.

Die kleine Einlage gehörte noch zum Stück dazu. Das waren Air Miami mit Dolphin Expressway. Und damit nochmal herzlich willkommen zu dieser Ausgabe des Magazins am Dienstagnachmittag hier auf Byte FM. Am Mikrofon begrüßt euch Sophia Hoffmeister. Und gegen 15.40 Uhr habe ich dann die Musikerin Cat zu Gast. Dann sprechen wir über die Veröffentlichung ihres neuen Live-Albums Alive. Bis dahin hören wir aber erstmal etwas Musik, und zwar von Amelie Stuck.

Andrea Casablanca mit Talk About It. Ihr hört das BiteFM Magazin am Dienstagnachmittag. Wir haben es jetzt 14.12 Uhr und am heutigen Tage, dem 7. Juli, wäre Michael Henderson 75 Jahre alt geworden. Henderson, seines Zeichens US-amerikanischer Bassist und Vocalist, war vor allem für seine Zusammenarbeit mit Miles Davis in den frühen 70er Jahren bekannt. Außerdem hat er gemeinsam im Studio mit unter anderem Aretha Franklin und Stevie Wonder musiziert. Michael Henderson starb am 19. Juli 2022 an Krebs. Heute wäre sein Geburtstag gewesen und daher hören wir nun zu diesem Anlass den Titeltrack seines 1978 erschienenen Albums In the Night.

Michael Henderson mit Wide Receiver. Davor hatten wir ebenfalls von Michael Henderson In the Nighttime gehört. Henderson wäre heute am 7. Juli 75 Jahre alt geworden. Von Hendersons Jahrestag zum 25-jährigen Jubiläum eines Albums, das die R&B-Welt nachhaltig verändert hat. Genau vor 25 Jahren am heutigen Tage erschien nämlich das Self-Titled-Album von Aaliyah, umgangssprachlich auch gerne als ihr rotes Album bezeichnet, da sie auf dem Cover vor einer roten Leinwand abgelichtet ist. Das Album stieg auf Platz 2 der Billboard 200 Charts ein und wurde ja von der Musikpresse damals sehr gefeiert, gerade für seine Genre-Fluidität. Das war damals noch nicht so ein Thema, wie es heute ist. Und auf dem Album wurden Pop und R&B miteinander, miteinander verschmolzen. Und Aaliyah plante, ob ihres Erfolges dieser Platte eine große Tournee zu feiern. Und dann ereignete sich die Tragödie nach Abschluss der Dreharbeiten auf den Bahamas zum Musikvideo Rock the Boat, einem der Songs auf der Platte, kamen Aaliyah und 8 weitere Personen am 25. August 2001 bei einem Flugzeugabsturz auf dem Weg zurück nach Miami ums Leben. Wirklich ja sehr tragische Geschichte, aber die Musik ist das, was davon geblieben ist. Und deswegen hören wir nun Rock the Boat von Aaliyah.

Aaliyah mit Rock the Boat aus ihrem 2001 erschienenen Self-Titled Album. Von einer Galionsfigur des R&B der frühen Nullerjahre zu einer Musikerin, die den heutigen Sound des R&B maßgeblich mitprägt. Das hier ist Alo Parks.

Beach Fossils mit Down the Line, der soeben gehörte Track hier im Byte FM Magazin am Dienstagnachmittag. Wir haben es jetzt kurz vor knapp 20 vor 3 und ihr hört hier bereits im Hintergrund die neue Single von Phoebe Bridgers, Lost Boys.

Phoebe Bridges mit Lost Boys, die erste Single-Auskopplung aus ihrem upcoming neuen Album, das im August erscheint. Und an dieser Stelle sei euch die Sendung Neuland ans Herz gelegt, immer freitags um 12 Uhr. Dort spielen wir euch dann die spannendsten Neuerscheinungen der Woche. Wir bleiben der Gitarrenmusik vorerst verbunden. Das hier ist Mountain von M. Bird.

Ihr hört das ByteFM-Magazin. Wir haben es jetzt 10 vor 15 Uhr und während Mac Miller mit $5 Pony Rides hier noch gemächlich austrudelt, habe ich einen ersten Veranstaltungshinweis für euch dabei. Und zwar findet vom 20. bis 22. August in der Dornstadt bei Ulm, Lerchenberg, das Obstwiesenfestival statt. Unter anderem im Line-Up vertreten sind Orbit, Easy Easy, Bibiza, Maximo Park, Launchair und viele weitere spannende KünstlerInnen. Einen davon hören wir jetzt hier gerade schon mit Heat. Das ist Orbit und im Anschluss daran dann Easy Easy.

Easy, easy mit PS. Und zuvor hatten wir Orbit mit Heat gehört. Beide Acts könnt ihr auf dem Obstwiesen-Festival umsonst und draußen wohlgemerkt in Dornstadt bei Ulm am Lerchenberg sehen. Und zwar vom 20. bis 22. August, präsentiert von Byte FM. So, wir haben es jetzt kurz vor 15 Uhr und das hier ist Boy Harsha, Give Me a Reason. Und in etwa einer Stunde habe ich dann Cat zu Gast.

Hinweis hier im BytefM Magazin am Dienstag, den 7. Juli. Und damit jährt sich auch der Todestag von Syd Barrett zum 20. Mal. Im Alter von 60 Jahren starb Barrett an den Folgen von Diabetes. Und der Sänger, Songwriter und Gitarrist war eines der Gründungsmitglieder von Pink Floyd und als Rockmusiker nur etwa, ja, wirklich aktiv 7 Jahre lang am Musizieren, bevor er sich aus der Öffentlichkeit zurückzog. Er trat Pink Floyd 1965 bei, verließ die Band jedoch 3 Jahre später nur nach einem Album und veröffentlichte danach 2 Soloplatten. Eine davon, 1970 erschienen, trägt den Namen The Nightcap Loves, und daraus hören wir nun Octopus.

Syd Barrett mit Octopus aus seinem 1970 erschienenen Album The Madcap Loves. Da hat sich ein kleiner Versprecher vorhin eingeschlichen, natürlich mit M vorne, nicht mit N. Und als nächstes hören wir nun Brockhoff mit Easy Peeler.

Das war der Titeltrack des Debütalbums von Brockhoff namens Easy Peeler. Und kommen wir vom Debütalbum zu unserem Album der Woche. Das stammt diesmal von Pearl and the Oysters und hört auf den Namen Monkey Mind. Ein, zwei Sätze noch zu dem Titel. Der bezieht sich nämlich auf das buddhistische Konzept eines unruhigen, in Endlosschleifen kreisenden Bewusstseins. Und passend dazu folgt das von Jonathan Rado produzierte Album Dem Zyklus eines Tages. Es beginnt nämlich in einem Art Ruhezustand, bevor der Geist erwacht, an Fahrt aufnimmt und schließlich wieder zur Gelassenheit zurückfindet. Und stellvertretend aus dieser Platte hören wir nun den Song Portopia Mermaid. Jetzt hier für euch aus unserem Album der Woche. Mehr dazu auf byte.fm.

Parade, Parade von Pearl and the Oysters aus unserem Album der Woche hier auf Byte FM. Monkey Mind heißt das. Und wer mehr zu dem Album erfahren möchte, dem sei die Rezension auf unserem Blog via www.byte.fm ans Herz gelegt. Kommen wir vom Album der Woche zu unserem Track des Tages. Das ist heute Caught in a Jam, die neue Single der US-amerikanischen Sängerin, Rapperin und Musikproduzentin Portraits of Tracy. Zu finden sein wird der Song auf ihrer upcoming EP Question, From Where Do Our Primal Instincts Originate? Answer, MTV. Ich liebe lange Albumtitel, aber wenn man sie selber aussprechen muss, immer ein bisschen schwierig. Naja, auf jeden Fall erscheint das gute Stück am 24. Juli. Caught in a Jam ist bereits vorab erschienen und zu ihren musikalischen Vorbildern zählen, wie sie selber sagt, unter anderem Madlib und auch Steve Lacy, ob man das dem Track anhört. Möge jeder für sich selbst beurteilen. So klingt es auf jeden Fall. Caught in a Jam von Portraits of Tracy.

0: Unser Track des Tages von Portraits of Tracy Caught in a Jam, das soeben gehörte Stück. Mehr zum Stück des Tages erfahrt ihr via byte.fm auf unserer Website bzw. auf unserem Blog. 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Und genau das hat Alex Kufus getan. Er ist seit kurzem Freund von byte.fm und wünscht sich Steel live mit What a World. Diesen Wunsch erfüllen wir natürlich sehr gerne. Vielen Dank für den Songwunsch und für den Support, Alex.
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1: What a World heißt dieses Stück von Still Alive und das war ein Songwunsch von Alex Kufus. Alex Kufus ist nämlich vor kurzem Freund von BeitFM geworden, also Mitglied in unserem Förderverein. Und wenn ihr das auch werden wollt, dann besucht doch gerne unsere Homepage via www.beit.fm/Freunde. Danke schon mal vorab, für die Unterstützung. Und das hier sind AB-Syndrom mit Taumeln. Taumeln.

A-B-Syndrom, Taumeln, Taumeln, der soeben gehörte Track hier im BytefM-Magazin um 3:30. Und an dieser Stelle habe ich einen weiteren Veranstaltungshinweis für euch. Bonnie Prince Billy hat nämlich vor kurzem sein neues Album We Are Together Again veröffentlicht und kommt damit nach Hamburg, nämlich am 10. August in die St. Gertrud-Kirche im Rahmen des internationalen Sommerfestivals. Und als kleinen Vorgeschmack drauf habe ich nun den Track They Keep Trying to Find You mitgebracht. Präsentiert wird das Ganze von BytefM.

Bonnie, Prince, Billy, They Keep Trying to Find You aus dem neuen Album We Are Together Again live zu sehen, dann am 10. August in Hamburg in der St. Gertrud Kirche im Rahmen des internationalen Sommerfestivals, präsentiert von Beitefem. Wir machen geschmeidig weiter mit Horse Girl, Well, I Know You're Shy.

Horse Girl mit Well I Know You're Shy. Und mir sitzt jetzt schon Cat hier im Studio gegenüber. Bevor wir dann gleich über das Live-Album sprechen, hören wir erstmal noch ein Stück daraus, und zwar Nothing Changes live aus Köln.

0: nochmal den warmen Applaus abgewartet von dem Song. So, jetzt sitzt mir Cat hier live im Studio gegenüber. Hi Cat, schön, dass du da bist.
1: Hi, ich freue mich auch.
0: Jawohl, du hast am 12. Juni dein neues Live-Album live rausgebracht.
2: Yes.
0: Den Song, den wir gerade daraus gehört haben, wurde in Köln aufgenommen. Abseits dessen gibt es aber auch Tracks, die zum Beispiel in München aufgenommen worden sind oder auch zweimal beispielsweise Hamburg, Rotterdam ist dabei, Berlin, Zürich, Wien. Magst du uns einmal kurz mitnehmen in diesen Prozess und die Konzeption dieses Live-Albums? War das von Anfang an die Intention, verschiedene Städte damit reinzunehmen? Oft ist ja so ein Live-Album auch das Ergebnis eines Konzertabends. Ihr habt das jetzt eher so als Ergebnis einer Tour, nehme ich mal an, gemacht. Wie war da so der Prozess?
2: Ich hatte schon vorher die Intention, irgendwie dieses wir touren durch Europa-Gefühl ein Stück weit abzubilden. Vor allem auch, weil sich jeder Abend so anders anfühlt. Also dieses Alive, Lebendigkeit irgendwie passiert ja im Moment. Und das ist ja irgendwie auch das Krasse an Live-Momenten, ne? Dass man nie so richtig weiß, wie kommt der Raum zusammen? Wer ist da? Wie fühlen wir uns heute? Wie ist die Mentalität der Stadt? Und jede Stadt, haben wir auch gerade drüber gesprochen, Köln zum Beispiel. Wir haben gerade Nothing Changes aus Köln gehört. Und Köln hat für mich immer so eine warme, willkommene Mentalität. Und ich bin mir dann auch immer sicher, das müssen natürlich die Hörer, dann entscheiden, dass man das auch irgendwie in dieser Aufnahme hört. Und mir war schon von Anfang an wichtig, das irgendwie abzubilden, dass sich jeder Ort irgendwie ein bisschen anders anfühlt. Und ich war aber ergebnisoffen. Wir haben einfach ein paar Städte mitgeschnitten und dann am Ende so habe ich echt recht intuitiv ausgewählt, das irgendwie abzubilden.
0: Ja, spannend. Ist denn dir eine Mentalität eines Konzertpublikums oder einer dieser Konzertabende besonders in Erinnerung geblieben, wenn du jetzt auf dieses Alive-Album zurückblickst?
2: Also ich will jetzt ja nicht schleimen, aber ich muss schon sagen, Hamburg war krass. Hamburg war wirklich krass. Das war so magische Mojo. Da ist irgendwas passiert, wo so mein Herz und auch irgendwie so ein gesamtes Herz aufging in diesem Saal. Und das war wirklich, ich muss sagen, einer der besondersten Konzertabende vielleicht sogar jemals. Es war richtig krass berührend. Wir haben Songs vom neuen Album, vom damals noch nicht erschienenen Album A Different Life gespielt und die Songs waren teilweise noch nicht bekannt. Es war so krass, wie alle Stück für Stück aufgesprungen sind und man so richtig was, ja, in diesem Moment, man kann das nicht planen. Wird dieser Moment passieren bei einem Konzert oder nicht? Wir machen uns immer auf eine Art available dafür und wir gehen mit der Intention rein, wir stellen uns zur Verfügung, dass diese Art von Magie passieren kann, aber letztendlich hängt so viel davon ab, was zusammenkommen muss, dass es passiert. In Hamburg ist es auf jeden Fall passiert und auf dem Album sind ja auch zwei Mitschnitte aus Hamburg dabei und das war auf jeden Fall krass.
0: Mhm. Ja, freut mich natürlich erstmal zu hören, dass meine Stadt hier so represented wird. Aber das wäre tatsächlich meine nächste Frage gewesen, weil Hamburg zweimal auf der Platte vertreten ist. Ob das einen besonderen Grund hat, aber dann hat Hamburg einfach gut gevibed.
2: Auf jeden Fall.
0: Sehr schön. Was ich mich noch gefragt habe, was ich ganz witzig fand, wenn man das Album aufsucht sozusagen auf dem Streamingdienst der Wahl, dann ist der Titel ja Alive in Klammern Live. Ist ja irgendwie eine ganz witzige Alliteration. Ist dir das bisher schon aufgefallen, dass so zweimal das Wort Live eigentlich drinsteckt in dem Ganzen?
2: Ich habe natürlich entsprechend den Albumtitel gewählt.
0: Ja.
2: Das mit den in Klammern Live haben, glaube ich, die Streaming-Plattform selber gemacht, aber das Alive war natürlich vielleicht mein kleiner Witz. Ich weiß nicht, wie viele Menschen den verstehen. Du hast ihn verstanden.
0: Ich habe mich ehrlich amüsiert.
2: Und es war auch so ein bisschen, dass das Album davor hieß A Different Life, aber das Leben. Und dann irgendwie alle möglichen Songs, aber auch von A Different Life dann zusammenzufassen auf Alive. Und natürlich auch die Lebendigkeit dann aber auch zu benennen, die bei eben Live-Momenten passiert. Und dass die Songs auf Reisen gehen und halt immer lebendige, ja, wie so lebendige Wesen bleiben, die ihre Geschichten einsammeln. Und das haben wir versucht auf Alive abzubilden.
0: Ja, ich würde sagen, das ist euch sehr gut gelungen. Also
2: oh,
0: ich finde es wirklich einen sehr schönen Titel auch, um das Ganze zu bündeln. Was sind denn so Herausforderungen bei der Produktion eines Live-Albums? Waren da vielleicht auch Dinge dabei, die ja bis für euch oder für dich bisher anders waren als in euren bisherigen Recording-Prozessen?
2: Klar, auf jeden Fall, weil man arbeitet ja mit dem, was in dem Moment passiert ist und man kann nicht danach noch irgendetwas, also wir haben jetzt nicht irgendwie geschummelt und nochmal irgendwas aufgenommen oder so, sondern wir nehmen das, was wir haben und unser Ansatz war, also der Gitarrist Birk Butchereit ist auch mein Co-Produzent und wir haben das dann gemeinsam danach versucht, also wir haben versucht, den so wie das sich im Raum angefühlt hat und geklungen hat, vor allem das einfach nachzuempfinden. Und dem einfach vor allem jetzt nichts Perfektes, sondern dieses Echte, was in dem Moment passiert ist, zu geben. Vielleicht auch so ein bisschen in Anlehnung daran, wie unser Live-Tontechniker Göran Weinbrand das gemacht und wir haben versucht, uns in ihn reinzuchanneln. Also ganz anders als ein Studioalbum, wo man natürlich auch teilweise noch am Sound feilen kann und nochmal was neu macht und vielleicht nochmal was anders macht, haben wir da das, was da war. Da geht's nicht um perfekt, sondern irgendwie um echt. Und das ist ein ganz anderer Ansatz und hat aber auch Spaß gemacht, weil man einfach natürlich schon von Anfang an akzeptieren muss, so haben wir es gespielt, das war da und das nehmen wir jetzt so. Und dann ist auch mal irgendwo ein falscher Ton oder irgendwo vielleicht was, was lustig, überraschend anders war. Egal, weil es geht um das Gesamte.
0: Mhm. Sagt Cat. Und ich würde sagen, an dieser Stelle bietet sich an, dass wir ein weiteres Stück aus diesem Live-Album hören, nämlich Again live aus München. Viel Spaß damit.

0: Again, live aus München von Cat aus dem Album Alive. Und Cat sitzt mir hier immer noch im Studio gegenüber. Und wir haben ja gerade eben schon darüber gesprochen, wie so das Live-Spielen bzw. die Live-Aufnahme ja auch das Verhältnis zu Recording und so verändert hat. Da habe ich mich jetzt gerade noch gefragt, als wir den Song gehört haben, hat es auch dein Verhältnis zum Live-Spielen verändert? Weil du wusstest, dass jeder Ton am Ende vielleicht ja auch also so verwendet wird, wie er gespielt worden ist.
1: Gute Frage, aber zum Glück nicht. Ich habe direkt irgendwie auch mehrere Städte mitschneiden lassen, sodass ich auch wusste, hey, so wir sind jetzt hier im Moment und was passiert, passiert. Und man muss ja vielleicht auch nicht jedes Lied nehmen, deswegen war ich da schon eigentlich entspannt und konnte schon sehr am Ort sein.
0: Ja, sehr schön. Du spielst ja auch mehrere Instrumente. Gibt es da unterschiedliche Approaches beim Live-Spielen, auch so im Kontext einer Aufnahme? Spielst du beispielsweise anders Klavier, als du vielleicht Posaune oder Trompete spielst?
1: Ich glaube, das hat noch nie jemand gefragt. Ja, auf jeden Fall. Jedes Instrument andere Personality. Also jedes Instrument selber hat eine andere Personality und ich habe, glaube ich, auch eine andere Personality mit jedem Instrument, die dann da so rausgechannelt wird vielleicht. Ich glaube, Klavier ist das Instrument, mit dem ich schon am längsten und am natürlichsten verbunden bin. Deswegen ist das, glaube ich, das, mit dem ich mich immer am meisten identifiziere und auf dem ich mich am flüssigsten irgendwie ausdrücken kann. Aber ja, die Gitarre zum Beispiel, der neueste Zugang, glaube ich, channelt aus mir vielleicht eher so eine Singer-Songwriter-Facette und auch so ein bisschen Rockstar-Facette manchmal, weil ich sonst ja immer sitze. Und damit kann ich jetzt dann manchmal vorne einfach richtig bei den Leuten sein und mit der Band tanzen, dieses mich mit dem Körper bewegen. Das habe ich zum Beispiel am Klavier nicht. Also das gibt schon mal was anderes. Posaune ist einfach immer ein lustiger Effekt und macht so Spaß und das erzeugt immer gleich eine Reaktion beim Publikum, wenn man mit so einem Blechblasinstrument loslegt. Posaune, Trompete, das löst immer irgendwie was aus. Meistens Spaß, spontanes Juchzen, weil das einfach irgendwie eine schöne Klangfarbe ist, die auch irgendwie, ja, die irgendwie fun ist. Also auf jeden Fall ganz unterschiedliche Facetten, die man ja auch natürlich klanglich dann dadurch hat.
0: Ja, total spannend.

0: jetzt auch so nach dieser Live-Album-Geschichte Gedanken gemacht, wie du vielleicht ja Dinge im Set anpassen möchtest oder behalten möchtest, weil sie besonders gut geklappt haben? So, gibt es da schon irgendwelche Überlegungen für die upcoming Tour?
1: Also es ist noch ein paar Monate hin, im Winter sind wir da, im November. Und bis dahin wird bestimmt auch noch viel Leben passieren, was dann damit reinfließt. Aber generell kann man sagen, das Album heißt Alive, das Live-Album heißt Alive und die Tour heißt Alive. Und vor allem können sich Menschen auf Lebendigkeit im Moment einstellen. Wir werden uns mitbringen, wir werden all die Instrumente mitbringen und wir werden da sein für was auch immer passieren will in dem Moment. Und ich glaube, in diesen Zeiten, wenn man es mal so sagen will, wo ganz viel auch auf irgendwie KI und Optimierung und irgendwie irgendwas Perfektes, was auch immer das ist, so komisch optimiert wird, ist dieses, hey, wir schauen mal, was passiert und lassen uns mal drauf ein, was wir heute wollen, wer wir heute sind, was die Leute heute fühlen. Deswegen kann man sich auf jeden Fall darauf einstellen, wir machen was im Moment, was so nicht noch ein zweites Mal vorkommen wird. Und Menschen können da sein, wo auch immer sie herkommen, wie auch immer es ihnen geht. Und wenn sie möchten, ihr Herz öffnen und sich voll in die Musik reingießen und sich einfach beschenken lassen. Und dafür geben wir dann uns und uns zur Verfügung die Songs, die uns dabei helfen. Und das ist einfach... was genau passieren wird, kann ich nicht sagen, aber wir werden viele Klangfarben dabei haben. Wir werden bestimmt auch neue Arrangements, vielleicht sogar schon neue Songs dabei haben. Und es wird, ja, kein Abend wie irgendein zweiter sein. Und ich freue mich so doll, auch wieder im Mojo zu spielen. Das war letztes Jahr einfach eine der schönsten Experiences überhaupt. Und ich, ja, kann es nicht abwarten, auch wieder dort zu sein und diesen irgendwie warmen, goldenen Raum, der fühlt sich irgendwie für mich golden an, so warmgelb, den wieder zu bespielen.
0: Ja, das verstehe ich gut. Genau, für alle, die Cat ebenfalls auf Tour besuchen wollen, checkt doch gerne einmal byte.fm/Konzerte ab. Da sind alle Tourdaten hinterlegt. Und dann würde ich an dieser Stelle schon mal sagen, danke Cat, dass du hier warst.
1: Danke dir.
0: Hat mir eine große Freude bereitet. Und zum Abschluss dieser kleinen Interviewsequenz hören wir jetzt noch Jungle of Abundance live, ebenfalls aus Hamburg, aus dem Mojo. Danke Cat, ciao, ciao.
1: Bis zum nächsten Mal. Sehr gerne, ciao.

Cat live aus Hamburg, aus ihrem aktuellen Live-Album Alive. 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Ihr hört das BeatFM Magazin, wir haben es jetzt kurz nach 16 Uhr und das hier sind Working Man's Club mit Tomorrow.

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1: Yard Act mit We Make Hits hier im BytefM Magazin. Und Hits bzw. Hit ist ein gutes Stichwort, denn der nächste Song, den ich spiele, könnte als solch einer betitelt werden. Aus dem 2006 erschienenen Album von Peaches, nämlich Impeach My Bush, hören wir gleich Boys Wanna Be Her. Es war das vierte Studioalbum der Canadian Singer und Songwriterin bzw. Musiker. Und erschien genau heute vor 20 Jahren.

Peaches, ihres Zeichens Electroclash-Sängerin, Musikproduzentin und Songwriterin aus Kanada mit Boys Wanna Be Her aus dem 2006 erschienenen Album Impeach My Bush, das heute vor genau 20 Jahren erschien. Und ich habe ein weiteres Album, das heute Jubiläum feiert, dabei, beziehungsweise die Titeltrack Slugs of Love von Little Dragon erschien 2023 via Ninja Tune.

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Cat on My Tongue von Sophia Kennedy trudelt hier noch im Hintergrund aus. Und Sophia Kennedy ist lobenswerterweise nicht nur Freundin von Byte FM, wie wir soeben gehört haben, sondern spielt auch vom 24. bis 30. August auf dem Popkulturfestival, das in diesem Zeitraum stattfindet, in Berlin in verschiedenen Locations, präsentiert von Byte FM. Wir haben es jetzt 16:20 Uhr in etwa und hören Betty mit

leicht post-punkig angehaucht, diese Nummer von der Newcomerin Betty, Mom Says heißt, besagtes Stück. Und das trifft sich gut, denn auch das nächste Stück ist, ja, eher dem Post-Punk und der Wave zuzuordnen. New Wave, Nation of Language on Division Street.

on Division Street von Nation of Language und am 12.8. live zu sehen in Leipzig im Täubchental. Das ist eine Venue im Südwesten der Stadt in Leipzig. Plagwitz, präsentiert von Byte FM.

Ja, das Byte-FM-Magazin. Wir haben es jetzt 16:30 an diesem Nachmittag und das hier war White Denim mit Crystal Bullets. Und als nächstes habe ich nochmal einen Veranstaltungshinweis für euch. Und zwar feiert die Elbphilharmonie ihr internationales Sommerfestival und unter anderem spielen im Rahmen dessen auch Mary Lattimore und Fatoumata Diawara. Zweitere hat dann ihr neues Album Massa mit dabei und zu diesem Anlass spiele ich euch jetzt erstmal einen Song von Mary Lattimore und zwar Sometimes He's in My Dreams und direkt im Anschluss dann Fatoumata Diawara mit Falla aus besagtem neuen Album.

Fatoumata Diawara ist das mit Falla aus ihrem neuen Album Massa. Und zuvor hatten wir Mary Lattimore mit Sometimes He's in My Dreams gehört. Beide Acts sind Teil des internationalen Sommerfestivals, eine Kooperation von Kampnagel und der Elbphilharmonie und damit im August in Hamburg live zu sehen in besagter Elfi. Mary Lattimore am 12. August und Fatoumata Diawara in der Woche, dann am Wochenende, am Freitag, den 15. August, ebenfalls in der Elbphilharmonie. Wir wechseln musikalisch mal das Genre. Das hier ist Bloody Civilian mit

Tyler, the Creator mit I Don't Love You Anymore. Und als nächstes nochmal ein Veranstaltungshinweis bzw. Tourhinweis für euch. Güner Künya geht nämlich ab dem 7. August auf Tour durch Deutschland. Unter anderem kommt sie nach Duisburg, Hamburg, Köln und Dortmund. Alle weiteren Dates findet ihr unter byte.fm/Konzerte. Und erst kürzlich ist ihre neue Single Downtown erschienen, am 12. Juni nämlich. Und um sich musikalisch schon mal auf die Tour einzustimmen, hören wir da jetzt mal in den Song hinein. Downtown, Güner Künya.

Bühne Künier mit Downtown. Ihre aktuellen Single erschienen am 12. Juni und ab dem 7. August dann auf Tour, präsentiert von Byte FM und musikalisch zwar in ja sehr anderen Gefilden unterwegs, aber ebenfalls auf Tour ist Kurt Weil mit The Violators. Ab dem 17.8. auch präsentiert von Byte FM. Das hier ist Chance to Bleed.

Kurt Vile mit Chance to Bleed, ab dem 17. August dann gemeinsam mit The Violators auf Tour präsentiert von Byte FM. Und ich verabschiede mich an dieser Stelle schon mal. Das war das Byte FM Magazin mit mir, Sophia Hoffmeister, am Dienstag, den 7. Juli. Und ich wünsche schon mal viel Vergnügen mit dem Folgeprogramm. Hier läuft jetzt im Anschluss um 17 Uhr Out of Spectrum mit Oliver Korthals. 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Das war's mit dem Byte FM-Magazin für heute. Auf Wiederhören. Ciao, ciao.

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2: Ich bin Dirk Zeitler. Das Europaparlament hat neuen europäischen Fluggastrechten zugestimmt. Eine breite Mehrheit stimmte für die Reform, die unter anderem vorsieht, dass Eltern im Flugzeug künftig kostenlose Sitzplätze neben ihren Kindern reservieren können und Ticketpreise übersichtlich dargestellt werden müssen. Die Regeln für Entschädigungen bei verspäteten Flügen sollen im Wesentlichen unverändert bleiben. Nun müssen auch die EU-Staaten der Änderung noch formell zustimmen. Das gilt als Formalie. Die Zahl der Drogentoten in Deutschland bleibt auf einem Rekordhoch. Vergangenes Jahr starben 2150 Menschen an den Folgen ihres Drogenkonsums. Das gab der Bundesdrogenbeauftragte Streeck bekannt. Alarmierend dabei, die Opfer werden immer jünger.
3: Sie sind oft jung, risikofreudig und bezahlen dafür mit ihrem Leben. In den letzten 5 Jahren hat sich die Zahl der Todesfälle bei den unter 20-Jährigen fast verdoppelt. Fast jeder 4. Drogentote ist heute jünger als 30. Die Antwort darauf dürfte

0: Nicht Betroffenheit sein, sondern mehr Prävention und frühe Hilfsangebote, sagte Streeck. Auffällig ist, dass die jüngeren Drogentoten vor allem Medikamente konsumiert haben. Meist spielt aber auch ein riskanter Mischkonsum von Pillen, Alkohol und anderen Substanzen eine Rolle. Gleichzeitig breiten sich synthetische Opioide wie Fentanyl weiter aus. Tanja Wagner, Nachrichtenredaktion.
1: Das Pariser Berufungsgericht hat die rechtsnationale Marine Le Pen zu einer einjährigen Haftstrafe mit Fußfessel verurteilt. Außerdem verliert Le Pen für 15 Monate das passive Wahlrecht. Weitere 30 Monate sind auf Bewährung ausgesetzt. In dem Verfahren ging es um mögliche Scheinbeschäftigung.
2: Das Berufungsurteil gegen Le Pen ist deutlich weniger schwer ausgefallen, als die Rechtspopulistin es befürchten musste. Dennoch ist es für sie ziemlich bitter. Denn eigentlich will Le Pen unbedingt Frankreichs nächste Präsidentin werden oder zumindest dafür kandidieren, und genau das wäre nun ziemlich riskant. Ein Wahlkampf mit Fußfessel, das ist nur schwer vorstellbar. Und sollte die Anklage gegen das Urteil Revision einlegen, könnte Le Pen doch noch länger ihr passives Wahlrecht verlieren. Aus Paris, Rachel Sommer.
1: Zum Sport. Die nordische Kombination ist nach mehr als 100 Jahren nicht mehr Teil des Programms der Olympischen Winterspiele. Die Spitze des Internationalen Olympischen Komitees strich die traditionsreiche Sportart aus dem Wettkampfplan für die Spiele 2030 in den französischen Alpen. Zum Wetter, die aktuelle Vorhersage des Deutschen Wetterdienstes. Im Norden und Osten bleibt es heute Nachmittag grau und es kann regnen. In der Südwesthälfte kommt dagegen häufig die Sonne durch. Die Temperaturen erreichen im Norden noch 18 bis 25 Grad maximal. Ansonsten werden 26 bis 33 Grad erreicht. Am Oberrhein sogar bis 35 Grad. Ganz ähnlich geht es morgen weiter im Nordosten, bleibt es wechselhaft im Süden und Südwesten dagegen sommerlich, sonnig und warm.
3: Das waren die Nachrichten.
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Hallo und herzlich willkommen zu einer neuen Folge von Out of Spectrum. Oliver Korthals, wie gewohnt, am Mikrofon hier bei Byte FM. Beginner der heutigen Sendung war Du mit 4 O geschrieben, japanischer Hip-Hop-Act, Music Please featuring Nibis and Mommy D. Hip-Hop, wie ich ihn mag, klingt ein bisschen wie die japanische Version von Ugly Duckling. Jetzt geht's nach Lissabon, Beja Flor. Ist eine Clubnacht, die in Lissabon ansässig ist. Und sie haben jetzt auch ein Label gegründet, um befreundeten Künstlern eine Plattform zu geben, ihre Songs oder ihre Werke zu veröffentlichen. Einer der ersten Acts ist das Blackbush Orchestra, Sueño del Sol, ihre Nummer vom Album Barilente Cosmico. Und danach neuer Act bei True Thoughts Records, Kyla Kilzer und Max Noir mit einem schönen Breakbeat Breakthrough im Break It Remix.

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Das nächste Stück hat mich besonders gefreut, denn das Trio-Format, also großer Flügel, Bass und Schlagzeug, ist im Jazz eines meiner Lieblingsformate. Immer sehr kompakt, immer sehr dynamisch und Rosano Snell, der hat das wieder hier sehr gut auf den Punkt gebracht. Brasilianer lebt in Berlin und hat dort jetzt bei Strings and Hopes Berlin sein neues Album The Fire in the Forest veröffentlicht. Daraus das kurze, knackige Sunrise. Und auch der nächste Künstler, der lebt zum Teil in Berlin, zum Teil in Toronto, ist aber in Indien geboren. Aknea heißt er. Das Album von ihm wird jetzt im September erscheinen, hat dann auch den gleichen Titel. Und aus dem Album vorab Teleology.

Ihr hört Autospektrum hier bei Byte FM, Oliver Korthals wie gewohnt am Mikrofon, und der nächste Künstler ist vor ein paar Wochen schon einmal hier in der Sendung gelaufen. Isaiah Collier heißt er, seine EP Joy wird jetzt bei Brownswood Recordings erscheinen. Den Titelsong, den hatten wir schon gehört, und damals habe ich schon gesagt, das wird eines der Stücke des Jahres. Die weitere Auskopplung God's By Your Side ist zwar auch ganz schön geworden, aber eben nicht so ganz auf den Punkt wie Joy. Und danach gibt's Saucy Lady, die Künstlerin, die auch bei ganz unterschiedlichen Labels veröffentlicht hat, jetzt bei Dippin' Records eine 7-Inch herausgebracht und auf der 7-Inch ein ganz besonderes Cover. Birds of a Feather, ein Stück von Billie Eilish, hier etwas neuer und etwas anders interpretiert.

Irgendwie scheint Berlin heute der Dreh- und Angelpunkt dieser Sendung zu sein, denn auch die nächste Combo stammt von dort. Post Clients nennen sie sich, ein Künstlerkollektiv, das sehr international besetzt ist. Und sie werden jetzt demnächst ein Album beim Label Besser Samstag veröffentlichen. Das Album hat noch keinen Namen, aber die beiden ersten Vorauskopplungen, die gibt es. Bunte Stilmischung lässt sich nicht so genau in Schubladen packen, aber das ist ja eigentlich genau das Richtige für meine Sendung. Also von den Post Clients jetzt Kakiana und danach Hold You.

Das Label Star Creature Universal Vibrations, sperriger Name für das Label aus Chicago, ist ein zuverlässiger Garant für modernen Boogie-Sound. Und sie haben jetzt etwas ganz Besonderes am Start. Sie haben Donald Pittman, einen der Protagonisten der frühen 80er Jahre, ins Studio gebracht und zusammen mit Wings of Sunshine die Believe in Magic EP eingespielt. Unter anderem dabei E-Life, aber auch der Sohn vom brasilianischen Pianisten João Donato, der hat den Titelsong neu geremixt. Und bei Party in My Car ist E-Life dabei. Donald Pittman and Wings of Sunshine.

Das Label Mr. Bongo ist immer wieder für Überraschungen gut. Jetzt gibt es eine neue Compilation-Reihe, wie ich mal vermuten werde, denn wo Volume 1 kommt, kommt bei Mr. Bongo auch meistens 2, 3 oder vielleicht auch noch weitere Folgen. Sky Ragger Presents Coconut Dreams nennt sich diese erste Folge und darauf zu finden eine Neuentdeckung aus vergangenen Tagen. Joseph, 3 o'clock in the morning heißt die damals erschienene Single und die ist jetzt auf dem Album zu hören. Großartiger Song und eigentlich fragt man sich, warum das noch keiner früher

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6: Hallo und herzlich willkommen zu einer neuen Folge von Forward the Bass. Am Mikrofon begrüßt euch Gadi Stein und heute geht es weiter mit dem Venus Voices Sommer Special, das Frauen am Mic zu Wort kommen lässt. Den zweiten Teil eröffnet wieder eine kleine Vinyl-Selection mit Gründungsmüttern wie Rita Marley und die singt jetzt gleich Who Feels It, Knows It für euch. Hier also Rita Marley.

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Das war die großartige Rita Marley, die uns hier ein Stück gesungen hat, das im Jahr 1980 veröffentlicht wurde. Und Rita Marley, die hat ja früher in der Band The Soulettes gesungen. Und nach ihrer Hochzeit mit Bob Marley im Jahr 1966 hat sie dann verstärkt auch für ihn oder mit ihm gesungen. Und im Jahr 1974 wurden die I3s gegründet und seitdem sangen die immer das Backing. Und am 25.07. feiert diese Lady ihren 80. Geburtstag, ganz unglaublich. Und ja, hat in ihrer Karriere auf jeden Fall sehr viele, sehr schöne Lieder rausgebracht. Ein paar Jahre jünger ist die nächste Künstlerin, die ich euch vorstellen möchte oder spielen möchte. Das ist Sophia George. Die wurde im Jahr 1964 auf Jamaika geboren, war als Lehrerin tätig, aber auch als Sängerin und wurde vor allem bekannt mit dem Hit Too Girly Girly, hat aber auch viele andere schöne Songs gemacht, wie das nächste Stück zeigt. Das stammt von ihrem Album Fresh, das im Jahr 1986 erschien und das heißt Tenement Yard und da hören wir jetzt mal rein. Hier kommt für euch Sophia George.

Die großartige Sophia George war das. Mit dem Titel Tenement Yard erschien auf ihrem Album Fresh im Jahr 1986 auf dem Label Chic. Weiter geht's jetzt mit Deborah Glasgow aus England und sie hat guyanische Wurzeln, also auch karibisch verhaftet und hat in England angefangen zu singen und aufzunehmen, ist dann auch nach Jamaika gegangen, um dort zu arbeiten und hat 1989 ihr Debütalbum aufgenommen und darauf kommt ein Stück vor, das heißt Champion Lover. Das wurde ein Jahr später so richtig bekannt. Da hat sie nämlich nochmal einen Remix gemacht mit Shabba Ranks. Und das heißt dann Mr. Loverman. Aber wir hören jetzt mal das Original, ganz ohne Mann an ihrer Seite. Deborah Glasgow singt hier Champion Lover. Das war dann auf dem Greensleeve-Sampler drauf, der immer alle Hits des Jahres gesammelt hat. Und dieser hier ist der Sampler Nummer 3 aus dem Jahr 1989. Wir hören jetzt Deborah Glasgow mit Champion Lover.

Champion Lover von Deborah Glasgow, ein schönes Beispiel für den Digital Reggae, der so in den 80ern groß wurde und ja, eben ein schönes Stück. In der gleichen Zeit hat auch Chevelle Franklin angefangen zu singen. Sie musste schon mit 14 die Schule verlassen, um die Familie zu unterstützen, sang dann in Hotels und Bars und wurde dann halt für ihre Stimme auch sehr geschätzt, ging nach Kingston und wurde dort auch fürs Studio entdeckt. Und das Stück, das wir jetzt hören, ist Ah, heißt das. Und das kam ebenfalls auf einem Greensleeves Sampler raus, Nummer 12 nämlich, im Jahr 95. Und für den größten Hit, für den Chevelle Franklin bekannt wurde, das ist Dancehall Queen, den hatte sie damals mit Beanie Man aufgenommen. Und der gleichgehörte Hit UA, das wurde von Cellblock 321 produziert und da ist sie zu hören auf dem Baby Doll Rhythm. Sie ist aber nicht im Reggae oder Dancehall geblieben, sondern seit 1998, 99 hat sie sich sehr dem christlichen Glauben zugewandt und singt jetzt eher Gospel. Wir hören jetzt, wie gesagt, noch ihre frühe Zeit, wo sie ein bisschen Richtung Dancehall ging. Chevelle Franklin kommt hier mit UA.

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Ah, das war Chevelle Franklin mit einem Titel, der auf Greensleeve Sampler Nummer 12 erschien. Ja, und bereits letztes Mal habe ich auch angekündigt, dass ich dieses Mal das Album von Aza Lineage vorstelle. Das ist jetzt draußen, ist wunderbar geworden, weil King Jammy das produziert hat, einer der ganz großen Produzenten auch, der schon sehr, sehr lange im Business ist. Und Aza Lineage als Newcomerin empfindet das selber auch als große Ehre, von ihm produziert zu werden. Das Debütalbum, das jetzt im Juni rauskam, heißt Rebel Daughter. Und da sind viele schöne Stücke drauf. Ich habe mich für zwei entschieden, die ich euch jetzt gerne vorstelle. Möchte. Das erste heißt One Draw, ist so eine klassische Ganja-Anthem. Und das zweite heißt Watch Out, beide auch sehr schöne Stücke. Hier kommt also für euch Aza Lineage erstmal mit One Draw und dann mit Watch Out.

Das war die schöne Stimme von Asa Lajnic mit zwei Titeln Wanderer und Watch Out von ihrem gerade erschienenen Debütalbum Rebel Daughter auf King Jammies und VP Records. Das nächste Stück bringt gleich diverse Künstler an das Mic, nicht nur Frauen, da haben sich zwei Männer mit rein geschummelt sozusagen, aber Irie Love ist die eigentliche Interpretin, um die es hier geht. Sie kommt aus Hawaii und hat auch schon sehr viel veröffentlicht und hat sich hier zusammengetan mit Jay Boak aus L.A., Guppy Ranks aus London und Boast und Bim, Produzenten aus Frankreich, und gemeinsam haben sie Natural Vibration aufgenommen in einer Hawaii-Version. Das ist gerade erst erschien die Single auf Baku Music und ist so ein richtig schöner, locker, flockiger Sommersong. Hier für euch also Irie Love und ein paar Features mit Natural Vibration.

Iry Love, J-Book und Guppy Ranks haben hier zusammen gesungen. Natural Vibration heißt der Track, produziert von Boast und Bim und erschienen auf Baco Music. Und wo wir gleich schon mal bei Combinations sind und bei Sommerhits, da hören wir gleich noch einen nächsten, der extra für den Sommer produziert wurde, laut Press Release. Ein moderner Rubberdub ist das mit der Sängerin Super Mana. Die ist seit 2009 aktiv in der Pariser Szene hauptsächlich, zunächst als DJ, dann auch als Produzentin und nun hat sie auch zum Mikrofon gegriffen, dankenswerterweise, wie wir gleich hören werden. Und Still Arise, den Track, den ich euch gleich spiele, hat sie zusammen aufgenommen mit Das ist ein junger Sänger und das ist ebenfalls auf Baco Music erschienen. Hier für euch also Super Mana mit Still Arise.

Aha, super Mana war das mit Tina zusammen. Still Arise hieß dieser Track. Jetzt kommen wir noch zu einer jungen Dame, die ebenfalls in Frankreich aktiv ist, aber eigentlich stammt sie aus La Réunion. Das ist Sicar Lyon und die habe ich euch schon mal vorgestellt, als nämlich das Album Endemic rauskam. Und jetzt gibt es davon nochmal eine Special Edition oder Deluxe-Version, das heißt einfach Endemic Re-Edition, ist gerade erschienen auf Caroquera Production. Und da sind nicht nur die Originalstücke drauf, sondern noch ein paar extra. Und da hören wir jetzt gleich zwei davon. Sicar Lyon mischt Trap, Afro, Dancehall und R&B und auch in ihren Lyrics ist sie sehr gemischt unterwegs. Da ist vor allem Französisch, aber auch Kreol zu hören und auch ein bisschen Jamaican Patois. Wir hören jetzt erst den Titel So Bad und dann Big Caffrine, den sie auf dem Wifel Rhythm eingesungen hat. Hier kommt für euch also Sicar Lyon.

Zicherlion war das mit dem Titel Big Kafrine auf dem Wifel Rhythm, der gerade weltweit im Dancehall große Wellen schlägt, produziert von DJ Mac und Crash Dummy. Will da eigentlich jeder Sänger, jede Sängerin drauf vertreten sein. Und hier haben wir diesen in einer Shutter-Version gehört. Und wo wir schon mal so ein wenig genrefremd gehen, machen wir gleich weiter damit und hören aus Uganda jetzt Rahma Naigaga. Sie hat hier eine Kollaboration mit dem aus Köln stammenden Produzententeam Razouf gemacht und den Titel Kodeo aufgenommen. Da, den singt sie in ihrer Sprache Lusoga und aus Uganda, wie gesagt. Und da geht es darum, dass Liebe als göttliche Reflexion sozusagen zu betrachten ist. Wir hören da auch Ismael Diallo am Saxophon, aber vor allem eben Rahma Naigaga mit ein bisschen Amapiano-Vibes. Hier kommt Kodeo.

Rama Naigaga war das aus Uganda mit dem Titel Ko De Yo. Nun aber mal zurück zum Reggae- und Dancehall-Core sozusagen. Wir hören jetzt ein Stück, das schon von Carsten vorgestellt wurde, aber es ist zu schön, um nicht nochmal laufen zu können. Das sind nämlich Adala, Mata und Chalad 58 mit dem Track Business Addict, der als Single auf La Panchita Records rauskam dieses Jahr. Viel Spaß damit.

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1: Adala und Martha waren das zusammen mit auf einem Track von Charlotte 58, Business Addict heißt dieser. Und jetzt hören wir nochmal rein in ein Stück, das heißt Freedom, und das kündigt eine EP an mit dem gleichen Namen. Und da haben sich Soulcraft zusammengetan mit der Sängerin Daka. Soulcraft ist eine Band, die Daka auch schon oft begleitet hat. Die haben früher schon zusammengespielt. Dann hatte Daka aber eine lange Pause und ist jetzt letztes Jahr wieder auf der Bühne aufgetaucht beim Natural Music Festival, eben mit Soulcraft. Und die Vibes waren da wohl so gut, dass sie sich entschieden haben, zusammenzuarbeiten. Und da erscheint, wie gesagt, die EP Freedom auf Earthworks Amsterdam. Wer da mal reinhören möchte, wir hören jetzt den Titeltrack. Hier kommt Daka mit Freedom.

Soulcraft und Daka waren das mit dem Titel Freedom. Und damit ist auch schon Schluss für heute auch. Und das nächste Mal hören wir Teil 3 dieser Sendung, also in 2 Wochen. Und nächste Woche ist dann noch Carsten für euch hier am Start. Natürlich wieder im Anschluss hört ihr gleich Trail of Songs mit Arne Schumacher. Und zum Schluss spiele ich euch noch ein Stück, das ich hier gleich schon vordrängen wollte. Und zwar haben das aufgenommen die 18th Parallel zusammen mit einer jungen Sängerin, die heißt Nightshade, auch ein neuer Name für mich. Und die haben, also sie hat aufgenommen Don't Tell Me to Smile, ein wichtiges Thema, denn ich weiß nicht, wie es euch geht, die anderen Frauen, die jetzt zuhören, mir ist das schon oft passiert, dass wenn man da so vor sich hin träumt und irgendwo sitzt und dann kommt dann jemand vorbei, der sagt, oh, lächel doch mal oder so, das ist echt immer sehr unangenehm, könnt ihr euch abgewöhnen. Und darüber singt sie halt Don't Tell Me to Smile von Nightshade und The 18th Parallel hören wir jetzt dann im Anschluss noch den Dub. Ich verabschiede mich, wünsche euch eine tolle Woche und hoffe, wir hören uns wieder. Ciao, ciao.

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3: Ich bin Dirk Zeitler. Deutschland hat der NATO erneut Verteidigungsausgaben in Rekordhöhe gemeldet. Die Bundesregierung übermittelte für das laufende Jahr einen Betrag von 124,7 Milliarden Euro. Das geht aus Daten des Verteidigungsbündnisses hervor, die zum Start des Gipfeltreffens in Ankara veröffentlicht wurden. Entschädigungsansprüche und mehr Preistransparenz. Nach jahrelangen Verhandlungen gibt es im EU-Parlament nun eine Mehrheit, Fluggastrechte zu stärken. Für die Verbraucher, die Ansprüche geltend machen wollen, soll es einfacher werden.
4: Wer aus der EU abfliegt und mindestens 3 Stunden verspätet ankommt, der bekommt gestaffelt nach Entfernung bis zu 600 Euro zurück. Das bleibt beim Alten. Neu ist aber, Airlines müssen künftig innerhalb von 30 Kalendertagen nach Antrag zahlen oder begründen, warum sie das nicht tun. Das gilt auch, wenn der Flug weniger als 2 Wochen vorher gestrichen wird. Außer die Airline trifft keine Schuld, wie bei Unwettern, randalierenden Fluggästen oder Streiks.
3: Der Chef der britischen Rechtspopulisten Nigel Farage legt sein Parlamentsmandat nieder und will in einer Nachwahl erneut antreten. Das sagte der Vorsitzende der Partei Reform UK, die derzeit in Großbritannien die Umfragen anführt. Der einstige Brexit-Vorkämpfer war zuvor wegen umstrittener Spenden in die Schlagzeilen geraten.
5: Farage begründet den Schritt damit, dass die Wählerinnen und Wähler in seinem Bezirk Clacton über sein Verhalten entscheiden sollen. Er weist alle Vorwürfe zurück und betont, er habe weder gegen Gesetze noch gegen Parlamentsregeln verstoßen. Hintergrund sind Ermittlungen wegen mutmaßlich nicht gemeldeter Geld- und Sachleistungen sowie einer Zuwendung in Höhe von umgerechnet rund 6 Millionen Euro. Mit Blick auf seine Kandidatur bei der Neuwahl sprach Farage von einer Abstimmung des Volkes gegen das Establishment. Aus London, Philipp Detlefs.
3: Zum Sport. Rudi Völler geht nicht vorzeitig in Rente. Er bleibt bis zur EM 2028 Sportdirektor des Deutschen Fußballbunds und will in einem Team mit dem designierten Bundestrainer Jürgen Klopp

0: zum Wiederaufbau der Nationalmannschaft beitragen. Das sagte der 66-Jährige nach Gesprächen mit Klopp und der Verbandsspitze in einer Medienrunde. Zum Wetter, die aktuelle Vorhersage des Deutschen Wetterdienstes. Heute Abend und in der Nacht im Osten und der Mitte zum Morgen hin auch im Südwesten gebietsweise etwas Regen, sonst meist trocken. Tiefstwerte 18 bis 11 Grad. Morgen bleibt es im Nordosten wechselhaft, im Süden und Südwesten dagegen sommerlich, sonnig und warm. Höchstwerte 19 bis 25 Grad in der Nordosthälfte, 25 bis 32 Grad in der Südwesthälfte.
1: Das waren die Nachrichten.

Es geht auf einen weiteren Trail of Songs hier auf Byte FM. Ich bin Arne Schumacher. Veränderung unausweichlich immer mal wieder. Ein ständiger Begleiter für Alex Amen. Im Guten wie im Tragischen. Changes.

Alex Aim, ein Texaner in L.A. zu Hause, einer der Aktivposten einer noch recht jungen, rührigen West Coast Retro-Song-Songwriter-Indie-Szene dort. Sam Burton zum Beispiel ist ein weiterer, der ebenfalls schon einiges an Musik veröffentlicht hat. Manchmal fast rührend finde ich, wie unschuldig er und die Kolleginnen und Kollegen sich an klassischen Vorbildern, auch Ästhetiken, orientieren. Dabei gewinnen sie aber durchaus Eigenes und darauf kommt es ja schließlich an. In diesem Song aus dem neuen Album geradezu Soul bewegt. Davon, vom Soul bewegten, versteht auch Jonathan Jeremiah was. Der Engländer, ein Live-Album gibt es jetzt, aufgenommen in Amsterdam mit großem Bandbesteck. Counting Down the Days.

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Live im November letzten Jahres im Royal Theatre Kerry in Amsterdam, Jonathan Jeremiah, der hatte mit seinem damals noch recht frischen Album We Come Alive ja ein starkes neues Ausrufezeichen gesetzt in seiner Karriere. Das Album war seinerzeit auch Beitalbum der Woche. Songs aus verschiedenen Alben hier seines bisherigen Weges, klug zusammengestellt, live eine 10-köpfige Band, Streicher inklusive, haben wir gerade schon gehört, einige Tracks, 7, 8, auch mal fast 15 Minuten lang, sehr schön, stimmungsvoll ebenso das Ganze, finde ich. Noch ein kürzerer Song, The Stars Are Out.

Ja, ein Hauch Style Council, Paul Weller Gefühl für mich. Hier Jonathan Jeremiah live in Amsterdam. Rund 75 Minuten Musik auf diesem neuen Album. Zurück nach Südkalifornien zu Alex Amen, der auch sehr präsent ist auf dem ersten vollen Album von Haley Davis. Dieselbe Szene, Lonely Too.

Hayley Davis, sie stammt aus Nordkalifornien. Ihr Debütalbum ist dies Wandering Star, nachdem es schon diverse Songs und Kollaborationen gab, auch unter ihrem vollen Namen oder unter einem Künstlerinnennamen. Den nächsten Song, den haben sie und Alex Amen zusammengeschrieben. April, ja und von wegen April im Juli, tatsächlich geht der Song quer durchs Jahr. Alex Amen mit Hayley Davis, zweite Stimme.

ready, bereit dafür, sich selbst anzunehmen, wie und wo man gerade ist. To Athena ist das. Die Schweizerin Tiffany Athena oder Athena Liemacher, so ihr voller Name. Ihr drittes Album bereits ist dies. Bei uns ist schon einiges an Musik über die Jahre gelaufen von ihr. Have I Lost My Magic heißt dieses aktuelle. Eines, das danach klingt, als sei sie Athena ganz und gar bei sich angekommen, so persönlich, auch mal intim wirkt das Ganze, durchaus auch zerbrechlich, sie hat schon einiges durchgemacht. Musikalisch eigensinnig, manchmal originell umgesetzt, finde ich, da passt auch durchaus das Theaterhafte, das sie gerne zeigt, zum Beispiel in ihren Videos. Noch ein Song von ihr, wieder auf Englisch, sie textet und singt auch auf Schweizerisch. 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

hat manchmal sogar fast ein bisschen was Kate Bushhaftes. To Athena, aus Luzern kommt sie, Tiffany Athena Liemacher. Für dieses Album hat sie einen, ich würde sagen, idealen Partner als künstlerisches Pendant gefunden. Linus Gmünder heißt er. Ein Song an die 80 Jahre alt, aus den späten 1940er Jahren, kommt er, geschrieben von dem Jazzpianisten und Bandleader Buddy Johnson. Hier singt ihn Cecil McLaurin-Salvant, begleitet vom Metropolorchester aus den Niederlanden. Seit der, den ich liebe, fort ist.

Natürlich, wie immer bei ihr, ganz, ganz, ganz große Vokalkunst. Ever since the one I love's gone. Cecil McLaurin-Salvant und das Metropolorchester. Ein ganzes Album hat sie jetzt veröffentlicht mit klassischen Songs von eins, von Sophisticated Lady über Sand in the Clowns bis Lush Life. Aktuell ist sie mit ihrem Trio auf Europa-Tournee nach Deutschland. Essen, Berlin, Hannover, Hamburg, München stehen auf der Liste. Kommt sie dann im Oktober. Am kommenden Wochenende, das heißt Freitag, Samstag, in Hamburg beim Elbjazz Festival, Jamie Cullum.

Bury a Friend von Billie Eilish natürlich. Covern kann er nämlich auch sehr überzeugend, alles Mögliche. Der Mann, der ja auch selber Radio macht, regelmäßig in Großbritannien. Jamie Cullum, einer der Headliner des Elb Jazz Festivals in Hamburg, Freitag und Samstag. Tom Jones wird ebenfalls ein Headliner sein, auch wenn er nun wohl kaum Jazzstandards singen wird auf seine alten Tage. Liz Wright, Snarky Puppy, Dominic Fields Armee, Joss Stone, Nubia Garcia, The Bad Plus, auch das sind Acts, die sich mit Sicherheit lohnen, neben vielen, vielen weiteren. Nochmal Jamie Cullum, auch ein, ich finde, wirklich hinreißender Performer, der lohnt sich live immer, jedes Mal. Hier nachdenklich mit großer Palette. Drink. True.

Im Walzertakt ein berühmter US-amerikanischer Folksong, In the Pines, René Fleming, eine der großen US-amerikanischen Klassikstimmen von Haus aus seit Jahrzehnten. Hier im Duett mit Dolly Parton, Country-Ikone natürlich und unter anderem mit Banjo-Meister Bela Fleck. Das Banjo nimmt auch eine zentrale Rolle ein bei den Steep Canyon Rangers, eine der amerikanischen Neo-Bluegrass-Crossover-Bands. Next Act.

0: Die Steep Canyon Rangers aus North Carolina kommen sie und haben sich stilistisch über all die Jahre auch im Songwriting nach und nach moderat modernisiert. Auch hier geht es häufiger um Themen jenseits der gern besungenen Bluegrass-Stereotypen. Hier haben sie als Gast Steve Martin dabei im nächsten Stück. Den Steve Martin, Schauspieler, Komiker, ein exzellenter Banjo-Spieler ist er nämlich auch. Auch hier ein Song, der erzählerische Qualitäten hat und eine wichtige Message. Heart's the only compass.
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Sehr schöner, kluger Song, finde ich. Die Steep Canyon Rangers mit Steve Martin als Gast auf dem Banjo. Die haben schon häufiger gemeinsame Sache gemacht. Und noch ein Song von Steve Martin und Alison Brown, dem Doppel-Banjo-Gespann. Hier karibisch gestimmt. Jason Russ ist der Sänger.

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0: 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Es ist 20 Uhr.
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Das ist der Assistent mit dem Lied Domino und ihr hört Love Songs auf Byte FM. Mein Name ist Alper Cthulhu und Domino, was für eine schönere Metapher für Spiele, die man auch zu zweit spielen kann oder auch mit mehreren Personen. Nichtsdestotrotz hat der Assistent ein neues Album rausgebracht namens Ultramarin, bei uns auf Byte FM auch Album der Woche. Und zum Einstimmen für die heutige Sendung, wo es auch auf Reisen gehen wird, auf gute als auch schlechte Reisen, zur Einstimmung der Assistent mit Voyage, Voyage.

PJ Harvey mit Voyager. Brandneu rausgekommen und vielleicht ein Vorbote auf ein neues Album. Zumindest ist nichts Neues angekündigt worden von PJ Harvey in Sachen Alben, aber ich sag mal so, es könnte vielleicht der Vorbote sein. Und das Lied Voyager ist benannt nach den Raumsonden, die NASA damals rausgeschickt hat, die bis heute immer noch im Weltraum alleine kreisen, senden, aber vielleicht eher weniger was empfangen oder sehr zeitverzögert. Also ein Lied über Einsamkeit. Und ihr hört Love Songs auf Byte FM. Das nächste Lied werde ich spielen, weil ein sehr mir sehr sympathischer Musiker, 65 Jahre alt geworden ist, Jimmy Somerville, und das Lied, was ihr was höchstwahrscheinlich am bekanntesten mit seiner Stimme versehen worden ist, ist ein Lied von Bronski Beat, Small Town Boy, was auch autobiografische Züge von Jimmy Somerville beinhaltet. Er, gebürtig aus Glasgow, hat damals seine Stadt verlassen, weil er als Homosexueller es nicht mehr ertragen hat, in dieser Stadt leben zu wollen, sei es durch Anfeindungen, Ausgrenzung und so weiter und so fort. Und darüber geht auch dieses Lied. Es geht um einen Außenstehenden, um einen vermeintlich, in Anführungsstrichen, Aussätzigen, der sein Heimatdorf verlassen muss, verlässt, aus freien Stücken oder sei es aber auch, weil er sich gezwungen fühlt, um halt eben ein besseres Leben vorzufinden. Ihr hört jetzt Bronski Beat mit Small Town Boy.

Bronzegebiet mit Y vom 1984er Album The Age of Consent und ihr hört Love Songs auf Byte FM. Dieses Lied habe ich unter anderem gespielt, weil Jimmy Somerville 65 Jahre alt geworden ist, die Stimme, die ihr zu diesem Lied gehört habt, aber auch, weil dieses Lied bis heute ein sehr aktuelles Lied ist. Ein Lied über Schwulenfeindlichkeit und der Konfrontation mit diesem Thema, mit den Tätern. Und ich habe noch ein allerletztes Lied von Jimmy Somerville, was ich heute noch spielen möchte. Dieses Lied ist nicht von Bronzegebiet, das ist Jimmy Somerville selber gecredited. You Make Me Feel, in Klammer auf, Mighty Real, Klammer zu. Vom Album Read My Lips.

Theodore mit Your Love aus Darmstadt und benannt nach einer 24 Jahre alten Katze. Und 24 Katzenjahre, das entspricht deutlich mehr als 100 Menschenjahren, also Methusalem-Alter. Aber wir sind hier bei Love Songs und nicht Tiersongs. Deswegen kommen wir wieder zurück zum Topic, zu dem nächsten Lied. Das nächste Lied wird sein von Pulp. Jarvis Cocker tourt gerade wieder mit seinem Album More. Und er spielt auch dementsprechend aber auch die älteren Songs. Und ein Lied, was er auf der Tour gespielt hat und auch was ich spielen werde, ist das Lied von 1998, This is Hardcore. Jarvis Cocker meinte in der Zeit, als er das Lied geschrieben hat, hat er schon nicht wenig Pornografie konsumiert und hat eine gewisse Faszination entwickelt. Und er meinte, bei Pornografie braucht man immer sehr viele neue Gesichter. Er nimmt diese Analogie aber auch dann, wie wir heutzutage Stars konsumieren, also Prominente und auch soziale Medien. Er hat quasi soziale Medien, aber auch Dating-Apps und Internetpornografie, wie es heutzutage konsumiert wird, vorausgesagt, traurigerweise, aber nichtsdestotrotz ein sehr gutes Lied, was wir hören werden. Pulp mit This is Hardcore.

Markus Wahle mit Online und so, wie er sich vorstellt, wie Liebe aus dem, ja, im Netz funktionieren könnte. Lidis hat natürlich ein paar Jahre auf dem Buckel, aber es ist ein, sagen wir mal, ein Gegenstück, ein Gegenentwurf zu dem, was Jarvis Cocker vorhin gesungen hat. Ein Lied mit einem optimistischeren Blick in die Zukunft und vor allem in die Online-Medien, was auch das Zwischenmenschliche angeht. Aber wir kommen wieder zurück auf Pulp. Do you remember the first time? Erinnert ihr euch an das erste Mal? Ich weiß nicht, ob Jarvis Cocker sich noch erinnert, zumindest wenn man seinem lyrischen Ich in diesem Lied glauben mag. Nichtsdestotrotz kann Geschichten sehr lustig sein. Deshalb Pulp mit Do You Remember the First Time.

Und das war's auch schon mit Love Songs für diese Woche. Ich habe noch ein letztes Lied für euch von Frankie Knuckles zusammen mit Satoshi Tomoe. Tears im Classical Instrumental. Und ich verabschiede mich schon mal. Mein Name ist Alpa Cotolo. Wir hören uns in 2 Wochen wieder. Das Lied ist ein bisschen zu kurz bis zum Ende dieser Sendung. Deswegen haue ich danach noch ein Lied rein. Aurora von Aurora im Mare Mix. Also ein bisschen was zum leichten Abtanzen jetzt bis zum Ende der Sendung. Und ich wünsche euch Tschüss, Bye-bye, bis in 2 Wochen.

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An der Startlinie von Die Welt ist eine Scheibe bei Byte FM standen eben All Them Witches, die sich mit ihrem Vintage-Rock in dem Song eben immer wieder an den Anfang zurückdachten. Die aus Nashville stammende Psychedelic-Blues-Rock-Band All Them Witches bringt auf ihrem 7. Album unterschiedliche Qualitäten zusammen, zeigt Zähne, Muskeln und Grips, aber sie offenbaren doch immer wieder auch eine kontemplative Seite. Der eben gehörte Song Starting Line hebt sein Haupt langsam, startet mit gezupften Gitarren, doch All Them Witches wären nicht sie selbst, würden sie den Song nicht auf den Kopf stellen. House of Mirrors ist nicht unbedingt ein Album, das einen gleich anspringt. Stilistisch bewegen sich All Them Witches auch mal ganz in einer gezupften Gitarrenwelt. Andererseits gibt's auch druckvolle Abräumer oder zurückgelehnten, entschlackten Vintage-Rock im Queens of the Stone Age-artigen Modus oder 70er-Jahre-Prog-Rock-Zutaten in Songs. Die Zutaten auf House of Mirrors generell bestehen aus sengender oder auch gezupfter Gitarre, knurrender oder vibrierender Vintage-Orgel, peitschendem Schlagzeug und immer wieder auch halluzinogenen Zutaten. Das Ganze tight gespielt und mit viel Fantasie beim Songwriting entwickelt, aber nicht unbedingt immer mit Melodien ausgestattet, die hängen bleiben. Dennoch sind All Them Witches nach wie vor ein heißer Live-Tipp, eine stilbildende Band in Sachen Retro-Rock, die sich eine nicht gerade kleine Fanbase erspielt hat in den letzten Jahren. Hier ein weiterer Song vom Album House of Mirrors von All Them Witches. Ich habe mich für einen weiteren langsam anfangenden, zwischen Psychedelic und Doomrock in fast Black Sabbath-Manier hin und her schlawenzelnden Song namens Red Rocking Chair entschieden.

Das Klanggewebe, das die französische Band Slift auf dem eben gehörten Titelsong ihres wiederum bei dem US-amerikanischen Indie-Label Sub Pop erscheinenden neuen Album Fantasia präsentierte, lässt sich vielleicht ganz gut als Heavy Space Rock Proccore beschreiben. Dafür nehmen sich Slift auch gerne 8 Minuten Zeit. Technisch gesehen war und ist jedes bisherige Album des aus den Brüdern Jean und Rémi Fossat sowie Schlagzeuger Chanek Flores seit der Highschool in Toulouse bestehenden Trios Slift tatsächlich eine Fantasie. Ein Mix aus Genres und Formen, der es der Band ermöglichte, zu improvisieren und so lange zu jammen, bis sie sich scheinbar gemeinsam ins All zu winden scheinen. Auch auf dem 4. Album Fantasia sind Slift tight und geschmeidig unterwegs, setzen auf Komplexität und verdichten bei jedem Song das Klanggewebe. Die Einflüsse von Slift sind vielfältig und werden zu etwas Eigenem verflochten. Eben ließ sich vielleicht auch die Schwere von den Melvins oder von Black Sabbath erkennen, wäre da nicht das perlende Keyboard und die ruhigere Zwischenpassage. Aber auch Ideen und Einflüsse aus dem Jazz schimmern ganz unterschwellig durchaus mal durch. Das ist nicht immer leichte Kost, aber besitzt eine hohe Intensität, was Slift ja auf Fantasia veranstalten. Gleich nochmal ein Song mit ordentlich Überlänge, allerdings mit weniger Heaviness ausgestattet als Slift, aber mit ebenfalls wabernden Keyboards. Auf seinem 5. Studioalbum Ruin Everything hebt das Stockholmer Psychedelic Rock Quartett Lebig Bird gleich zu Anfang ab mit motorischer Grundierung bei ihrer dem Zeitgeist angepassten Version von Vollgas Space Rock beim Opener Höckwind, der genauso offensichtlich wie der skandinavisch klingende Songtitel nach Hawkwind den Erfindern des Space Rock klingt.

kann man so machen, um jeglichem Spott auszuweichen. Einen Song nach den hier musikalisch deutlich in den Sinn kommenden, immer noch aktiven Bandvorbildern Hawkwind betiteln und die skandinavische Herkunft dabei betonen. Deshalb der Songtitel Hawkwind. Aber Liebig Bird können durchaus auch anders, wenn sie dabei auch immer im Vintage-Rock verortet sind. Die seit 2011 bestehende schwedische Band Liebig Bird um Songwriter und Produzent Jocke Ähl und Bird beeindruckt auch auf dem Rest des Albums Ruin Everything, trippy, psychedelisch und motorisch, aber auch mit Sinn für Eingängige, mit Stimmduplizierungen im 60er-Jahre-Mut, breit angelegten Refrains. Neben dieser Psychedelic-Pop-Orientiertheit sind auch Bands wie Black Angels oder Brian Jonestown Massacre offensichtliche Einflüsse neben Hawkwind, aber auch geerdetere Songs finden sich hier auf diesem Album. Ruin Everything ist sicherlich nicht das abenteuerlichste, aber das bislang vielleicht songorientierteste Album von Liebig Bird, auf dem es aber dennoch ordentlich fleucht und die Sounds im Hintergrund abheben wie Flugzeuge. Hier nochmal Liebig Bird mit Searchlight.

Some Kind of Pure State. Ein sehr gelungener Titel für das zweite Album des aus Australien stammenden, in Berlin lebenden, aus zwei Frauen und zwei Männern bestehenden Quartett namens The Dharma Chain. Es wabert, es neuselt, hat aber dank der Stimmen etwas Verträumtes, was The Dharma Chain hier auch bei dem eben gehörten Song Inside the New zeigten. Eine Mischung aus Neo-Psychedelic, Shoegazer, Post-Punk und Classic-Rock mit Reverb und Verzerrungen auf den Gitarren, toll groovenden Rhythmen und halb ätherischem Gesang. Nicht nur die Musik, auch der Weg nach Berlin erinnert des Öfteren an die ebenfalls in der Hauptstadt gestrandeten US-Amerikaner Brian Jonestown Massacre um Anton Newcombe. Doch The Dharma Chain starteten eigentlich um 2020 im australischen New South Wales mit Folk-Music auf ihrem Debütalbum Angry Young Folk, bevor sie sich der Neo-Psychedelia und dem Shoegaze verschrieben, der sich auf Some Kind of Pure State befindet. Etwas ruhiger, aber ebenfalls psychedelisch geht es zu auf Static Charge, dem mittlerweile 19. Studioalbum von The Telescopes, 1988 in Großbritannien gegründete Band. Obwohl man sie vage in der Nähe von Noise, Spacewalk, Dreampop und Psychedelic kategorisieren kann, haben The Telescopes stets Grenzen verschoben und abseits bekannter Klänge und Ideen geschlafwandelt. Die Band um Stephen Laurie setzt auf Static Charge im Gegensatz zu The Dharma Chain auf primitive Beats, tief vibrierenden Bass und minimalistischen, aber effizienten Einsatz von Gitarre und Synth-Sounds, so wie hier beim Revolutionary Blues.

So ein Marienkäferrücken kann durchaus berücken und zu einem Song inspirieren. Ladybird Spine ist ein gleißendes, düsteres Stück Musik, das unter die Haut geht. Eine Stimme, die magnetisiert, ein dominanter Drumbeat gepaart mit einer Wand aus Gitarrennoise, gewaltig und allumfassend. Dann plötzlich der Bruch, der die Atmosphärik noch intensiviert. Anix ist der Name der in Berlin lebenden Anna Lucia Nissen, die früher Frontfrau des Trios Anchorus war. Gut nachvollziehen kann ich das Zustandekommen des Albumtitels Starlink. Mir ging es vor ein paar Jahren bei einem USA-Urlaub auf einem Campingplatz in den Badlands genauso wie Anix, als wir am Nachthimmel die Sterne anschauten und plötzlich in einer Linie gezogene Satelliten über das Firmament aufstiegen. So zerstört Elon Musk die Natur und die Romantik des In-die-Sterne-Schauens und greift aus kapitalistischen Gründen in unser aller Umgebung ein. Demnächst gibt's mehr von den dunklen Pop-Klageliedern von Anix, die sie gerne mit Harfe, Keyboard, Gitarre und Kontrabass instrumentiert. Hier in Die Welt ist eine Scheibe, vorher aber nochmal herausfordernde Musik. Hier bei Byte FM in Die Welt ist eine Scheibe von Big Brave bei dem über 7 Minuten langen Song mit dem Titel What May Be the Kindest Way to Leave. Heute und jetzt sieht das so aus. Nach einer Stunde Die Welt ist eine Scheibe bei Byte FM sagt Götz Adler adieu. Gleich bei Byte FM geht's weiter mit Indigo und Lukas Hart. Falls ihr in der Nacht auf Donnerstag Byte FM eingeschaltet hat, geht's gleich um 5 Uhr weiter mit Disorder und Dennis Wittchen. Auf Wogen von Gitarrendistortion gebettete Schönheit findet sich auf dem neuen Album In Grief or in Hope von Big Brave. Sorgfältig und lautmalerisch ausgelegte Teppichlandschaften aus Verzerrung bilden den Unterbau für den oft klagenden Gesang, der sich immer wieder auch mal emotional hochschraubt und von seltsamen Zombie-Echos aus dem Hintergrund beantwortet wird. Eindrucksvoll, wie das Trio Big Brave auf seinem 10. Album aus Klanglandschaften Songs entwickelt. Das Album In Grief or in Hope bietet eine innovative Vision aus elektroakustischem Sound und emotionalem Storytelling und markiert auch eine Wende für Big Brave hin zu dichteren, gitarrenorientierteren Kompositionen, ausgestattet mit einer emotionalen Dynamik, die die komplexen und tiefen Gefühle von Kampf, Schmerz und Transzendenz beschreibt. Was der Song What May Be the Kindest Way to Leave jetzt gut wiedergibt.

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Herzlich willkommen zu einer neuen Ausgabe Indigo auf Byte FM mit Lukas Hart. Schön, dass ihr heute dabei seid. Wir schauen auf die aktuellen Releases der letzten Tage aus der Sparte seltsam Pop. Den Start macht heute Def Lemons. Die Songwriterin aus LA hat eine neue Single am Start. Eat the Pavement frisst den Bürgersteig.

Noch einmal herzlich willkommen, ihr hört Indigo auf Byte FM, hier gerade Eat the Pavement von Def Lemons, die bürgerlich den fantastischen Namen Devin von der Schmalz trägt. Und wenn ihr mich fragt, da hätte das Schicksal ihr eigentlich schon den perfekten Künstlernamen mitgegeben. Der nächste Song stammt von einer Band aus dem US-amerikanischen Providence. Die Band heißt Downtown Boys. Inspiriert wurde Sängerin Victoria da von dem Lieblingslied ihrer Oma, Gemma, ein mexikanischer Bolero, der übersetzt etwa Edelstein bedeutet. Die Single der Downtown Boys trägt wiederum den Titel Sirena, ebenfalls spanisch für die mythische Figur der Sirene, die mit ihrer unwiderstehlichen Stimme die Seefahrer anlockt und an den Klippen ihrer Insel zerschellen lässt.

Indigo und Byte FM mit Energizer von Girls Sweet Voiced, Musikerin aus Ottawa in Kanada, die genau wie die Downtown Boys auch Inspiration in der antiken griechischen Dichtung gefunden hat. Ihr Künstlerinnenname Girls Sweet Voiced bezieht sich nämlich auf eine übersetzte Textstelle der Dichterin Sappho, und die lebte ungefähr um 600 vor Christus auf der Insel Lesbos und schrieb viel über Liebe, Begehren und Frauen, deshalb auch bis heute eine Ikone für queere und feministische Literatur. Wir kommen zu einem Song, der hier von seinen Features einfach laufen muss. Meine Freundinnen schicken mir für diese Sendung häufiger mal Songs, von denen sie denken, dass sie gut zu Indigo passen. Und da haben sich mittlerweile so ein paar Kriterien einfach etabliert. Also ein breakiger Beat zum Beispiel, ein paar gesampelte Bleeps und Blobs im Hintergrund und darüber am besten noch ein leicht artifiziell klingender Gesang. Fertig ist der Indigo-Standard-Song. Und hört mal hier, alle drei Kriterien erfüllt. Das ist Jimmy Somewhere und Sia, Heaven's Number One.

Ihr hört Indigo und Byte FM. Das war eben eine neue Single von Q namens Hey There und in Klammern dahinter I have a compulsive complex. Übersetzt, ich habe einen zwanghaften Komplex. Immer gut, so einen Satz direkt hinter die Begrüßung zu packen. Dann wissen auch direkt alle Beteiligten Bescheid. Q, den kennt die oder der andere vielleicht von seinem Superhit Take Me Where Your Heart Is. Hier in der neuen Single gar nicht so weit davon entfernt an einigen Stellen. Aber wenn ihr mich fragt, hätte Q da noch ein bisschen mutiger sein können. Drive heißt eine neue Single der Sängerin Fouché. Sie kommt aus New Jersey und wurde durch Sleepy Hollows Deep End Freestyle bekannt, wo sie das Vocal Sample beisteuerte. Sie arbeitete seitdem außerdem mit Steve Lacy, mit Lil Wayne und James Blake zusammen, ist also da in der R&B-Chefetage schon lange angekommen, unter anderem mit ihrer Mitarbeit an Steve Lacys Hit Bad Habit. Solo klingt das Ganze dann so, Fouché und Drive.

Ja, was für ein Finale hier am Schluss dieses sehr schönen Songs von Quadeca. Baby Steps heißt der, gehört bei Indigo auf ByteFM. Als Rapper auf YouTube hat Quadeca aus L.A. angefangen. Und wenn man sich das gerade so angehört hat, hat er sich musikalisch ganz schön entwickelt. Hat mir sehr gut gefallen. Eine sehr schöne Pop-EP ist dieser Tage von Jordan Patterson erschienen und trägt den Titel Songs from a Valley Girl. Aus dem Valley kommt sie auch, gemeint ist natürlich L.A. und ihr Aufwachsen dort in den Gegensätzen zwischen bezahlbaren, eng bewohnten Räumen auf der einen Seite und sehr wohlhabenden Familien auf der anderen Seite. Das macht sie zum Thema ihrer EP. Mir haben da zwei Songs ganz besonders gefallen, deswegen möchte ich auch beide heute spielen. Wir starten mit Last, das ist Jordan Patterson.

Noch einmal Jordan Patterson mit diesem zweiten Stück aus ihrer EP Songs from a Valley Girl, Just My Friend. Schönerweise gibt es neue Musik von PJ Harvey, zu der muss man auf diesem Sender sicherlich nicht viel sagen. Die Musikerin aus Dorset in England hat ihr letztes Album vor 3 Jahren veröffentlicht, I Inside the Old Year Dying. Jetzt, seitdem, die erste neue Single mit dem Titel Voyager. Bei dem Namen denkt man unweigerlich an unendliche Weiten des Universums, an Star Trek oder eben an die NASA, von deren Voyager-Sonden, die in den 70er Jahren in den Weltraum geschossen wurden, ist PJ Harvey nach eigenen Angaben schon lange fasziniert. Gerade die Voyager 2, ursprünglich sollte sie Daten sammeln, vor allem vom Jupiter und vom Saturn, und nach diesen erfolgreichen Vorbeiflügen wurde die Mission dann verlängert. Die Sonne flog danach auch dann zum Uranus und zum Neptun und bis heute ist sie die einzige Sonde, die diese Planeten aus der Nähe besucht hat. PJ Harvey hat sich in ihrem Song deshalb vorgestellt, was diese Sonde denn so erzählen würde, wenn sie wieder hierher kommt und von ihren Abenteuern berichtet.

Byte FM, ihr hört die Sendung Indigo mit Training, neue Musik von Power Snatch. Das ist das Projekt von Hayley Williams und Daniel James. Williams ist die Sängerin von Paramore und Daniel James produzierte ihr Soloalbum Ego Death at a Bachelorette Party von 2025. Danach taten sie sich als Duo zusammen und machen seitdem eigene Musik, mit der ich zum ersten Mal auch wirklich was anfangen kann. Auf einer Doppelsingle haben die beiden sich jetzt mit Tiberius B zusammengetan, hier bei Indigo auch schon oft vertreten gewesen. Denn ich bin ein großer Fan dieser non-binären Künstlerin aus Kanada. Ich finde, dieser Einfluss hat auch hier bei Power Snatch für frischen Wind gesorgt. Deshalb möchte ich die zweite Single auch direkt noch hinterher schieben. Sie heißt Great und klingt so.

Indigo und Byte FM, Beast in the Flesh, dieser Track hier von Eve Jarvis, ebenfalls aus Kanada stammend, hier ein Text über eine Horrorkreatur, ein leibhaftiges Biest verpackt auf einen Beat, der in einem gemeinsamen Urlaub von J. Paul und Ricky Martin hätte entstehen können. Cooler Song. Wir sind jetzt hier fast am Ende dieser Sendung. Ich habe hier noch einen Song dabei von Pilot Jones, das Musikprojekt von Aaron Bose aus Tampa Bay. Der Titel heißt Ho Said She Likes Steve Lacy, angelehnt an ein Meme, das sich auf eine Änderung im Verhalten bezieht, nur um jemandem zu gefallen. Bekannt geworden ist dieses Meme durch ein Bild eines Mannes, der mit einer E-Gitarre ohne Kabel posiert, die er dann zu guter Letzt auch noch falsch herumhält. Besonders gefällt mir hier im Song der zweiteilige Aufbau, der sich im zweiten Teil richtig schön Zeit lässt. Das ist Pilot Jones.

Ihr hört Indigo und Byte FM und diese Stunde ist leider auch schon wieder vorbei. Schön, dass ihr heute dabei wart und zugehört habt. Wir hören uns sehr gerne in 14 Tagen wieder. Hier im Programm folgt gleich erstmal Markus Schaper und 60 Minutes, außer ihr hört die Wiederholung am Dienstagabend. Dann geht's weiter mit 80%. Ich bin Lukas Hart und ich bedanke mich. Raus geht's hier mit einem Track von Ed, die sich so wie das Ed-Zeichen in einer E-Mail schreiben und deswegen auch nicht so ganz leicht zu googeln sind. Über das Label 4AD erscheint bald das Album des Duos aus Philadelphia. 4AD, da auch immer ein guter Indikator, dass das spannend werden könnte. Auto Smile soll das Album dann heißen und Auto Smile heißt auch der Song, mit dem ich euch jetzt hier rausschmeiße oder besser gesagt mich selbst rausschmeiße. Also macht's gut. Ciao.

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1: Hallo, guten Abend und herzlich willkommen hier bei 80% auf Byte FM. Wir sind die Sendung für Punkrock und schrammelige Gitarrenmusik und am Mikrofon sind wie immer Thorsten Fiebig
2: und Timo Drexler.
1: Los geht es mit Lit Barsky aus Berlin. Wenn man die als Leatherface auf Deutsch beschreiben würde, wäre das sicherlich keine Beleidigung für die Band. Das neue Lied heißt Süßstoff von Lit Barsky.

Litbarski aus Berlin mit Süßstoff. Und weil wir im modernen Journalismus ja total crossmedial unterwegs sind, will ich auch nicht unerwähnt lassen, dass es ein ganz tolles Video zu diesem Lied gibt. Da sieht man, wie wir uns in Schleifen bewegen und uns dabei zugucken können. Und das könnt ihr irgendwann mal raussuchen und angucken. Jetzt allerdings bleibt gerne dran hier am Radioapparat. Wir freuen uns auf eine knappe Stunde noch mit meistens neuer Punkmusik und einigen alten Wiederentdeckungen. Ziemlich neu ist das, was jetzt kommt. Die Band Schatten aus Hamburg hat ein neues Album aufgenommen. Gegenwart heißt das. Und ist bei Misi Tunes erschienen. Auf diesem dritten Album ist der Sound etwas kühler geworden. Das hat Gitarrist Christian Kühl selbst aufgenommen und produziert. Den könnte man unter anderem auch von der Band Trixie kennen. Ansonsten sind bei Schatten

einige Leute dabei, die früher bei Findus waren. Zum Beispiel der Schlagzeuger von Schatten, ohne den ihr wahrscheinlich auch diese Sendung hier gar nicht hören könntet. Das ist nämlich Danny Steinmeier, der Technikchef von Byte FM, der sorgt dafür, dass die Kabel alle richtig stecken. Wir hören von Schatten das Lied Raben und ganz besonders am Herzen liegt mir da der Spoken Word Part zum Schluss. Da ist nicht viel Interpretationsspielraum, sondern genauso muss es sein. Schatten mit Raben.

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0: Nebel der Vergessenen auf unsere strahlenden Gesichter einprasselt. 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Arm gegen Reich. Dann können die Reichen die Armen gänzlich ausrotten und sich alleine mit ihren Yachten ertränken oder im Weltraum nach neuen Pissflecken suchen. Aber es herrscht wenigstens Klarheit und wir haben unseren Punkt gemacht und müssen uns das verkümmerte Gerede neoliberaler Ideale nicht länger anhören. Oder es passiert das Aussichtslose und der Reichtum wird umverteilt und wir können endlich anfangen, über echte Chancengleichheit oder Gerechtigkeit zu reden. Bis dahin brauchen wir den Aufstand. 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
1: Einen wunderschönen guten Abend jetzt noch von mir, Timo Drechsler, hier bei 80% deiner persönlichen Rock-Lieblingssendung auf BeidFM. Beginnen möchte ich mit einer Band, die ich Jahre, gar Jahrzehnte habe links liegen lassen, die australischen Eddie Current Suppression Ring. In diesem Sommer ist quasi aus dem Nichts ein neues Album rausgekommen mit dem Titel In Light of Recent Events. Hauptschaffenszeit des Quartetts war sicherlich ab der Gründung 2003 bis zu ihrem 2010er Album Rush to Relax. Danach war 9 Jahre Pause bis zu einem weiteren Album und ebenfalls aus dem Nichts kam dann letztes Jahr eine 7-Inch mit 3 Stücken und jetzt eine neue LP mit 11 Liedern. Wie immer dominiert von den prägnanten Gitarrenriffs von Mickey Young, die wie immer das Prädikat einfach, aber wirkungsvoll verdient haben. So auch auf dem folgenden Stück My World

Ihr hört 80% hier auf BYTE FM und das waren gerade die Young Marble Giants aus Wales und deren Platte Colossal Youth hat mich ganz wunderbar durch den ersten Heat Dome begleitet. 1980 erschienen auf Rough Trade Records, mittlerweile bei Domino Records verlegt, ist das ein Meisterwerk. Manche sagen Post-Punk, manche sagen minimalistische Popmusik, wie auch immer, auf jeden Fall ganz großartig und mit eigenem Kopf und der schönen Stimme von Alice Stetten. Ich glaube, die nun folgende Band hat auch schon mal Young Marble Giants gehört. Jetzt kommen die Full Mars.

Das waren The Fool Mars mit dem Stück Cree Crew, Vergo Gebba Calto Cree, der zweite Song von ihrem selbstbetitelten Debütalbum. Dieses Home-Recording-Projekt stammt aus Hagen und hat bereits zwischen 2016 und 2023 einige kleinformatige Tapes und 7 Inches veröffentlicht. Hier gibt es das erste Mal 13 Lieder am Stück. Einfach, aber wirkungsvoll hatten wir gerade schon als Beschreibung, und es trifft auch hierzu, einfachste Beats aus dem Drumcomputer und obendrauf ein paar Gitarren, Keyboards und Gesang. So einfach kann Popmusik sein. Ebenfalls in den eigenen vier Wänden entstanden ist die neue Veröffentlichung von Rare Spam. Dahinter verbirgt sich Sean Morgan aus Montreal. Method of Revelation heißt das Ganze, enthält 4 Songs und ist als Kassette bei Mangel, dem kleinen, aber feinen Berliner Label, erschienen. Davon gibt es jetzt Uniform Spice.

80%, die Sendung für Punkrock und schrammlige Gitarrenmusik hier auf BeidFM, liefert euch genau das. Punkrock und schrammlige Gitarrenmusik. Gerade zum Beispiel von den Thermals mit dem Stück Good Morning Fellow Scavengers. Ein neuer Hit und ein Vorabstück zum neuen Album. Under Crushing Rain heißt es und wird am 4. September das Licht der Welt erblicken. Über das ominöse Label Static Cats Up Aspeak. Das ist ganz wahrscheinlich nur eine weitere Marotte von Thermals Sänger und Mastermind Hutch Harris. Der hat das neue Album, wie schon das erste 2003 erschienene More Parts Per Million, komplett alleine in seiner Wohnung aufgenommen. Und damit passt auch dieses Lied in unsere kleine Reihe hier Popmusik einfach und effektiv. Die Soli für seine Thermals Musik nimmt Hutch Harris sehr gerne auf mit einem 10x15 cm großen Marshall Spielzeugverstärker und das gibt diesen typischen Lo-Fi Sound. 10 Jahre ist es her, dass die Thermals Musik veröffentlicht haben. We Disappear hieß es programmatisch 2016 und jetzt, wie gesagt, 10 Jahre danach ist Hutch Harris zurück. Das andere Bandmitglied Kathy Foster ist ganz fein damit, dass er wie bei der ersten Platte alles alleine gemacht hat. Kathy Foster ist aber trotzdem involviert. Sie arbeitet mit am Coverdesign für dieses Album Under Crushing Rain. Wir sind gespannt, was da noch so kommt. Als nächstes die Draculas aus Austin, Texas mit Singing with My Tongue Cut Out.

0: Die Draculas hier bei 80% auf Byte FM. Bei dem Quartett aus Austin sind Leute dabei, die man auch von den Riverboat Gamblers und Rise Against kennen könnte. Die haben jetzt ihr drittes Album rausgebracht. Das erste 2016 ist bei Dirtnap erschienen, dann sind sie kurze Zeit fremdgegangen, labelmäßig, und jetzt mit Midnight City aber wieder bei Dirtnap gelandet. Das war Singing With My Tongue Cut Out von den Draculas. Timo, womit machen wir weiter?
1: Weitermachen möchte ich mit den Eelmen. Die Band aus London war im Mai und Juni auf ausgedehnter Europatour. Im Gepäck hatten sie eine neue EP namens Glass Hammers. 4 Stücke sind auf dieser 10-Inch enthalten. Die postpunkige Unterkühltheit des Debütalbums Stop It, Do Something ist darauf noch enthalten. Insgesamt variiert man musikalisch aber doch ein bisschen und wird poppiger. Hier und da nimmt man mal ein bisschen Tempo weg. Es klappert ein Klavier. Teilweise quietschen Blechblasinstrumente. Das Ganze erinnert mich ein bisschen an eine britische Version der US-Band Koufax, die ja seinerzeit auch schon allerhand britische, speziell englische Einflüsse hatte, in Richtung Elvis Costello zum Beispiel. Von dieser EP folgt jetzt das Stück Key Meter Romance.

Weiter geht es jetzt mit der wahrscheinlich neuesten Neuveröffentlichung, die wir euch diesen Monat hier bei 80% präsentieren können. Die Rede ist von Wax Minds aus Bremen. Das Quartett hat am vergangenen Freitag ihr Debütalbum veröffentlicht namens Fanatic Asylum. Das Ganze ist als 10 Zoll bei Sabotage erschienen und enthält auch 10 Stücke, von denen ihr 3 vielleicht schon von dem Demo kennt, das im Dezember 24 rausgekommen ist. Das Ganze wurde natürlich nochmal neu aufgenommen und klingt wie aus einem Guss. Die Band besteht unter anderem aus Leuten, die früher mal bei Blue Screen of Death oder auch Ken Hetzen mitgemischt haben. Wir hören jetzt den Titelsong.

0: Das waren Consensus Madness, eine neue Band aus Chicago, bestehend allerdings aus Punkrock Best Agern. Endeavors heißt ihre Debüt-LP, sie ist gerade bei Iron Lung erschienen. Zuvor gab es auf dem gleichen Label 2023 eine 7-Inch und im gleichen Jahr noch ein Tape bei Open Palm. Let's Go to War haben wir gerade gehört von dieser Band, die mit Kevin Goggin, unter anderem den Gitarristen von den Crunchies, an Bord hat. Das Label wirft mit sehr viel Referenzen um sich, was diese Platte angeht. Treffend finde ich auf jeden Fall den Vergleich zu Danger House Records Ende der 70er. Aber auch die 90er Jahre Garage-Punk-Welle ist nicht spurlos an Consensus Madness vorbeigegangen.
1: Female Fronted und aus Chicago geht es jetzt hier auch weiter bei 80% auf Byte FM. Allerdings klingt der Sound eher zwischen Blink und Reviver, also immer mit dem Finger in der Luft. Sincere Engineer kommen jetzt mit dem Stück Cooler von ihrem vierten Album Probable Clause. Das ist jüngst auf Hopeless Records erschienen und hinter Sincere Engineer steckt Diana Belos. Die hat das als Soloprojekt gegründet und dann eine Band um sich geschart. Sincere Engineer mit Cooler.

Hier geht es jetzt endlich weiter mit Rockmusik. Zuerst von der Band Slytter aus Dänemark. Von denen hören wir das Lied Jarnen ar Soppet von einem Tape, das bereits 2021 rausgekommen ist mit dem Titel Tjenka Podai. Und danach kommt die Band Surrealistic Pillhead mit dem Lied Chaos Stone von ihrem zweiten Tape Crush the Pill, ein Projekt von Menschen, die sonst bei Sheermag oder Genpop mitmischen oder mitgemischt haben.

0: Ein letztes Stück habe ich noch vorbereitet für die heutige Sendung. Es stammt von den Answering Machines, die Band bzw. das Soloprojekt von Jack Abbott, der damit in Denton, Texas gestartet hat und mittlerweile in Chicago lebt und diverse Line-Ups oder wechselnde MitmusikerInnen hat, die ihn vor allem live unterstützen, aber auch auf seiner neuesten Veröffentlichung ist er nicht alleine zu hören. Auf dem kleinen Tape-Label Pocket Rocket gibt es eine neue Kassette von den Answering Machines namens The Disturbing Side of Music und daher stammt Rocks Hit My Window.
1: Und nach den Answering Machines habe ich dann noch zwei Veröffentlichungen rausgesucht von der Numero Group. Das Label aus Chicago macht sich ja ganz große Verdienste um die Wiederveröffentlichung bzw. Kuratierung von etwas untergegangenen 90er Jahre Emo-Bands. Karate, Frail, Rye Coalition sind da so einige Namen. Und ich habe rausgesucht Eldritch Anisette, eine Emo-Band aus Delaware. Die haben sich 1996 gegründet und nach einer 7-Inch und einigen Samplerbeiträgen war dann auch ganz schnell wieder Schluss. Von denen hat die Numero Group eine Platte veröffentlicht, Complete Fairy Tales. Davon hören wir Pessimism Goes to Work. Und danach im Anschluss dann noch was ganz Ruhiges, Julie Doiron mit Sweeter von ihrem 1997 ursprünglich auf Sub Pop erschienenen Album Loneliest in the Morning. Auch das ist im vergangenen Jahr bei der Numero Group wieder erschienen. Am 4. August sind wir dann wieder für euch hier auf Sendung 80% bei Byte FM. 4. August, 23 Uhr, schaltet gerne ein. Und nach unserer Sendung geht es hier gleich weiter spannend im Programm mit freundlichen Grüßen von Nils Lagoda. Und der stellt die interessante Frage, wie viele PS hat eigentlich ein Pferd? Macht's gut, kommt gut durch die Nacht. Bis demnächst.
0: Auf Wiederhören.

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0: 125 Milliarden Euro. Das geht aus Daten hervor, die das Verteidigungsbündnis zum Auftakt seines Gipfeltreffens in Ankara veröffentlichte. Innerhalb der NATO geben damit nur die USA mehr Geld für Verteidigung aus als Deutschland. Entschädigungsansprüche und mehr Preistransparenz. Nach jahrelangen Verhandlungen gibt es im EU-Parlament nun eine Mehrheit, um Fluggastrechte zu stärken. Für die Verbraucher, die Ansprüche geltend machen wollen, soll es einfacher werden.
1: Wer aus der EU abfliegt und mindestens 3 Stunden verspätet ankommt, der bekommt gestaffelt nach Entfernung bis zu 600 Euro zurück. Das bleibt beim Alten. Neu ist aber, Airlines müssen künftig innerhalb von 30 Kalendertagen nach Antrag zahlen oder begründen, warum sie das nicht tun. Das gilt auch, wenn der Flug weniger als 2 Wochen vorher gestrichen wird. Außer die Airline trifft keine Schuld, wie bei Unwettern, randalierenden Fluggästen oder Streiks. Aus Brüssel, Michael Brandt.
0: Die schwarz-rote Koalition wirbt für eine Verabschiedung des umstrittenen Sparpakets für stabile Krankenkassenbeiträge in dieser Woche im Bundestag und Bundesrat. Unionsfraktionschef Spahn sagte, man sei in ständiger Abstimmung mit den Ländern. Es gehe vor allem um die Krankenhausfinanzierung und die flächendeckende Versorgung. Argentinien hat im Achtelfinale der Fußball-WM einen 0-2-Rückstand gedreht und nach einem Kraftakt das Viertelfinale erreicht. Gegen Ägypten siegte der Weltmeister am Ende 3-2.
2: Gut 70 Minuten läuft alles für Ägypten. Ibrahim macht nach 15 Minuten das 1-0. Kurz danach hält Torwart Schubir einen schwach geschossenen Foul-Elfmeter von Messi. Und nach Sikos 2-0 in Minute 67 riecht es in Atlanta nach Sensation. Aber Romeros Anschlusstreffer in der 79. Minute weckt den Weltmeister. Messi macht 5 Minuten später den Ausgleich, sein 21. WM-Treffer. Und in der 2. Minute der Nachspielzeit köpft Enzo Fernandes den Titelverteidiger ins Viertelfinale. Thomas Thonfeld, Sportredaktion.
0: Im Viertelfinale trifft Argentinien um Superstar Lionel Messi nun auf den Sieger der Partie Schweiz gegen Kolumbien. Zum Wetter die aktuelle Vorhersage des Deutschen Wetterdienstes. In der Nacht im Osten und der Mitte, zum Morgen hin auch im Südosten gebietsweise etwas Regen, sonst meist trocken. Tiefstwerte 18 bis 11 Grad. Tagsüber vom Nordwesten bis in den Südosten stärker bewölkt und gelegentlich etwas Regen, an den östlichen Alpen etwas häufiger Schauer. Im Nordosten und vor allem im Südwesten sehr sonnig, es bleibt meist trocken. Höchstwerte 19 bis 25 Grad im Nordosten, 25 bis 32 Grad im Südwesten.
3: Das waren die Nachrichten.
4: Mit freundlichen Grüßen heißt die Sendung. Mein Name ist Nils Lagoda. Los geht's.
5: Ja, moin, moin, mein Bester.
6: Servus, was geht, mein Freund?
5: Ja, hier, was ist denn los? Wollen wir mal ran aufs Bananaboot oder was?
6: Ich glaube, ich hätte schon Bock, mal ins kühle Nass zu
5: gehen.

0: Sag einmal.
1: Ja, das war ein starkes Stück, ey.
0: Also, diese Bum-Bum-Musik ist ja eigentlich nichts für mich, aber...
1: Ich sag mal so, ne, bei uns, also mit so einer Trompete, das reicht doch eigentlich.
0: Stark.
2: Also nicht ganz ernst gemeinter Einstieg natürlich in diese Sendung mit freundlichen Grüßen. Mit mir heute für die nächste Stunde im Studio. Mein Name ist Nils Lagoda. Schön, dass ihr dabei seid. Und willkommen geheißen wurdet ihr von Mias ZK und Helmut und ihrem Track Banana Boat in Lorette Del Mar. Das ist entstanden. Dieser Song ist entstanden im Rahmen eines Twitch-Streams. Die streamen ziemlich viel und machen da dann so

0: kleine Spaßsongs und veröffentlichen das dann als Streamtapes mit ganz vielen Songs, ganz vielen kurzen Songs, ganz viel Quatsch dabei. Das hier natürlich ja auch ein bisschen Quatsch, aber irgendwie auch ganz unterhaltsam. Deswegen wollte ich es euch nicht vorenthalten. Nach dieser aber dann doch ein bisschen weniger ernst gemeinten Begrüßung hier nochmal etwas ernster. Schön, dass ihr dabei seid und hier ist Rata.
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Also auch von Khatar nochmal herzlich willkommen in dieser Sendung. Salamu alaikum heißt der Track, zusammen mit Dardan ist der entstanden. Ist mittlerweile ungefähr ein bisschen mehr als ein Jahr her, als Khatar, der Rapper, gestorben ist. Vor kurzem hat dann ein riesiges Gedenkkonzert stattgefunden in Köln in der ausverkauften Lanxess Arena und dort wurde auch dieser Song zum ersten Mal vorgestellt. Ein posthum erschienener Song von einem posthum erscheinenden Album von Khatar. Ich bin sehr gespannt, was das wird. Es ist ein bisschen immer ein heikles Thema, so Alben nach dem Tod noch zu veröffentlichen. Es soll aber wohl schon fertig gewesen sein. Das zumindest sagt sein Rap-Kollege SSIO. Darauf bin ich sehr gespannt. Khatar, das neue Album, und auf das kommende Album von Apsilon bin ich hier ebenfalls sehr entspannt. Auch deshalb, weil er sehr direkt wird in den Vorab-Singles. Es hat ein bisschen Aufsehen gegeben darum, dass er in diesem folgenden Song, der da heißt Keiner von euch, den Vizekanzler Lars Klingbeil mehr oder weniger persönlich angreift. Reiß mir nicht die Hand.

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2: Man kann es nur so ungefähr erahnen, dass dieses Outro wahrscheinlich eine Überleitung zum nächsten Track sein wird auf diesem kommenden Album von Upsilon, das da heißt Glanz Null, am 25. Juli erscheinen wird, und diese recht deutlich sich distanzierende Vorab-Single, die wir gerade gehört haben, die heißt Keiner von euch. 25. Juli also, das neue Album von Upsilon. Und genau 2 Monate später dann erscheint ein Album von einer Wegbegleiterin von ihm. Das ist die Rapperin Wassermann mit dem Track Hä, wieso? 25.09. kommt dann ihr Debütalbum, bin ich ebenfalls sehr gespannt drauf. Das Album hat den vielversprechenden Titel Knacks. Das hier ist Wassermann mit Hä, wieso?
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1: Nachdem wir gerade eben mit Absilon und Wassermann in Berlin-Moabit waren, sind wir jetzt zu einer Zusammenarbeit aus Wien und Frankfurt gewechselt. Donna Savage mit Eliza. Baddies und Mummies heißt der Track. Das zugehörige Album von Donna Savage erscheint am 3. Juli. Wenn ihr also die Erstausstrahlung hört und es gerade Mittwoch zwischen 13 und 14 Uhr ist, dann erscheint das Album Gouche übermorgen. Wenn ihr die Wiederholung hört und es ist gerade Donnerstagabends, irgendwann zwischen 22 und 23 Uhr, dann ist das Album bereits erschienen, dann könnt ihr es euch natürlich schon anhören. Und Donna Savage scheint eine Vorliebe für Frankfurter Rapperinnen zu haben, nämlich nicht nur für Eliza, sondern in diesem folgenden Track, ebenfalls ein Track von ihrem kommenden Album, auch für OG Lou, Rapperin aus Frankfurt, hier mit Donna Savage zusammen, Bengalo heißt er.

alle. Bengalo heißt der Track, kommt von Donna Savage zusammen mit der Frankfurter Rapperin OG Lou. Produziert das Ganze von Brank Sinatra und ein Teil des kommenden, beziehungsweise in der Wiederholung der Sendung bereits erschienenen Album Gouche von Donna Savage. Und ihr merkt schon, hier geht's nochmal ein bisschen mehr nach vorne. Diesmal OG Lou Solo Boss Babe heißt der Track.

Boss Babe heißt der Track, kommt von OG Lou. Assig, aber cute, so hat sie ihr Debütalbum genannt, das 2025 erschienen ist. OG Lou hier in der Sendung mit freundlichen Grüßen auf BeitFM. Gleich auch noch ein Track von ihr mit einem Hamburger Rapper zusammen. Aber vorher geht's zu einer Hamburger Rapperinnen-Crew, und zwar zur Banger-Fabrik, hier gemeinsam mit Baran Kok. 1, 2, 3.

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Einigermaßen explizit das Ganze hier bei der Banger-Fabrik zusammen mit Baran Kok. Vier Schlampen heißt der Track. Beides für mein Empfinden sehr wichtige Stimmen in der heutigen Hip-Hop-Landschaft, die dann doch trotz aller Entwicklung immer noch sehr stark männlich und heteronormativ geprägt ist. Da tun solche Stimmen wie Baran Kok und die Banger-Fabrik gerade mit solchen Tracks dem Ganzen sehr gut, meiner Meinung nach. Ich hab's versprochen, hier nochmal zurück zu OG Lou nach Frankfurt zusammen mit Tom Hengst, Rapper aus Hamburg, zwei Etagen der Track.

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1: Nochmal ein Track vom Album Assig, aber cute von der Frankfurter Rapperin OG Lou. Im vergangenen Jahr ist es erschienen. Hier der Track entstanden zusammen mit Tom Hengst. Tom Hengst, Rapper aus Hamburg. Hier nochmal eine aktuelle

0: da sind wir mittlerweile in ein bisschen Oldschool-lastigeren Klängen gelandet. Gewechselt von Tom Hengst zu Fat Tony zusammen mit Lackmann, Drama Endet Nie. Drama Endet Nie, der Name der Single hier von Fat Tony, aber auch der Name des jetzt erscheinenden, beziehungsweise je nachdem wann ihr es hört, schon erschienenen Albums. Und dass das hier so ein bisschen oldschool klingt, das ist auch kein Zufall, wenn man beachtet, dass er sich ausgerechnet Lackmann als Feature-Gast ausgesucht hat. Lackmann, Rapper, der schon lange dabei ist. Früher vielleicht euch noch bekannt gewesen als Teil des Duos Kreuzfeld und Jakob. Fat Tony war das, zusammen mit Lackmann, Drama Endet Nie. Und hier kommt Lila Sophia zusammen mit Lena Störfaktor, ein bisschen älterer Track, lesbisch aus Prinzip heißt der.
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1: Lesbisch aus Prinzip heißt der Track, kommt von Lila, Sophia und Lena Störfaktor. Hier in der Sendung mit freundlichen Grüßen auf Byte FM. Mit mir im Studio, mein Name ist Nils Lagoda und ich habe diese Sendung ja mit dann doch reichlich Energie gestartet und komme jetzt zu etwas gemütlicheren Hip-Hop-Tracks, wenn ihr davon eher Fan seid. Und da geht es los mit zwei Tracks aus einem Tape von einer Crew. Die da ist Good Company. Sie besteht aus vier Menschen, Kaffa, Malik, Veli und Jamals Revenge. Und sie haben ein sehr schönes, sehr entspanntes Tape rausgebracht namens Komfortzone. Und das hier ist das Intro aus diesem Tape. Das ist der Company Freestyle von der Good Company.
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Seasons heißt der Track nochmal, die Good Company. Von ihrem Tape Komfortzone in diesem Jahr ist erschienen. Kann ich sehr empfehlen, wenn man auf so ein bisschen entspannteren Rap steht. Und als ich dann eben so in dieser bisschen entspannteren Rap-Bubble unterwegs war, bin ich mal wieder auf einen Track von der Kreuzberger Rap-Crew Rap-Car gestoßen. Der ist so während der Pandemie rausgekommen, 2021 war das. Bon Voyage heißt der. Passt, finde ich, auch sehr gut zu den, zumindest zum Zeitpunkt der Aufnahme, sehr hohen Temperaturen. Ist so ein bisschen flirrend, der Track. Noch

Also vielleicht versteht ihr ja, was ich meine, wenn ich sage, der Track ist so ein bisschen flirrend. Der hat so was ganz Lähmendes, was, finde ich, so zu diesen heißen Sommertemperaturen sehr gut passt. Die Kreuzberger Rap-Crew, Rap-Car ist das. Bon Voyage, der Track, gute Reise heißt er. Und hier geht's weiter mit einem Rapper namens Buffalo, produziert von Ocelot. Der Track heißt Sido 2008.

Sido 2008 heißt der Song von Buffalo, produziert von Ocelot. Und ein bisschen weniger spaßig geht's beim Berliner Rapper A2J zu. Ich sage Berliner Rapper und meine eigentlich nur, dass er in Berlin lebt. Ursprünglich ist er Hamburger und ist ein Rapper, den ich sehr schätze für seine Ehrlichkeit. In dem Punkt, dass er keinen Hehl daraus macht, dass es in der Musikindustrie auch durchaus manchmal sehr schwierig sein kann. Und darum geht es auch so ein bisschen in diesem folgenden Track, der da heißt It Was All Good Just a Week Ago. A2J ist das.

Ab circa 2,5 Jahren entwickeln Kinder Angst vor der Dunkelheit. Sie brauchen nachts ein Licht oder weinen, wenn das vorhandene Licht nicht ausreicht. Woher kommt diese Angst?

Gerade eben haben wir ihn noch rappen hören, hier ausnahmsweise mal mit einem Instrumentaltrack. A zum J war das nochmal hier in der Sendung mit freundlichen Grüßen. Und das hier ist die Dortmunder Rapperin Eazy-E, Hot Summer heißt der Track. Die ist ursprünglich von der Rap-Crew Patina Records. Hat sich jetzt abgespalten und macht ihr Solo-Ding, das eine ihrer ersten Solo-Singles, Hot Summer, Eazy-E ist das.

Hot Summer heißt der Track, kommt von Eazy-E und das war auch der letzte Hip-Hop-Track in dieser Sendung. Zum Abschluss gibt's nämlich gleich drei Tracks eines Musikers, den ich sehr interessant finde. Und der es mir aber gleichermaßen auch sehr schwer macht, seine Tracks auszusprechen. Die bestehen zur Hälfte, die Titel einfach aus Emojis und der Rest ist Arabisch, eine Sprache, die ich in der Aussprache überhaupt gar nicht beherrsche. Der Musiker ist Zouche und dieser Track heißt vielleicht, ich hoffe es, Mabarefshi.

Also das mag für euch jetzt sehr überraschend gekommen sein, das Ganze hier, aber es ist manchmal so in der Sendungsvorbereitung, dass man eine Playlist so ein bisschen zusammen hat und dann fallen einem aber Tracks ein, von denen man denkt, ah, die dürfen eigentlich nicht fehlen, die habe ich in letzter Zeit so oft gehört, die will ich unbedingt weiterempfehlen und vielleicht passen sie dann nicht zu 100% in die Sendung, aber stehen vielleicht auch trotzdem so ein bisschen für sich. Mabarevshi heißt der Track, den wir gerade gehört haben, kommt von Zush und hier kommt nochmal Zush mit Buja Buja. Und damit verabschiede ich mich. Mein Name ist Nils Laguda. Macht's gut, bis zum nächsten Mal. Tschüss.

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1: Ihr hört das Gastspiel auf Byte FM. Alle zwei Wochen präsentieren in dieser Sendung Bands und KünstlerInnen eine Auswahl an Songs, die ihnen besonders viel bedeuten, jeweils freitags um 21 Uhr. Das heutige Gastspiel moderiert der Berliner Musiker Jungstötter.

0: Tell This Lover vom Berliner Solokünstler Jungstötter. Die Gesangsstimme steht im Vordergrund. Dazu erklingen reduzierte Elektrosounds und auch mal klassische Instrumente wie Harfe. Mit dieser Musik hat Jungstötter bereits sein drittes Album veröffentlicht. Das ist unter dem Titel Sustained im Mai erschienen. An der Harfe, aber auch an anderen Instrumenten auf dem Album hat Jungstötter sich Verstärkung von anderen MusikerInnen geholt. Wer ihm zusätzlich dazu noch Inspiration liefert, erfahren wir in der nächsten Stunde von Jungstötter selbst. Ich übergebe die Moderation des Gastspiels an Jungstötter.
1: Hallo, ich bin Fabian Altstötter alias Jungstötter und ihr hört das BeiteFM-Gastspiel. Wir haben eine Stunde und hören Musik gemeinsam. Zu manchen Songs habe ich eine Geschichte, zu manchen nicht. Alle finde ich schön, so wie diesen ersten von Michael Manring, I Left America.

Das waren Jodie, J-O-D-E, mit Tomorrow is Gone. Wir machen direkt weiter mit Al Green und dem 23. Psalm, 23rd Psalm. The Lord.

Das war Max Roach, January, römisch 5. Als nächstes zwei Songs von Freunden. Zuerst die Band Rumor, R-O-O-M-E-R, mit ihrer letzten Single 4E.

Der letzte Song, ein weiterer Freund. Ropa aus Mexiko, Künstlername Clothing mit Alucinidad. Ropas Album kann ich auch wirklich nur allen ans Herz legen, es ist super schön. Heißt La Muerte en Realidad No Existe. Eigentlich existiert der Tod überhaupt nicht. Hardcut zu Annie DeFranco 32.

Everything But The Girl war das mit Before Today. Wir ziehen weiter. Es gibt eine unüblich große Menge an australischen Menschen in meinem Leben und die nächsten beiden Songs sind eine Verbindung dorthin. Zuerst Keanu Nelson, ein Aboriginal Australian Künstler aus einer Region namens Papunya in den Northern Territories in Australien. Extrem weit abgelegen, aber mit einer reichen künstlerischen Geschichte. Er selbst hat angefangen mit dem Malen im sogenannten Western Desert Movement Style, der dort etabliert wurde, und hatte dann irgendwann eine Begegnung mit dem japanischen Musiker Yuta Matsumura im regionalen Art Center. Daraus ist eine Verbindung entstanden, die wirklich super interessant ist. Keanu singt in ziemlich meditativer Art Gedichte, die er geschrieben hat über die Musik von Matsumura. Ich habe es beschrieben gelesen als Casio Gospel. Das fand ich sehr passend. Keanu Nelson, Family.

The Triffids waren das mit Wide Open Road. Mich selbst lasse ich unangekündigt. Der nächste Song ist von mir.

Blaine L. Reininger war das, von Tuxedo Moon mit einem Cover von Barry White, tatsächlich, Playing Your Game. Unsere schöne Stunde neigt sich dem Ende zu und ich hoffe, ihr hattet eine gute Zeit, habt etwas entdeckt, wiedergefunden. Mir bleibt zu sagen, hört Musik, hört meine Musik, irgendeine Musik. Bei DFM vielen Dank, dass ich hier sein durfte. Mein Name ist Jungstetter und wir schließen mit der Sideshow von Blaine.

0: Das war das Gastspiel auf Byte FM, heute kuratiert und moderiert von Jung Stötter. Im Byte FM Archiv könnt ihr euch die Sendung jederzeit nochmal anhören. Zum Abschluss hören wir noch einen Song von Jung Stötter selbst, Sunk.
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